Die Straßen und Vorsicht bitte weiterhin auf der A6 Heilbronn Richtung Nürnberg. In beiden Richtungen, also auch Nürnberg Richtung Heilbronn. Zwischen Öhringen und Neuenstein, da ist die Richtungsfahrbahn jeweils noch gesperrt nach einer Unfallaufnahme. Der Stau dürfte sich mittlerweile allerdings zum großen Teil zumindest erledigt haben. Allen unterwegs eine gute und vor allem sichere Fahrt.

Kurz nach zwei am frühen Samstagmorgen. Ich bin Jörg Hofmann und ja, finde, dass es zugegebenermaßen ziemlich dumme Aktions- oder Gedenktage gibt. Den heutigen finde ich aber tatsächlich mal relativ hilfreich. Soll er uns doch daran erinnern, dass Erste Hilfe immer gut, immer wichtig ist und wir uns diesbezüglich einfach vielleicht auch mal fit halten sollten. Oder wie lange ist euer letzter Erste-Hilfe-Kurs schon her? Stabile Seitenlage, Wiederbelebung, alles noch ein Begriff? Wenn nicht, dann vielleicht mal über einen klappenden Auffrischungskurs nachdenken. Genau daran soll uns der heutige Welttag der Ersten Hilfe, der World First Aid Day am 12. September erinnern. Jetzt wünsche ich euch weiterhin eine angenehme Nacht mit drei Songs am Stück und den Start machen die Talking Heads Road to Nowhere.

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0: Mit R.E.M. und Man on the Moon kommt ihr hoffentlich gut durch die Nacht. Ich bin Jörg Hofmann und ja, ich erinnere mich tatsächlich nur noch an wenige Jugendsünden, aber Hand aufs Herz, wir alle haben uns ausprobiert und nicht wirklich alles war rühmlich. Die Geschichte, die hinter unserer heutigen Jugendsünde steckt, würde auch Stoff für einen Kinofilm bieten, denn es geht hier um die Transformation vom Kind aus ärmlichen Verhältnissen zum globalen Superstar.
1: Ich bin Klaus Braun und so klingt unsere heutige Jugendsünde. Dieses Video von sich als 10-Jährige zeigte die Sängerin bei einer ihrer Tourneen, als sie längst ein Superstar war. Ein kleiner Einblick in eine schwierige Kindheit. Sie war in Armut aufgewachsen und musste mit Gesangsauftritten in Bars das Familieneinkommen aufbessern. Das führte immerhin zu ersten TV-Auftritten mit 13 Jahren. Mit 19 war sie erstmals auf einem Country-Album zu hören, als Gastsängerin. Dann ein Schicksalsschlag. Ihre Mutter und ihr Stiefvater kamen bei einem Autounfall ums Leben. Sie musste sich und ihre 4 jüngeren Geschwister mit diversen Jobs über Wasser halten. Ergatterte dann aber ihren ersten Plattenvertrag. Ein Achtungserfolg. Album Nummer 2 machte sie zum Country-Star und der Nachfolger enthielt dann die Hits, die sie weltberühmt machen sollten, wenn auch noch in Country-Versionen. That don't impress me. Shania Twain wandelte sich zum Popstar und so erfüllte sich, was ihr als Kind prophezeit worden war im Fernsehen. Damals noch unter ihrem richtigen Vornamen.
2: Here's a lady who's gonna be around for a long, long time. Ladies and gentlemen, she's super. Eileen Twain.
1: Die wird es mal weit bringen. Das war schon offensichtlich bei Shania Twains ersten Schritten im Musikgeschäft. Ow.

0: bin Gregor Jose Moser. An diesem Wochenende dürfte es voll werden auf den Straßen in Bayern und auch über den Freistaat hinaus. Wegen des Ferienendes, am Dienstag beginnt ja das neue Schuljahr, rechnet der ADAC mit jeder Menge Rückreiseverkehr. Und zwar besonders auf den Routen aus dem Süden und von den Küsten. Zu den am meisten staugefährdeten Autobahnen zählt der Verkehrsclub die A3, A8, A9, A95 und A96 sowie den Autobahnring um München, die A99. Bundesjustizministerin Hubig will Vermietern künftig stärker auf die Finger klopfen, wenn sie gegen die Mietpreisbremse verstoßen. Bisher müssen sie nur zu viel gezahlte Miete zurückzahlen, das reicht Hubig aber nicht. Eine Expertengruppe prüft jetzt mögliche Bußgelder. Außerdem will die SPD-Politikerin Schlupflöcher bei Kurzzeitvermietungen und möblierten Wohnungen schließen. Ein entsprechender Gesetzentwurf liegt schon im Bundestag. Das waren die Nachrichten um 13:30. Leicht bewölkt ist es aktuell, teilweise neblig, das Ganze bei Tiefstwerten in Bayern zwischen 11 und 4 Grad. Tagsüber wechseln sich Sonne und harmlose Wolken ab, vor allem im Süden gibt es strahlenden Sonnenschein bei 19 bis 25 Grad. Am Sonntag sind dann wieder mehr Wolken unterwegs, dann kann es auch wieder regnen und gewittern.
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2: Kurz nach 3:30 der frühe Samstagmorgen mit Jörg Hofmann. Wetterchef Kai Zorn hat vorhin ja gesagt, dass dieses Septemberwochenende nochmal insgesamt sehr brauchbar werden wird. Und ich habe eben gelesen, dass in den Staaten heute der Tag des Schokoladenmilchshakes gefeiert wird. National Chocolate Milkshake Day. Hey, ihr lieben Amis, das kann ich so nicht stehen lassen. Ich werde nachher mal schauen, ob meine Lieblingseisdiele noch offen hat. Euch wünsche ich eine angenehme Nacht, gleich mit Sia und Unstoppable. Vorher Queen, Crazy Little Thing Called Love.

0: Hallo am frühen Samstagmorgen. Ich bin Jörg Hofmann und schaue mit euch an dieser Stelle mal so ein bisschen zurück. In dieser Woche am Montag genau vor 30 Jahren startete Michael Jackson nämlich seine letzte Tour. Er hat damit ein Stück Popgeschichte geschrieben. 125.000 Konzertbesucher waren damals beim Konzert in Prag und die haben dann gesehen, wie auf der Bühne eine Rakete gelandet ist und ein Roboterwesen ausstieg. Und dann folgte diese Ansage.
1: The pod doors are closed. The stage is ready for access.
0: Der Roboter nimmt seinen Helm ab und dahinter verbirgt sich, Trommelwirbel, Michael Jackson. So hat am Montag vor 30 Jahren seine History World Tour begonnen. Es sollte seine letzte Tournee sein. Mehr als ein Jahr lang war Michael Jackson da unterwegs, hat 35 Länder besucht. Und die deutschen Fans waren natürlich erleichtert, dass er auch ein Konzert in Deutschland angekündigt hatte.
2: Hi, I'm Michael Jackson. I'm coming to see you this summer. Thanks to all my friends in Germany. I love you. Auf Wiedersehen.
0: 4,5 Millionen Menschen haben Michael Jackson bei seiner letzten Tournee gesehen. Es war die lukrativste Tour eines Solokünstlers in den gesamten 90er Jahren.

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1: Ich bin Gregor Jusse Moser. Nicht alle Vermieter halten sich an die Mietpreisbremse, deshalb will Bundesjustizministerin Hubig per Gesetz nachbessern. Bei Verstößen muss bislang nur das zu viel gezahlte Geld dem Mieter zurückerstattet werden, das reiche aber nicht, so die SPD-Politikerin. Eine Expertengruppe prüfe gerade mögliche Bußgelder für Vermieter. Auch gegen Kurzzeitvermietungen und überhöhte Möblierungszuschläge soll vorgegangen werden. Hubigs Gesetzentwurf wird mittlerweile schon im Bundestag beraten. Wir schauen in die Türkei. Istanbuls abgesetzter Bürgermeister İmamoğlu ist in einem stark kritisierten Gerichtsverfahren zu 25 Monaten Gefängnis verurteilt worden. Der bereits zuvor inhaftierte Gegner des autoritär regierenden Präsidenten Erdogan wurde der Beleidigung eines Staatsbediensteten schuldig gesprochen, wie türkische Medien berichten. Wenn das Urteil rechtskräftig werden sollte, würde İmamoğlu auch formal sein Amt verlieren. Lidl ruft bundesweit 2 Bratwurstprodukte zurück. Der Lieferant warnt, dass rote Plastikteilchen enthalten sein könnten. Es bestehe Verletzungsgefahr. Betroffen sind die Metzgerfrisch frische grobe Bratwurst mit 400 Gramm und Mindesthaltbarkeitsdatum 15.09.2026 sowie die XXL-Variante mit 1.600 Gramm und Mindesthaltbarkeitsdatum 13.09.2026. Wie gerecht ist Deutschland? Mit dieser Frage hat sich der Menschenrechtsrat der Vereinten Nationen beschäftigt. In dem Bericht kommt der zuständige UN-Sonderberichterstatter zum Ergebnis, dass die Ungerechtigkeit in Deutschland wächst. So seien Einkommen und Vermögen deutlich ungleichmäßiger verteilt als noch vor einigen Jahren. Das geht demnach vor allem zulasten von Frauen, Kindern, Einwanderern und Menschen mit Behinderung. Ein Vorschlag des Menschenrechtsrats ist es, die Erbschaftssteuer anzuheben. In der Fußball-Bundesliga hat Aufsteiger Schalke den ersten Saisonsieg gefeiert. Die Schalker gewannen bei Union Berlin mit 3:1. Torwart Loris Karius freut sich.
2: Ja, war ein ganz wichtiges Spiel heute. Erste Dreier in der Bundesliga. Und heute haben wir richtig gut mitgespielt, Chancen erarbeitet. Wie gesagt, hätten noch das eine oder andere mehr machen können, aber gibt uns eine breite Brust.
1: Und Tennisprofi Alexander Zverev hat das Finale der US Open in New York erreicht. Er setzte sich im Halbfinale in 3 Sätzen gegen den Russen Karen Chachanov durch. Es ist jetzt 3:15. Höchstens leicht bewölkt ist es aktuell, teilweise neblig. Das Ganze bei Tiefstwerten in Bayern zwischen 11 und 4 Grad. Tagsüber wechseln sich Sonne und harmlose Wolken ab. Vor allem im Süden gibt es strahlenden Sonnenschein bei 19 bis 25 Grad. Am Sonntag sind dann wieder mehr Wolken unterwegs. Dann kann es auch wieder regnen und gewittern. Auf die Straßen und Vorsicht bitte auf der A6 Heilbronn Richtung Nürnberg und zwar in beiden Richtungen zwischen Öhringen und Neuenstein. Da ist die Richtungsfahrbahn jeweils gesperrt. Grund ist ein Unfall. Ortskundige Autofahrer sollten im Idealfall das Gebiet weiträumig umfahren. Und dann haben wir noch die A9 Nürnberg Richtung München zwischen Langenbruck und 3 Kolledau. Vorsicht, hier könnten noch Gegenstände auf der Fahrbahn liegen. Allen unterwegs eine gute und vor allem sichere Fahrt.

Kurz nach drei am frühen Samstagmorgen. Ich bin Jörg Hofmann und hätte ich nicht die kommende Nacht wieder Dienst, ich würde wirklich überlegen, ob ich nicht vielleicht mal wieder ins Kino gehen sollte. Laufen einige spannende Filme und einen mit gleich zwei Oscar-Preisträgerinnen stellen wir euch gleich vor. Nach jetzt drei Titeln am Stück. Kommt gut durch die Nacht.

0: Samstagnacht, ich bin Jörg Hofmann und begleite euch sehr gerne rein in dieses Wochenende. Da wird's vielleicht auch bei euch magisch, nostalgisch und vielleicht auch ganz schön verhext. Im Kino jedenfalls mit Practical Magic 2. Zauberhafte Schwestern kehren Sandra Bullock und Nicole Kidman nämlich zurück. Zwei Oscar-Preisträgerinnen, die schon im Original von 1998 als Hexenschwestern Kultstatus erreicht haben. Kollege Sebastian Will hat sich den neuen Film für euch schon mal angeschaut.
1: Fast 30 Jahre nach dem ersten Film sind die zauberhaften Owens-Schwestern zurück.
2: Keine Magie ist stärker als das Band zwischen Schwestern. Vom Schicksal geformt, von der Zeit geprüft und niemals zerbrochen.
1: Aber diesmal holt sie ein alter Familienfluch wieder ein. In ihrer Familie ist Liebe nämlich ganz schön kompliziert. Männer, die sich in eine Owens-Hexe verlieben, schweben in größter Gefahr.
3: In Moms Geschichten waren alle, die sich verliebt haben, am Ende tot.
1: Genau das trifft jetzt die nächste Hexengeneration. Sallys Tochter Kylie ist glücklich und frisch verliebt, als ihrem Schwarm etwas Schreckliches zustößt.
4: Ist das real? Stimmt er jetzt?
3: Es ist wahr. Wir sind Hexen und der Fluch ist real.
4: Ich werde dir nie wieder vertrauen.
1: Aber die verzweifelte Junghexe Kylie will sich mit dem Fluch nicht abfinden.
5: Kylie hat gesagt, sie macht diesem Fluch ein Ende.
2: Das wird sie auf den dunklen Weg führen. Wenn ihr sie finden wollt, müsst ihr zusammenarbeiten.
1: Zauberhafte Schwestern 2 setzt wieder genau auf den Mix, der schon im ersten Teil so gut funktioniert hat. Liebe, Verlust, Familiengeheimnisse und ganz viel Zusammenhalt. Funktioniert sogar auch für alle, die den ersten Teil nicht gesehen haben.

0: bin Gregor Jose Moser. Nicht alle Vermieter halten sich an die Mietpreisbremse, deshalb will Bundesjustizministerin Hubig per Gesetz nachbessern. Bei Verstößen muss bislang nur das zu viel gezahlte Geld dem Mieter zurückerstattet werden, das reiche aber nicht, so die SPD-Politikerin. Eine Expertengruppe prüfe gerade mögliche Bußgelder für Vermieter. Auch gegen Kurzzeitvermietungen und überhöhte Möblierungszuschläge soll vorgegangen werden. Hubigs Gesetzentwurf wird mittlerweile schon im Bundestag beraten. Wir schauen in die Türkei. Istanbuls abgesetzter Bürgermeister İmamoğlu ist in einem stark kritisierten Gerichtsverfahren zu 25 Monaten Gefängnis verurteilt worden. Der bereits zuvor inhaftierte Gegner des autoritär regierenden Präsidenten Erdogan wurde der Beleidigung eines Staatsbediensteten schuldig gesprochen, wie türkische Medien berichten. Wenn das Urteil rechtskräftig werden sollte, würde İmamoğlu auch formal sein Amt verlieren. Das waren die Nachrichten um 5:30. Leicht bewölkt ist es aktuell, teilweise neblig, das Ganze bei Tiefstwerten in Bayern zwischen 11 und 4 Grad. Tagsüber wechseln sich Sonne und harmlose Wolken ab, vor allem im Süden gibt es strahlenden Sonnenschein bei 19 bis 25 Grad. Am Sonntag sind dann wieder mehr Wolken unterwegs, dann kann es auch wieder regnen und gewittern.
1: Kurz nach 4:30, ihr hört Radio mit Jörg Hofmann. Und ich weiß nicht, ob und wenn ja, mit welchem Star ich mich privat zum Abendessen daten wollen würde. Ist ja vielleicht auch nur eine rhetorische Frage, denn wie soll das denn gehen? Ich sag euch das. Cher hat nämlich genau so ein intimes Abendessen in ihrem Anwesen ausgelobt. Was es mit der Story komplett auf sich hat, erfahrt ihr nach 3 Songs und den Start machen Ultravox mit Dancing with Tears in My Eyes. Kommt gut durch die Nacht. Hey!

0: Samstagnacht in eurem Radio und einer Frage, die sich zumindest für mich nicht stellt, aber gesetzt den Fall. Ich weiß nicht, ob ich mir das zutrauen würde. Ein intimes Abendessen mit einer weltberühmten Pop-Ikone könnte für euch wahr werden. Mit viel Glück. Cher will nämlich im November zwei glückliche Menschen zu einem privaten Abendessen in ihr Anwesen in Malibu einladen.
1: I'm hosting a private dinner at my home in Malibu and I'm inviting one of you to join me. Could it be you? I promise it's a night you'll never forget.
0: Die Einladung geht an den Gewinner einer Online-Benefiz-Tombola plus Begleitperson. Jeder hat eine Gewinnchance, egal wie viel er oder sie spendet. Und der Erlös geht dann an Chers Wohltätigkeitsstiftung Cher Cares. Könnt ihr nachlesen auf Chers Dinner Party.

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1: Ich bin Gregor Jusse Moser. An diesem Wochenende dürfte es voll werden auf den Straßen in Bayern und auch über den Freistaat hinaus. Wegen des Ferienendes, am Dienstag beginnt ja das neue Schuljahr, rechnet der ADAC mit jeder Menge Rückreiseverkehr. Und zwar besonders auf den Routen aus dem Süden und von den Küsten. Zu den am meisten staugefährdeten Autobahnen zählt der Verkehrsclub die A3, A8, A9, A95 und A96 sowie den Autobahnring um München, die A99. Bundesjustizministerin Hubich will Vermietern künftig stärker auf die Finger klopfen, wenn sie gegen die Mietpreisbremse verstoßen. Bisher müssen sie nur zu viel gezahlte Miete zurückzahlen, das reicht Hubich aber nicht. Eine Expertengruppe prüft jetzt mögliche Bußgelder. Außerdem will die SPD-Politikerin Schlupflöcher bei Kurzzeitvermietungen und möblierten Wohnungen schließen. Kinotickets sind teuer geworden, umso mehr lohnt sich dieses Wochenende für Kinofans und Sparfüchse. Beim sogenannten Kinofest kann man viele Kinofilme für nur 5 Euro schauen. Mehr von Ronny Thorau.
2: Mehr als 700 Kinos in ganz Deutschland machen mit beim Kinofest. Teilweise mit Sondervorstellungen von Filmklassikern, Previews kommender Filme und extra bunten Aktionen drumherum. Auch wer große Sommerblockbuster wie die Odyssey oder den neuen Spider-Man-Film oder gehypte Horrorhits wie Obsession noch nicht gesehen hat, kann das jetzt für 5 Euro.
1: In Venedig gehen heute Abend die internationalen Filmfestspiele zu Ende, und zwar mit der Verleihung des Goldenen Löwen. Im Wettbewerb konkurrieren 21 Produktionen um diesen und weitere Preise. Für besonderes Aufsehen sorgte der Dokumentarfilm NASA, in dem israelische Militärvertreter und Geheimdienstler darüber berichten, wie die israelische Armee im Gazastreifen palästinensische Zivilisten tötet. Bei den US Open in New York hat Tennisprofi Alexander Zverev das Finale erreicht. Im Halbfinale setzte er sich in 3 Sätzen gegen den Russen Karen Khachanov durch. Morgen am Sonntag trifft er im Finale auf den Sieger zwischen den US-Amerikanern Ben Shelton und Francis Tiafoe. Und in der Fußball-Bundesliga hat Aufsteiger Schalke den ersten Saisonsieg gefeiert. Ein 3:1 auswärts gegen Union Berlin. Es ist jetzt 4:15. Viel Sonne starten wir nach Sonnenaufgang ins Wochenende. Nur hier und da kann es ein paar harmlose Quellwolken geben. Die Temperaturen steigen in diesem Samstag auf 19 bis 25 Grad. Morgen kommen dann von Nordwesten Wolken und am Nachmittag auch Regen nach Bayern. Am Montag ist es anfangs bewölkt mit letzten Schauern. Später scheint wieder länger die Sonne. Am Dienstag erwartet uns dann noch einmal sonnig warmes Spätsommerwetter. Die Straßen und wir schauen auf die A6 Heilbronn Richtung Nürnberg. Vorsicht bitte zwischen Öhringen und Neuenstein. In beiden Richtungen ist jeweils die Richtungsfahrbahn nach einem Unfall noch gesperrt. Allen unterwegs eine gute und vor allem sichere Fahrt.
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3: Samstagmorgen, 4:15. Ich bin Jörg Hofmann und zugegebenermaßen jetzt kein allzu großer Trekkie-Fan. Die ein oder andere Episode von Raumschiff Enterprise habe ich natürlich aber schon geschaut in meiner Jugend. Richtige Hardcore-Fans hatten vergangenen Dienstag einen kleinen Feiertag, schätze ich, weil der TV-Start von Star Trek Surprise da quasi 60. Geburtstag hatte. Das Ganze lassen wir gleich nochmal Revue passieren nach 3 Songs und jetzt zum Start die Climax Blues Band mit Couldn't Get It Right. Schönen guten Morgen.

0: Samstagmorgen, ich bin Jörg Hofmann und ihr wisst das, es gibt so Melodien, da braucht es nur ein paar Takte und dann weiß eigentlich jeder sofort, um was es geht. Zumindest, wenn er das richtige Alter hat. Na, hat schon Klick gemacht? Ich helfe sonst noch ein bisschen.
1: Der Weltraum. Unendliche Weiten. Dies sind die Abenteuer des Raumschiffs Enterprise, das mit seiner 400 Mann starken Besatzung 5 Jahre lang unterwegs ist, um neue Welten zu erforschen, neues Leben und neue Zivilisationen. Viele Lichtjahre von der Erde entfernt dringt die Enterprise in Galaxien vor, die nie ein Mensch zuvor gesehen hat.
0: Und spätestens bei diesen Kultworten wissen Science-Fiction-Fans Bescheid. Vergangenen Dienstag vor 60 Jahren kam die legendäre Serie Star Trek über die Abenteuer des Raumschiffs Enterprise ins US-Fernsehen. Star Trek hat viele legendäre Sprüche und Szenen hervorgebracht, die bis heute Teil der Popkultur sind. Und einer der wohl bekanntesten ist der hier.
2: Scotty, beam me up.
0: Captain Spock pflegte sich ja immer etwas, gewählt auszudrücken, aber er konnte auch anders.
3: Mr. Spock, ist Ihnen was passiert?
4: Die okzipitale Zone meines Kopfes scheint mit der Kommandoanlage in härteren Kontakt gekommen zu sein.
3: Also, Mr. Spock, können Sie sich nicht ein bisschen volkstümlicher ausdrücken?
4: Ja, ich bin wieder rüber an die Kante gerannt.
3: Mr. Spock?
0: Einen Satz gab's in fast jeder Folge, nämlich von Dr. Pille McCoy.
5: Er ist tot, Jim.
6: Sie ist tot, Jim.
7: Sie ist tot, Jim.
8: Er ist tot, Jim.
9: Er ist tot, Jim.
10: Er ist tot, Jim.
11: Er ist tot, Jim.
0: Dabei war das Motto der Enterprise doch eigentlich das hier.
12: Live long and prosper.
0: Genau. Leben Sie lange und in Frieden. Habt einen schönen Samstagmorgen.

0: bin Gregor Jose Moser. An diesem Wochenende dürfte es voll werden auf den Straßen in Bayern und auch über den Freistaat hinaus. Wegen des Ferienendes, am Dienstag beginnt ja das neue Schuljahr, rechnet der ADAC mit jeder Menge Rückreiseverkehr. Und zwar besonders auf den Routen aus dem Süden und von den Küsten. Zu den am meisten staugefährdeten Autobahnen zählt der Verkehrsclub die A3, A8, A9, A95 und A96 sowie den Autobahnring um München, die A99. Bundesjustizministerin Hubig will Vermietern künftig stärker auf die Finger klopfen, wenn sie gegen die Mietpreisbremse verstoßen. Bisher müssen sie nur zu viel gezahlte Miete zurückzahlen, das reicht Hubig aber nicht. Eine Expertengruppe prüft jetzt mögliche Bußgelder. Außerdem will die SPD-Politikerin Schlupflöcher bei Kurzzeitvermietungen und möblierten Wohnungen schließen. Das waren die Nachrichten um 5:30. Viel Sonne starten wir nach Sonnenaufgang ins Wochenende. Nur hier und da kann es ein paar harmlose Quellwolken geben. Die Temperaturen steigen an diesem Samstag auf 19 bis 25 Grad. Morgen kommen dann von Nordwesten Wolken und am Nachmittag auch Regen nach Bayern. Am Montag ist es anfangs bewölkt mit letzten Schauern. Später scheint wieder länger die Sonne. Am Dienstag erwartet uns dann noch einmal sonnig warmes Spätsommerwetter.
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2: Kurz nach 4:30, ich bin Jörg Hofmann und wünsche euch an dieser Stelle

Erstmal einen guten Morgen. Mich hat der Kollege vorhin gefragt, wie lange denn bei mir der letzte Erste-Hilfe-Kurs her ist. Und ganz ehrlich, ich musste lange, lange überlegen und ich weiß jetzt noch nicht die Antwort ganz genau. Gefragt hat er mich das, weil heute eben der Welt-Erste-Hilfe-Tag ist. Warum es diesen Tag gibt und warum der für uns alle eigentlich schon ziemlich sinnvoll ist, darüber sprechen wir gleich nach Passenger und jetzt Elton John mit I Don't Wanna Go On With You Like That. Schönen guten Morgen.

0: So, jetzt bitte mal Hand aufs Herz und ehrliche Antwort. Der letzte Erste-Hilfe-Kurs, wie lange ist er her? Bestimmt schon ein paar Jahre, oder? Wenn ja, wie wäre es denn mit einer kleinen Auffrischung? Der Reminder dazu kommt vom heutigen Welt-Erste-Hilfe-Tag und von Johannes Gottschalk aus der Bildungsabteilung des Bayerischen Roten Kreuzes.
1: Man braucht keine Angst haben. Man soll hingehen, man soll schauen, ob Hilfe benötigt wird und dann soll man Hilfe holen. Aber der einzige Fehler ist eben wegzuschauen, nicht zu helfen und zu hoffen, dass es irgendjemand anders tut. Alles andere kann man eigentlich nicht verkehrt machen. Alles, was wir nicht regelmäßig wiederholen, das vergessen wir einfach irgendwann, weil wir es nicht brauchen und für uns nicht routinemäßig sind. Deswegen appellieren wir, das Wissen aufzufrischen, wieder in den Kurs zu gehen.
0: Mehr als 150 Länder beteiligen sich am Welt-Erste-Hilfe-Tag und sie haben noch eine weitere Botschaft. Mit den Kleinsten anfangen, wenn Kinder nämlich schon früh lernen zu helfen, dann schauen sie auch später nicht weg. Aber was sollten wir im Notfall überhaupt tun?
1: Prüfen, rufen, drücken. Wenn man sich die drei Dinge merkt, dann ist man schon ganz, ganz gut unterwegs. Schauen, ob der Mensch bei Bewusstsein ist. Spricht er mit mir, atmet er, um Hilfe rufen. Per Handy, per Telefon oder auch Passanten, die in der Nähe sind, wirklich dazu holen. Und mit drücken ist gemeint, einfach deiner wirklich bewusstlosen Person, die eben nicht mehr ansprechbar und nicht bei Bewusstsein ist, mit der Wiederbelebung zu beginnen und eben Herzdruckmassage durchzuführen.
0: Stabile Seitenlage ist das eine, aber eine Herzdruckmassage, das klingt schon komplizierter. Notfallsanitäter Bastian Selig sagt, Mut haben.
2: Die Brustwand muss bei einem Erwachsenen immer 5 bis 6 Zentimeter tief hineingedrückt werden und wieder entlastet werden. So lange, bis der Rettungswagen da ist. Das schafft man am besten mit ausgestreckten Armen und mit dem richtigen Tempo. Hier gibt es bekannte Rhythmen wie Staying Alive von den Bee Gees oder wer das nicht kennt, Helene Fischer, Atemlos durch die Nacht.
0: Und ganz davon abgesehen gibt es ja mittlerweile auch an vielen Orten Defibrillatoren. Im Ernstfall zählt nicht, ob wir alles perfekt können. Wichtig ist, dass wir überhaupt was tun.

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1: Ich bin Gregor Jusse Moser. Guten Morgen. Nicht alle Vermieter halten sich an die Mietpreisbremse, deshalb will Bundesjustizministerin Hubig per Gesetz nachbessern. Bei Verstößen muss bislang nur das zu viel gezahlte Geld dem Mieter zurückerstattet werden, das reiche aber nicht, so die SPD-Politikerin. Eine Expertengruppe prüfe gerade mögliche Bußgelder für Vermieter. Auch gegen Kurzzeitvermietungen und überhöhte Möblierungszuschläge soll vorgegangen werden. Wir schauen in die Türkei. Istanbuls abgesetzter Bürgermeister İmamoğlu ist in einem stark kritisierten Gerichtsverfahren zu 25 Monaten Gefängnis verurteilt worden. Der bereits zuvor inhaftierte Gegner des autoritär regierenden Präsidenten Erdogan wurde der Beleidigung eines Staatsbediensteten schuldig gesprochen, wie türkische Medien berichten. Wenn das Urteil rechtskräftig werden sollte, würde İmamoğlu auch formal sein Amt verlieren. Lidl ruft bundesweit 2 Bratwurstprodukte zurück. Der Lieferant warnt, dass rote Plastikteilchen enthalten sein könnten. Es bestehe Verletzungsgefahr. Betroffen sind die Metzgerfrisch frische grobe Bratwurst mit 400 Gramm und Mindesthaltbarkeitsdatum 15.09.2026 sowie die XXL-Variante mit 1.600 Gramm und Mindesthaltbarkeitsdatum 13.09.2026. Brasilien, Russland, Indien, China und Südafrika. Diese Länder bilden die Gruppe der BRIC-Staaten, abgeleitet aus den Anfangsbuchstaben der Staaten. Mittlerweile gehören unter anderem auch der Iran und Ägypten dazu. In Indien beginnt heute ein 2-tägiges Gipfeltreffen der BRIC-Staaten. Zentrale Themen dürften der Ukraine- und der Iran-Krieg sein. In der Fußball-Bundesliga hat Aufsteiger Schalke den ersten Saisonsieg gefeiert. Die Schalker gewannen bei Union Berlin mit 3:1. Torwart Loris Karius freut sich.
2: Ja, war ein ganz wichtiges Spiel heute. Erste Dreier in der Bundesliga. Und heute haben wir richtig gut mitgespielt, Chancen erarbeitet. Wie gesagt, hätten noch das eine oder andere mehr machen können, aber gibt uns eine breite Brust.
1: Und Tennisprofi Alexander Zverev hat das Finale der US Open in New York erreicht. Er setzte sich im Halbfinale in 3 Sätzen gegen den Russen Karen Khachanov durch. Es ist jetzt 5:15. Mit viel Sonne starten wir nach Sonnenaufgang ins Wochenende. Nur hier und da kann es ein paar harmlose Quellwolken geben. Die Temperaturen steigen in diesem Samstag auf 19 bis 25 Grad. Morgen kommen dann von Nordwesten Wolken und am Nachmittag auch Regen nach Bayern. Am Montag ist es anfangs bewölkt mit letzten Schauern. Später scheint wieder länger die Sonne. Am Dienstag erwartet uns dann noch einmal sonnig warmes Spätsommerwetter. Guten Morgen auf die Straßen und wir schauen auf die A71 Schweinfurt Richtung Suhl. Vorsicht bitte zwischen Meiningen Nord und Dreieck Suhl. Da ist ein Unfall passiert, alle Fahrstreifen sind hier betroffen und definitiv ein defekter PKW steht auf dem Standstreifen. Dann haben wir noch die A6 Heilbronn Richtung Nürnberg. Zwischen Öhringen und Neuenstein in beiden Richtungen ist wahrscheinlich noch die Richtungsfahrbahn jeweils gesperrt. Allen unterwegs eine gute und vor allem sichere Fahrt.
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4: Kurz nach 5, einen wunderschönen Samstagmorgen. Ich bin Jörg Hofmann und jawohl, wir sind drin im Wochenende. Im letzten Ferienwochenende in Bayern und seit gestern auch im 3. Spieltag in der 1. Fußball-Bundesliga. Mit Pia aus unserer Sportredaktion schauen wir gleich auf die Begegnungen des heutigen Samstags. Ich spiele euch dabei Changes von Fall and What At und jetzt zuvor die Bengals aus den 80ern mit Walk Like an Egyptian. Schönen guten Morgen.

0: Samstagmorgen, ich bin Jörg Hofmann und alle Fußballfans wissen längst Bescheid. Seit gestern läuft ja der dritte Spieltag in der ersten Fußball-Bundesliga. Union Berlin und Schalke haben den Auftakt gemacht. Heute spielt unter anderem der FC Augsburg und der geht erstmals als Tabellenführer in einen Bundesliga-Spieltag. Diese Partie und alles weitere, was uns an diesem Bundesliga-Wochenende sonst noch so erwartet, bespreche ich jetzt mit Kollegin Pia Wegner aus unserem Sport. Pia, ab 15 Uhr empfängt der FCA heute die Werkself aus Leverkusen. Müssen die Augsburger ihre Spitzenposition dann direkt wieder hergeben? Was denkst du?
1: Ja, das kommt natürlich ganz darauf an, wie die restlichen Teams spielen. Aber nach zwei Partien mit zwei Siegen und nur einem Gegentor dazustehen, gibt auf jeden Fall jede Menge Selbstbewusstsein. Und was dieses Selbstbewusstsein noch weiter anheizen dürfte, in der vergangenen Saison gingen beide Aufeinandertreffen mit den Leverkusenern an Augsburg. Gegen den Meister von 2014 gab es zu Hause ein 2:0 und auswärts ein 2:1.
0: Nicht optimal sind hingegen die Bayern in die neue Saison gestartet. Nach dem 0:0 Unentschieden auf Schalke geht's dann morgen zum Aufsteiger aus Elversberg. Quasi ein Duell der Extreme.
1: So kann man es ausdrücken, ja. Zwei Bundesligaspiele von Elversberg stehen 2080 Münchner Ligapartien gegenüber. Elversberg ist der 57. Gegner der Münchner in der Bundesliga und ausgerechnet dieser Aufsteiger war in den ersten beiden Spielen vor dem Tor so effizient wie kein anderes Team. Das Ergebnis: 7 Tore und eine Ausbeute von 6 Zählern. Die Bayern dagegen stehen nach zwei Spieltagen erstmals seit 5 Jahren nicht mit der vollen Punktzahl da und erstmals seit 2 Jahren auch nicht mehr an der Tabellenspitze.
0: Na, wenn das kein Highlight zum Abschluss des dritten Spieltages wird, welche Partien stehen vorher sonst noch auf dem Programm?
1: Also parallel zu Augsburg spielen auch Dortmund und Freiburg in der Samstagnachmittagskonferenz. Beide Teams starten ebenfalls mit 6 Zählern in ihre Partien. Der BVB empfängt Paderborn, Freiburg spielt gegen bisher punktlose Gladbacher. Außerdem treffen Hoffenheim Stuttgart und Mainz Frankfurt aufeinander. Die Abendpartie bestreiten Köln und Bremen. Und bevor die Bayern dann in Elversberg den Spieltag beenden, ist der HSV noch in Leipzig gefragt.
0: Dankeschön, Pia. Dann freuen wir uns auf einen spannenden und hoffentlich torreichen dritten Spieltag heute.

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1: Ich bin Gregor Jose Moser. Guten Morgen. Nicht alle Vermieter halten sich an die Mietpreisbremse, deshalb will Bundesjustizministerin Hubig per Gesetz nachbessern. Bei Verstößen muss bislang nur das zu viel gezahlte Geld dem Mieter zurückerstattet werden, das reiche aber nicht, so die SPD-Politikerin. Eine Expertengruppe prüfe gerade mögliche Bußgelder für Vermieter. Auch gegen Kurzzeitvermietungen und überhöhte Möblierungszuschläge soll vorgegangen werden. Wir schauen in die Türkei. Istanbuls abgesetzter Bürgermeister İmamoğlu ist in einem stark kritisierten Gerichtsverfahren zu 25 Monaten Gefängnis verurteilt worden. Der bereits zuvor inhaftierte Gegner des autoritär regierenden Präsidenten Erdogan wurde der Beleidigung eines Staatsbediensteten schuldig gesprochen, wie türkische Medien berichten. Wenn das Urteil rechtskräftig werden sollte, würde İmamoğlu auch formal sein Amt verlieren. Das waren die Nachrichten um 5:30. Viel Sonne starten wir nach Sonnenaufgang ins Wochenende. Nur hier und da kann es ein paar harmlose Quellwolken geben. Die Temperaturen steigen in diesem Samstag auf 19 bis 25 Grad. Morgen kommen dann von Nordwesten Wolken und am Nachmittag auch Regen nach Bayern. Am Montag ist es anfangs bewölkt mit letzten Schauern. Später scheint wieder länger die Sonne. Am Dienstag erwartet uns dann noch einmal sonnig warmes Spätsommerwetter.
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2: Kurz nach 5:30 der Samstagmorgen in eurem Radio. Ich bin Jörg Hofmann und damit wir nicht so alleine sind, habe ich direkt mal David Guetta, Teddy Swims und Tones and I geweckt. Die machen sich schnell noch frisch. So lange singen uns Soul Sister ihre Nummer aus dem Jahr 1988, The Way to Your Heart. Vielleicht für euch auch The Way Out of Your Bed. Guten Morgen jedenfalls.

0: Hallo und schönen Samstagmorgen. Ich bin Jörg Hofmann und jawohl, bekennender Motorradfahrer, seit ich denken kann. Wenn mich jemand nach einem Song fragt, der Motorradfahren beschreibt, dann gibt's eigentlich nur einen, nämlich den von Steppenwolf. Und ich bin mir gar nicht sicher, wäre Benzin in den 60ern so teuer wie heute gewesen, ob's diesen Songklassiker dann überhaupt geben würde. Markus Ullmann erzählt heute eine Songstory mit viel PS.
1: Mein Name ist Markus Ullmann und heute geht es um einen Song, der erst nur als Platzhalter gedient hat, aber er hat diesen Platz nicht mehr freigegeben.
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1: Die Geschichte des Songs beginnt in den 60er Jahren vor einem Schaufenster. Der Songwriter Mars Bonfire hatte sich gerade einen gebrauchten Ford Falcon geleistet und er spürt dieses Gefühl von Freiheit, diese Freude, jederzeit überall hinfahren zu können. Und dann schlendert er eines Tages den Hollywood Boulevard entlang und entdeckt in einem Schaufenster ein Poster. Zu sehen, ein Motorrad, das auf einem Feuerball aus der Erde schießt. Und darunter steht der Spruch: Born to Ride. Und da macht es Klick bei ihm. Er fährt ins Studio, setzt sich mit John, dem Frontmann der Band, zusammen und innerhalb von 20 Minuten entsteht ein Song, der ein Freiheitsgefühl transportiert wie kaum ein anderer. Und dieser Song schafft es in den größten Biker-Film der Hollywood-Geschichte.
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4: Du meinst Marihuana?
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1: Easy Rider mit Dennis Hopper und Peter Fonda. Für die Rohfassung des Films hat Peter Fonda viele seiner Lieblingssongs benutzt. Auch den besagten Freiheitssong. Und der ist drin geblieben im Film und ist bis heute die Hymne für alle Biker da draußen. Hier sind Steppenwolf mit Born to be Wild.
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1: Ich bin Angela Kress. Guten Morgen. Auf den Straßen in Bayern dürfte es heute und morgen voll werden. Wegen des Ferienendes, am Dienstag beginnt ja das neue Schuljahr, rechnet der ADAC mit jeder Menge Rückreiseverkehr. Und zwar besonders auf den Routen aus dem Süden und von den Küsten. Zu den am meisten staugefährdeten Autobahnen zählt der Verkehrsclub die A3, A8, A9, A95 und A96 sowie den Autobahnring um München, die A99. Bundesjustizministerin Hubig will Vermietern künftig stärker auf die Finger klopfen, wenn sie gegen die Mietpreisbremse verstoßen. Bisher müssen sie nur zu viel gezahlte Miete zurückzahlen, das reicht Hubig nicht. Eine Expertengruppe prüft jetzt mögliche Bußgelder. Außerdem will die SPD-Politikerin Schlupflöcher bei Kurzzeitvermietungen und möblierten Wohnungen schließen. Ein entsprechender Gesetzentwurf liegt schon im Bundestag. Kinotickets sind teuer geworden. Beim sogenannten Kinofest kann man heute und morgen aber viele Filme für nur 5 € anschauen. Mehr von Ronny Thorau.
2: Mehr als 700 Kinos in ganz Deutschland machen mit beim Kinofest. Teilweise mit Sondervorstellungen von Filmklassikern, Previews kommender Filme und extra bunten Aktionen drumherum. Auch wer große Sommerblockbuster wie die Odyssey oder den neuen Spider-Man-Film oder gehypte Horrorhits wie Obsession noch nicht gesehen hat, kann das jetzt für 5 €.
1: Die meisten von uns müssten mehr arbeiten. Diese Forderung kommt ja immer wieder aus Politik und Wirtschaft. Eine Mehrheit der Beschäftigten wäre auch dazu bereit, zumindest wenn die Rahmenbedingungen stimmen, wie etwa ein besseres Grundgehalt oder steuerliche Vorteile. Das zeigt eine Umfrage im Auftrag der Jobseite Indeed. Mehr als die Hälfte der Befragten hat darin angegeben, Überstunden leisten zu wollen. Aber fast 3/4 der Befragten arbeiten demnach schon mehr als im Arbeitsvertrag vorgesehen. Bei den US Open in New York hat Tennisprofi Alexander Zverev das Finale erreicht. Im Halbfinale setzte er sich in 3 Sätzen gegen den Russen Karen Khachanov durch. Morgen am Sonntag trifft er im Finale auf den Sieger zwischen den US-Amerikanern Ben Shelton und Francis Tiafoe. Und in der Fußball-Bundesliga hat Aufsteiger Schalke den ersten Saisonsieg gefeiert. Ein 3:1 auswärts gegen Union Berlin. Es ist jetzt 6:15. Mit viel Sonne starten wir heute ins Wochenende. Nur hier und da kann es ein paar harmlose Quellwolken geben. Die Temperaturen steigen auf 19 bis 25 Grad. Morgen kommen dann von Nordwesten Wolken und am Nachmittag auch Regen nach Bayern. Am Montag ist es anfangs bewölkt mit letzten Schauern. Später scheint dann wieder länger die Sonne. Und am Dienstag erwartet uns dann noch einmal sonnig warmes Spätsommerwetter. Die Straßen. Ich habe gerade keine Staumeldungen. Gute und vor allem sichere Fahrt.
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4: Kommt gut in diesen Samstagmorgen. Ich bin Jörg Hofmann und begleite euch gerne. Kommende Woche startet ja die Schule wieder und mir persönlich graut es schon vor dem morgendlichen Verkehrschaos. Die Tochter fährt bei mir eigentlich mit dem Bus zur Schule, aber für Mittwoch wurde von ihr schon angemeldet, hey, wir haben da Kirche und da musst du mich bitte hinfahren. Hilfe! Der ADAC hat jetzt die deutschen Schulwege untersucht. Was dabei rausgekommen ist, das hört ihr nach 3 Songs. Zum Einstieg gibt's Joe Cocker mit You Can Leave Your Head On. Um die Uhrzeit vielleicht besser an, statt ausziehen. Schönen guten Morgen.

0: Samstagmorgen in eurem Radio und der Blick auf den Kalender verrät, dass der Countdown zum Schulstart in Bayern jetzt schon läuft. Für viele Familien beginnt damit wieder die tägliche Organisation des Schulweges. Wie Kinder morgens zur Schule kommen und welche Rolle dabei das Auto spielt, das hat die ADAC-Stiftung in der aktuellen Umfrage untersucht. Über die Ergebnisse spreche ich jetzt mit Miriam Köhler vom ADAC Südbayern. Wie kommen Grundschulkinder denn heutzutage überwiegend zur Schule?
1: Die Mehrheit der Grundschulkinder kommt zu Fuß zur Schule. Gleichzeitig zeigt eine aktuelle Umfrage der ADAC-Stiftung, dass jedes vierte Kind mehrmals pro Woche mit dem Auto gebracht oder abgeholt wird. Das Elterntaxi bleibt damit ein wichtiger Bestandteil des Schulwegs. Als Gründe nennen viele Familien vor allem die Vereinbarkeit von Schule, Beruf und Freizeit sowie längere Wege oder schlechtes Wetter.
0: Warum sind sogenannte Elterntaxis so problematisch?
1: Vor den Schulen entstehen durch die Elterntaxis leider immer wieder gefährliche Situationen. Das sieht im Übrigen auch die Mehrheit der Eltern so. Wenn viele Autos gleichzeitig halten, wenden oder Kinder ein- und aussteigen lassen, dann wird es schnell unübersichtlich. Entsprechend finden 61% der Eltern, dass sich vor Schulen zu viele Fahrzeuge befinden, die Kinder bringen oder abholen. 58% sprechen sich sogar ganz klar dafür aus, dass Kinder nicht mit dem Auto zur Schule gebracht werden sollten.
0: Und was können Eltern tun, wenn sie ihr Kind ohne Auto sicher zur Schule bringen möchten?
1: Am besten ist es, den Schulweg schon vor dem ersten Schultag gemeinsam mehrmals intensiv zu üben und Kinder Schritt für Schritt an selbstständige Wege heranzuführen. Wer zu Fuß, mit dem Fahrrad oder Roller unterwegs ist, der trainiert nicht nur sicheres Verhalten im Straßenverkehr, sondern fördert auch Selbstständigkeit, Bewegung und soziale Kontakte.
0: Ja, und was machen wir, wenn es wirklich nicht ohne das Elterntaxi geht?
1: Eltern sollten ihre Kinder nicht direkt vor der Schule aussteigen lassen. Besser sind ausgewiesene Elternhaltestellen oder sichere Haltepunkte in einiger Entfernung. Die letzten Meter legen die Kinder dann zu Fuß zurück. Das sorgt für weniger Verkehr vor dem Schultor und für mehr Sicherheit für alle. Bei der Einrichtung solcher Hol- und Bringzonen bietet der ADAC Südbayern Schulen und Kommunen im Übrigen auch Unterstützung an.
0: In diesem Sinne, allen dann für Dienstag schon mal einen guten Start ins neue Schuljahr. Und euch jetzt einen guten Start in diesen Samstag.

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1: Ich bin Angela Kress. Guten Morgen. Auf den Straßen in Bayern dürfte es heute und morgen voll werden. Wegen des Ferienendes, am Dienstag beginnt ja das neue Schuljahr, rechnet der ADAC mit jeder Menge Rückreiseverkehr. Und zwar besonders auf den Routen aus dem Süden und von den Küsten. Zu den am meisten staugefährdeten Autobahnen zählt der Verkehrsclub die A3, A8, A9, A95 und A96 sowie den Autobahnring um München, die A99. Bundesjustizministerin Hubig will Vermietern künftig stärker auf die Finger klopfen, wenn sie gegen die Mietpreisbremse verstoßen. Bisher müssen sie nur zu viel gezahlte Miete zurückzahlen, das reicht Hubig nicht. Eine Expertengruppe prüft jetzt mögliche Bußgelder. Außerdem will die SPD-Politikerin Schlupflöcher bei Kurzzeitvermietungen und möblierten Wohnungen schließen. Ein entsprechender Gesetzentwurf liegt schon im Bundestag. Das waren die Nachrichten um 9:30. Mit viel Sonne starten wir heute ins Wochenende. Nur hier und da kann es ein paar harmlose Quellwolken geben. Die Temperaturen steigen auf 19 bis 25 Grad. Morgen kommen dann von Nordwesten Wolken und am Nachmittag auch Regen nach Bayern. Am Montag

0: ist es anfangs bewölkt mit letzten Schauern. Später scheint dann wieder länger die Sonne. Und am Dienstag erwartet uns dann noch einmal sonnig warmes Spätsommerwetter.
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2: Kurz nach 6:30 in Kürze startet der Sonnenaufgang und sollte es bei euch noch ein bisschen bewölkt sein, lassen wir Rosenstolz gleich um Sonne bitten. Die Geschichte hinter dem Song gibt's obendrein. Der Tageshit von vor 18 Jahren mit allen Details. Jetzt nach nur 3 Songs und den Anfang machen Katrina and the Waves. Ich bin Jörg Hofmann. Schönen guten Morgen.

0: Tasmin Archer begleitet uns mit dem Sleeping Satellite rein in diesen Samstag. Ich bin Jörg Hofmann und zum nächsten Song mag ich fix ein paar Worte verlieren, denn dieser Titel soll richtig viel Optimismus verbreiten. Er stammt aus dem Album Die Suche geht weiter von Rosenstolz. Damals hatte das Duo privat ein paar, Tiefschläge zu verkraften. Und gerade deshalb ist das Album besonders positiv geworden, hat Peter Plate von Rosenstolz uns erklärt, weil sie gelernt haben, auch Kleinigkeiten zu schätzen.
1: Also du hast viel mehr Respekt vor dem Tag. Wenn die Sonne scheint, freust du dich und sagst, wie viele andere Tage habe ich eigentlich sinnlos verplempert und reg mich über Kleinigkeiten auf. Weil du ja dann merkst, dass das Leben schön ist, dass es wertvoll ist, dass man es feiern muss. Das ist also eigentlich eine sehr optimistische Platte.
0: Die erste Single aus dem Album war Gib mir Sonne. Die hat es heute vor 18 Jahren in den deutschen Charts bis ganz nach oben geschafft und war damit die erste Nummer 1 Single von Rosenstolz. Hier kommt sie in voller Länge. Gib mir Sonne.

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1: Ich bin Angela Kress. Guten Morgen. Immer mehr Kinder und Jugendliche fühlen sich erschöpft. Fast die Hälfte der Schülerinnen und Schüler in den Klassen 5 bis 10 hat in einer Umfrage der Krankenkasse DAK über Schlafstörungen geklagt. Fast 70% sagen, mindestens einmal pro Woche fühlen sie sich erschöpft. Kinder- und Jugendärzte meinen, ein möglicher Grund könnte übermäßige Mediennutzung am Abend sein. Es kann dauern, bis man einen Facharzttermin bekommt. Kassenärztechef Gassen sagt, in medizinisch dringenden Notfällen wären schnellere Termine möglich. In der Regel innerhalb einer Woche. Praxen müssten entsprechend vergütet werden, sagte er der Bild. Eine pauschale gesetzliche Termingarantie, wie sie etwa aus Reihen der SPD gefordert wird, wäre laut Gassen nicht umsetzbar. In vielen Großstädten explodieren die Mieten und immer wieder gibt es Fälle, in denen Vermieter zu viel Geld von Mietern kassieren. Bundesjustizministerin Hubich will deshalb die Mietpreisbremse wirksamer machen, wie sie den Funke-Zeitungen sagte. Katrin Müller berichtet.
2: Vermieter, die gegen die Mietpreisbremse verstoßen, müssen dem Mieter momentan nur das zu viel gezahlte Geld zurückerstatten, sagt Ministerin Hubich. Ihrer Meinung nach reicht das nicht. Es gäbe noch zu viele Möglichkeiten, die Mietpreisbremse auszuhebeln, so Hubich. Wie die Gesetzeslücken geschlossen werden können, dazu soll eine Expertengruppe Vorschläge machen.
1: Bei einem Zugunglück im Nordwesten Frankreichs sind am Abend mehr als 40 Menschen verletzt worden, eine Frau schwer. Es gibt noch keine gesicherten Angaben dazu, wie der Regionalzug mit rund 180 Menschen an Bord entgleisen konnte. Ein Fernsehsender berichtete, dass der Zug vermutlich mit einem Gegenstand kollidierte, woraufhin 5 Waggons aus den Schienen sprangen und einer davon umkippte. Tennisprofi Alexander Zverev ist bei den US Open ins Endspiel gestürmt und hat die große Chance auf seinen zweiten Grand-Slam-Triumph. Zverev besiegte im Halbfinale den Russen Karen Khachanov. Der French-Open-Sieger trifft im Finale morgen auf Ben Shelton aus den USA. Und in der Fußball-Bundesliga hat Aufsteiger Schalke seinen ersten Sieg der neuen Saison eingefahren. Die Gelsenkirchener gewannen bei Union Berlin mit 3:1.
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3: Ich bin Birte Montasseri. Ein 21-Jähriger hat anscheinend in Nürnberg die Hilfsbereitschaft einer Passantin ausnutzen wollen. Der Franzose spricht die Frau in der Bahnhofstraße am Nachmittag an und bittet sie, für ihn einen Arzt zu rufen. Als sie zum Handy greift, versucht er es ihr loszureißen. Doch die Frau hält ihr Handy fest, ein weiterer Mann kommt ihr zu Hilfe. Der Franzose versucht den Helfer sogar zu schlagen, verfehlt ihn aber. Eine Streife der Bundespolizei kann den 21-Jährigen schließlich überwältigen und festnehmen. Ein Haftrichter hat ihn bereits wegen Verdacht auf versuchten Raub und Körperverletzung in Untersuchungshaft geschickt.
4: Dankeschön, Birte Montasseri, für den kurzen Überblick aus Mittelfranken. Es gibt mehr News aus der Region in einer halben Stunde in Franken im Halb. Jetzt ist Christian König da. Wie schaut's aus? Bleibt's beim Wochenende mit eher zwei Gesichtern in unserer Region?
5: Ja, das trifft's ganz gut. Zunächst gibt's Sonne und lockere Wolken mit eher recht wenig Wind bei rund 22 Grad. In der Nacht ist es teils wolkig, aber sonst auch klar mit Tiefstwerten um 12 Grad. Und dann wird's morgen wechselhafter und immer windiger. Erst haben wir noch Wolkenmix mit zwischendurch Sonne, dann aber häufigere Schauer. Zu Wochenbeginn und Ferienfinale wird es dann aber langsam wieder freundlicher. An beiden Tagen geht es so auf 21 bis 23 Grad, also ist es eher nur mäßig warm.
4: In Rügland jetzt leicht bewölkt bei 10 Grad. Und Dankeschön an den Georg aus Leutershausen für die erste Wettermeldung heute mal. Dort leicht bewölkt und 9 Grad. 3:07. Schönen guten Morgen. Hier ist Radio 8, der schnellste Service. Gute Meldung. Wir haben keine Störungsmeldungen. Vielleicht haben Sie schon links oder rechts so stehen sehen. Den neuesten Blitzer des Tages gerne melden per Telefon oder per WhatsApp. Beides Mal ist es die gleiche Nummer, die 0981 63 und zweimal die 0. Kommen Sie gut durch.
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4: Mit Daniel Stiegler. So, also zählen wir mal durch. 1, 2, ja, sind alle wieder da, ja. Der Rest, der kommt dann wahrscheinlich heute wieder aus dem Urlaub zurück. Wenn Sie also nochmal in Ruhe einkaufen gehen wollen, das ist vermutlich die letzte Gelegenheit heute. Das letzte Wochenende vor dem Schulbeginn. Kommen Sie gut rein. Und übrigens, wenn Sie es noch gewohnt sind aus dem Italienurlaub, morgens Brötchen holen in Badehose und Flipflops. Das ist zu frisch für heute. Sing!

0: 12. September 2026, letztes Sommerferienwochenende in Mittelfranken. Die einen kommen zurück, die anderen wollen aber auch bleiben. Ja? Es gibt einen neuen Einwanderer aus der Tierwelt bei uns in Deutschland. Nach invasiven Ameisen und dem Waschbären kommt jetzt nämlich der nordamerikanische Ochsenfrosch. Ja? Bis 25 cm groß wird er und der isst auch ganze Vögel mal auf. Und apropos Essen, ich würde sagen, wenn ein 25 cm großer Frosch bald in Deutschland heimisch ist, dann werden wir sicher in den nächsten Jahren vermutlich viel mehr Touristen aus Frankreich haben, ja? Hm? Statt Karpfen der mittelfränkische Froschschenkel?
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2: Direkt vor der Haustür hängen viele Apfelbäume jetzt voller reifer Früchte. Und sobald die ersten Äpfel ins Gras fallen, dauert es meistens nicht lange, bis sich Vögel oder Igel darüber hermachen. Im Wald reifen jetzt die Bucheckern. Für Wildschweine, Mäuse und viele Vogelarten beginnt damit eine der wichtigsten Futterzeiten des Jahres. Auf den Wiesen sammeln sich jetzt immer häufiger Starenschwärme. Mal sitzen tausende Vögel gemeinsam auf einem Feld und Sekunden später steigen alle gleichzeitig wie auf Kommando in den Himmel auf.
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1: Schönes Wochenende. Heute startet eine der schönsten und größten Kirchweihen weit und breit. Gunzenhausen feiert 625 Jahre Kirchweih. Die Stadt hat sich herausgeputzt und die Vorfreude ist riesengroß. Und am Festplatz, da wurde fleißig aufgebaut.
2: Hallo, ich bin Fine Zöllner vom Festplatz und ich wünsche euch eine schöne und gute Kirchweih mit gutem Wetter.
1: Radio 8 wünscht eine schöne Kirchweih in Gunzenhausen und natürlich ein schönes Wochenende.
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Der 12. September 2026, hier ist Radio 8 an diesem Samstag. Und das ist so einer dieser Tage, von dem eigentlich jeder auch nach 25 Jahren noch weiß, wo er damals war, damals, als er erfahren hat, dass da in den USA, in New York, zwei Flugzeuge in einen Hochhauskomplex gerast sind. Der 11. September, die Terroranschläge dazu. Da wurde auch in Ansbach dazu gedacht und es wurde ein wichtiges Abkommen geschlossen. Mehr dazu gleich in Franken um halb. Hey, hey, hey.

0: War es schön am Strand, ja? Im Sommerurlaub. Bisschen Sommererinnerungen an Spanien. Álvaro Soler, La Libertad. Und gleich ist er dann noch da. Nach allen Infos um halb.
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0: Und Birte Montasseri ist auch da aus dem Urlaub. Guten Morgen.
2: Ja, guten Morgen, Daniel.
0: Die US-Army Garnison Ansbach hat den Opfern der islamistischen Terroranschläge vom 11. September 2001 gedacht, Birte.
2: Und zwar zusammen mit Vertretern der Stadt Ansbach. Und vor diesem Hintergrund unterzeichneten auch die Vertreter der US Army und der Stadt Ansbach ein Abkommen zur gegenseitigen Hilfeleistung bei Bränden, Unfällen und beim Katastrophenschutz. Wie die FAZ berichtet, hatte die US-Armee den Anstoß für das Abkommen gegeben.

0: Oberbürgermeister Thomas Defner hob bei der Unterzeichnung die enge Zusammenarbeit der Ansbacher und der amerikanischen Feuerwehren hervor. Der 11. September habe gezeigt, wie wichtig starke Partnerschaften seien. In Weidenbach hat ein Missverständnis jetzt zu einem Unfall geführt. Ein Audi-Fahrer fährt laut Polizei Richtung Bannenweg, als ein 47-Jähriger von rechts an die Kreuzung ranfährt. Weil der Audi-Fahrer bremst, um Vorfahrt zu gewähren, zeigt der 47-Jährige ein Handzeichen und fährt in die Kreuzung. Das Handzeichen missversteht der Audi-Fahrer aber und fährt auch wieder los. Letztlich stoßen beide in der Kreuzung zusammen. Verletzt wurde niemand, aber das Missgeschick verursachte rund 10.000 Euro Schaden. Die Wasserbüffel von Gunzenhausen an sich sind ja schon ein Hingucker. Jetzt gibt's im Storchenbiotop auch noch sehr seltenen Nachwuchs. Wie der Altmühlbote berichtet, hat eine Kuh ein leuchtend weißes Albino-Kalb auf die Welt gebracht. Wer sich das Kälbchen ansehen will, muss aber genau hinsehen. Die Mutter hält ihr Kälbchen ein bisschen hinter Büschen verborgen und weil davon auszugehen ist, dass die Kuh etwas nervös über den ungewöhnlichen Nachwuchs sein dürfte, sollte man selbst den Elektrozaun nicht zu nahe kommen. Auf keinen Fall sollte man übrigens auch versuchen, das Kalb selbst zu berühren. 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
1: Sonnenschein und lockere Wolken wechseln sich wieder ab in unserer Region. Der Wind frischt ein bisschen auf. Die Temperaturen erreichen meist so 22 Grad. In der kommenden Nacht ist es dann teils wolkiger mit Tiefstwerten um 12 Grad. Morgen wird es immer windiger. Erst mit Wolkenmix und zunächst hier und da auch noch ein bisschen mehr Sonne. Aber spätestens am Nachmittag werden sich die Schauer häufen. Zum Wochenbeginn ist ja auch Ferienfinale, wird sich die Sonne dann aber schrittweise wieder öfter zeigen. An beiden Tagen bleibt es recht mäßig warm mit 21 bis 23 Grad.
2: Christian König, Dankeschön. In Schillingsfürst am Schloss gerade bewölkt und 10 Grad. Und Dankeschön an Paul aus Langfurt, der meldet dort bewölkt und 10 Grad. 4:08, schönen guten Morgen, hier ist Radio 8, der schnellste Service. Keine Störungsmeldungen? Nee, auch kein Blitzer. Wenn Sie was gesehen haben, dann petzen Sie es gerne weiter. Können Sie machen per Telefon oder per WhatsApp. Beides Mal ist die gleiche Nummer, die 0081 63 und zweimal die 0. Gute Fahrt.
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2: Mit Daniel Stiegler, ja, so 7.34 Uhr, wenn man auf die Arbeit muss, kannst du erstmal die Scheiße in die Schere kutschen, ne?
4: Ja.
2: Also, kleiner Funfact für heute. Heute vor 185 Jahren wurde die Tube patentiert. Ja? Zahnpastatube auch mit dabei.
4: Ach, was?
2: Aber es war keine Zahnpaste drin. Diese Tube wurde tatsächlich von einem amerikanischen Maler erfunden.
4: Aha.
2: Und er wollte einfach verhindern, dass seine Farben ständig eintrocknen, ja, im Eimer.
4: Gute Idee.
2: Ja? Problem ist natürlich, sind wahrscheinlich doch eingetrocknet. Er war wie ich ein Kerl und er hat ständig vergessen, den Deckel wieder drauf zu machen.
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0: Samstag. Hier ist Radio 8 an diesem Wochenende.
1: Hallo, ich bin Fine Zöhner vom Festplatz und ich wünsche euch eine schöne und gute Kirchweih mit gutem Wetter.
0: Ja, süß, oder? Fine Zöllner ist, das ist die Tochter der Festplatzorganisatoren Sabrina und Timo Zöllner und es geht um die Kirchweih in Gunzenhausen. 625 Jahre wird da gefeiert, an diesem Wochenende noch bis zum 20. September. Natürlich gibt es auch einen großen Organisator, das ist Kirchweih Bürgermeister und Touristikchef von Gunzenhausen, Wolfgang Ecklein. Und der sagt, es gibt natürlich ganz viele Sachen, die neu sind. Es gibt aber auch Sachen, die einfach Tradition haben heute.
2: Ins Zelt kommt man erst, wenn es in die Abendessenszeit geht. Und deshalb wird der Bürgermeister Matthias Hörr das erste Fass Bier im Jahr 2026 um 19 Uhr im Festzelt Papert anstechen.
0: Das ist jetzt zum Beispiel was Neues, dass es nicht am Nachmittag den Bieranstich gibt, sondern erst am Abend, wenn alle dann auch da sind. Was so althergebracht ist, gibt es natürlich auch.
2: Natürlich darf einer nicht fehlen, das ist der Gambrinus. Und den Bürgermeister bitte doch endlich zur Tat zu schreiten und die Bürgerinnen und Bürger mit frischem Bier zu versorgen. Und anschließend zieht dann der komplette Zug der Ehrengäste mit ganz, ganz vielen Fahnenabordnungen. Und dieser Zug bewegt sich dann Richtung Festzelt Papert. Es wird ein Spalier der Fahnen geben, durch die dann die Ehrengäste ziehen. Also ein sehr beeindruckendes Bild.
0: Ja, und das wird es heute Abend geben. Wie gesagt, ab heute Abend die Kirchweih in Gunzenhausen mit vielen Attraktionen und ganz, ganz viel Spaß. Und so der Herbst, das Endsommer-Kirchweih ist doch immer was Tolles. Schönes Wochenende jetzt mit Radio 8.

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So 10, 11 Grad hat es momentan in Mittelfranken. Der ein oder andere geht da noch mit den Flipflops ein bisschen spazieren und der andere hat schon auch die Heizung wieder ordentlich gemacht. Wie sieht's bei Ihnen aus? Die große Sorge, auf der einen Seite wissen wir natürlich, dass dieser Winter vermutlich sehr, sehr teuer wird zum Heizen. Das gilt für Holz, das gilt für Öl, das gilt auch für Gas. Und die andere Frage ist, das Gas in den Speichern in Deutschland, wird es in diesem Winter überhaupt reichen? Antwort gleich.

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3: Ich bin Angela Kress. Guten Morgen. Bald brauchen Millionen Haushalte wieder mehr Gas für ihre Heizung. Aufkommenden Bedenken, dass die Vorräte nicht reichen könnten, hat die Bundesnetzagentur jetzt widersprochen. Behördenchef Müller sagte, es sei schon jetzt mehr Gas in den Speichern, als im gesamten letzten Winterhalbjahr entnommen wurde. Und in den nächsten Wochen bleibe noch Zeit für Einspeicherungen. Die Behörden sind sich sicher, der Drohnenangriff am Leipziger Flughafen wurde von Russland aus gesteuert. Die Welt am Sonntag berichtet über einen Verdächtigen, der Mitarbeiter des russischen Militärgeheimdienstes GRU sein soll. Russland selbst sagt, dass man nichts mit dem Vorfall zu tun habe. Anfang August war auf dem Flughafen eine mit Sprengstoff beladene Drohne nahe einer ukrainischen Transportmaschine entdeckt und entschärft worden. Immer mehr Schülerinnen und Schüler schlafen schlecht oder fühlen sich erschöpft. In einer Umfrage der Krankenkasse DAK klagte fast die Hälfte der befragten 5. bis 10. Klässler über Schlafstörungen. Jan-Henner Reitze berichtet.
4: Seit 10 Jahren wird die Umfrage durchgeführt. In diesem Zeitraum haben Schlafprobleme und Erschöpfungsgefühl stetig zugenommen. Das liege daran, dass Kinder und Jugendliche zu lange und auch spät abends am Handy hängen. So ein Erklärungsversuch des Verbands der Kinder- und Jugendärzte. Mehr auf die eigene Gesundheit achten, empfehlen die Autoren der Studie, um besser lernen zu können und auch in der nächsten PISA-Studie wieder besser zu sein.
3: In Nordamerika sind über 66 Millionen Jahre alte Spuren eines Tyrannosaurus Rex entdeckt worden. Fast einen Meter lang ist jeder der Abdrücke, insgesamt 4 reihen sich aneinander, wie ein Forschungsteam in einem Fachmagazin schreibt. Es handle sich um die erste bekannte Abfolge mehrerer Schrittspuren eines ausgewachsenen T-Rex überhaupt. Bei den US Open in New York hat Tennisprofi Alexander Zverev das Finale erreicht. Im Halbfinale setzte er sich in 3 Sätzen gegen den Russen Karen Khachanov durch. Morgen trifft er im Finale auf den US-Amerikaner Ben Shelton. Und in der Fußball-Bundesliga hat Aufsteiger Schalke den ersten Saisonsieg gefeiert. Ein 3:1 auswärts gegen Union Berlin.
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5: Ich bin Birte Montessiri. Die US-Armee-Garnison Ansbach hat den Opfern der islamistischen Terroranschläge vom 11. September 2001 gedacht. Vor diesem Hintergrund unterzeichneten Vertreter der US Army und der Stadt Ansbach ein Abkommen zur gegenseitigen Hilfeleistung bei Bränden, Unfällen und beim Katastrophenschutz. Wie die FAZ berichtet hatte, die US-Armee den Anstoß für dieses Abkommen gegeben. Oberbürgermeister Thomas Deffner hob demnach bei der Unterzeichnung die enge Zusammenarbeit der Ansbacher und der amerikanischen Feuerwehren hervor. Der 11. September habe gezeigt, wie wichtig starke Partnerschaften seien.
6: Dankeschön, Beate Montessori, für den kurzen Überblick aus Mittelfranken. Es gibt dann natürlich noch mehr News aus der Region in einer halben Stunde in Franken um halb. Und jetzt kommt erstmal Christian König, unser Radio 8 Wetterkönig. Der Sommer und die Ferien, Christian, die sind so langsam angezählt. Wie kommen wir in die neue Woche?
7: Also, nach recht viel Sonne und morgen windigem Schauermix wird es in der neuen Woche wieder freundlicher. Vor allem zum Schulanfang am Dienstag geht es durchaus auf 3, 24 Grad. Danach geht es wieder leicht runter mit knapp 20 Grad und vereinzelten Schauern. Überhaupt wird es die nächste Woche wahrscheinlich eher bei um die 20 Grad maximal bleiben. Es ist aber unterm Strich doch recht freundlich, wie auch wahrscheinlich Richtung nächstes Wochenende. Also der September ist im Grunde genommen immer noch friedlich.
6: In Wickleskreuth gerade an der Tanke 11 Grad und bewölkt. Und Dankeschön für die Meldung von Amelie. Meldet aus Zollmühle bei Weißenburg bewölkt und 10 Grad. Also ein bisschen schattiger da.
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6: 4:08. Schönen guten Morgen, jetzt Radio 8, der schnellste Service. Keine Störungsmeldungen weiterhin und auch keine Blitzer, ja? Also wenn Sie irgendwo es gesehen haben, gerne durchklingeln. Ansonsten, nee, gute und sichere Fahrt 0081 63 2:00. Wer die Telefonnummer oder die WhatsApp, es ist beides mal dieselbe Nummer. Gute Fahrt.
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6: Mit Daniel Stiegler. Heute ist übrigens der 12. September 2026. Letztes Ferienwochenende. Tag des Schokomilchshakes. Ja, so kann man den Tag auch mal beginnen. Aber auch Kopfschmerz- und Migränetag. Und ich glaube, das kann ich verstehen, wenn man als Eltern manchmal so an den Schulstart nächste Woche denkt, dass man da vielleicht wieder Kopfschmerzen bekommt.

0: Es sind ja immer noch Ferien. Das heißt, die Frage ist immer noch jeden Tag, was machen wir heute?
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0: Also mit den Älteren können wir zum Beispiel ins Kino gehen, ja? Energie-Kinotour. Heute in der Gemeinde Kastell bei Wiesentheid ist das. Da kommt Glernkill, ein Schafskrimi. Einlass und Start des Rahmenprogramms ist um 18 Uhr. Film startet dann um 20 Uhr im Schlosspark. Der Erlös, der geht an einen guten Zweck. Benefizbeats ab 16:45 Uhr heute in Feuchtwangen im Cheers Garden, veranstaltet von der evangelischen Jugend mit den Bands The Fusilli Corporation, Tali und Uncomplicated. Eintritt 5 Euro, die Einnahmen auch hier für gemeinnützige Zwecke. Herbstmesse bei Kurz Premium ist an diesem Wochenende, Haustüren und Fenster in Großhaslach, heute und morgen jeweils von 10 bis um 16 Uhr. Die Gunzenhäuser Kirchweih ist noch bis zum 20. September. Der traditionelle Kirchweih-Auftakt, der startet heute um 15 Uhr am Marktplatz mit Zug zum Festzelt. Ab 19 Uhr gibt es dann Show und Musik mit Andi Kraus im Kerberstadel zur Desi. Bieranstich mit dem ersten Bürgermeister Matthias Holl um 19 Uhr im Festzelt Papert. Für Partylaune sorgt danach die Band K7 in Gunzenhausen. Der Reitclub Burg Oberbach, der veranstaltet an diesem Wochenende auf dem Reitgelände in Niederoberbach sein Spring- und Dressurreitturnier. Da wird täglich ab 9 Uhr geritten. Höhepunkte sind heute die Dressurspringprüfung, die Dressurprüfung und das Mannschaftsnachtspringen. Und morgen gibt es Jump and Run, die Dressurprüfung und die Springprüfung. Und der Eintritt ist frei. Und morgen, dran denken, Tag des offenen Denkmals in Ansbach unter dem Motto Netzwerke, Denkmale und Infrastruktur. Unter anderem mit einer Oldtimer-Ausstellung auf dem Martin-Luther-Platz, Konzerten, Führungen, Besichtigungen mit dabei. Das komplette Programm gibt es natürlich im Netz und weitere Veranstaltungen zum Tag des offenen Denkmals sind außerdem in Dinkelsbühl, in Feuchtwangen und in Neustadt-Aisch. Und wenn Sie alles genau wissen wollen, nochmal nachlesen wollen und Infos brauchen, klicken Sie sich rein bei uns ins Netz. Unter radio8.de, da finden Sie alles. Schönes Wochenende.
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0: Es gab eine große Suchaktion diese Woche und zwar in Ippesheim hier bei uns. Die haben Hornissen gesucht. Da geht es um eine invasive Art und die hat hier einfach nichts verloren. Und wie danach gesucht worden ist, dazu gleich mehr in Franken um halb hier bei Radio 8.
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0: Das ist ein ganz, ganz entspannter Teil des Radio 8 Musiksommers. Ray Garvey, It's a Good Life. Und gleich Depeche Mode, People Are People. Nach allen Infos des neuen Tages.
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0: Vierte Montessori ist da, hallo.
2: Hallo Daniel.
0: Die US Army Garnison Ansbach hat den Opfern der islamistischen Terroranschläge vom 11. September 2001 gedacht.
2: Und zwar zusammen mit Vertretern der Stadt Ansbach. Vor diesem Hintergrund unterzeichneten beide Seiten ein Abkommen zur gegenseitigen Hilfeleistung bei Bränden, Unfällen und beim Katastrophenschutz. Wie die FLZ berichtet, hatte die US Army den Anstoß für das Abkommen gegeben. Oberbürgermeister Thomas Defner hob bei der Unterzeichnung die enge Zusammenarbeit der Ansbacher und der amerikanischen Feuerwehren hervor. Der 11. September habe gezeigt, wie wichtig starke Partnerschaften seien. Infrarotdrohnen oder Mini-Peilsender in Ippesheim wurde jetzt nach einem Hornissennest gesucht. Ein ortsansässiger Imker hatte einige asiatische Hornissen bei sich entdeckt. Die Art ist invasiv und tötet andere heimische Honigbienen. Laut der Gemeinde Ippesheim wurde deswegen mit Wärmebilddrohnen nach dem Nest gesucht. Auch Mini-Peilsender sollten zum Einsatz kommen. Jetzt wurde das Nest aber durch Zufall in einer Baumkrone entdeckt. Es soll in den kommenden Tagen entfernt werden. Der Sommer

0: 2026 dürfte für viele mittelfränkische Freibäder eine Supersaison gewesen sein. Das Feuchtwanger Freibad hat zum Beispiel in diesem Jahr die 50.000er Besuchermarke geknackt. So früh wie sonst kaum konnte das Freibad schon im Juli den 30.000sten Badegast begrüßen, heißt es in einer Pressemitteilung. Eine Mutter und ihre beiden Zwillinge. Noch gut eine Woche kann man in Feuchtwang an der frischen Luft schwimmen. Das Freibad ist nämlich noch bis einschließlich 19. September geöffnet. Soweit Franken um halb Radio 8 regional. 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
1: Sonnenschein und lockere Wolken wechseln sich wieder ab in unserer Region. Der Wind frischt ein bisschen auf. Die Temperaturen erreichen meist so 22 Grad. In der kommenden Nacht ist es dann teils wolkiger mit Tiefstwerten um 12 Grad. Morgen wird es immer windiger. Erst mit Wolkenmix und zunächst hier und da auch noch ein bisschen mehr Sonne. Aber spätestens am Nachmittag werden sich die Schauer häufen. Zum Wochenbeginn ist ja auch Ferienfinale, wird sich die Sonne dann aber schrittweise wieder öfter zeigen. An beiden Tagen bleibt es recht mäßig warm mit 21 bis 23 Grad.
2: Dankeschön, Christian. Danke übrigens auch für die Wettermeldung von Heidi aus Thalenhofen. Dort bewölkt und 12 Grad meldet sie. Und in Lehrberg jetzt bewölkt und 10. 8.33 Uhr, hier ist Radio 8, der schnellste Service. Keine Störungsmeldungen. Wo ist der erste Blitzer des Tages? Vielleicht haben Sie den gesehen. Dann melden Sie den gerne per Telefon oder per WhatsApp. Es ist beides mal die gleiche Nummer, die 0981 63 und zweimal die 0. Gute Fahrt.
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2: Mit Daniel Stiegler. Es sind noch ein paar Tage. Die einen freuen sich total, dass es dann endlich mal wieder Ruhe ist im Haus. Ja. Es geht um das neue Schuljahr, das endlich am Dienstag beginnt.
0: Ja.
2: Also lachendes und weinendes Auge, klar, ne? Mhm. Es ist auf jeden Fall, sag ich mal, in Italien ist schon wieder Schulzeit.
0: Ja.
2: Und es war vermutlich der kurioseste Schulbeginn Europas. Es gibt einen kleinen Ort auf einer kleinen Insel, die Vulkaninsel Stromboli.
0: Ja.
2: Und da gibt es den kleinen Ort Ginostra. Und da hat seit nach mehr als 20 Jahren wieder die Dorfschule geöffnet.
0: Ach, wie schön.
2: Ja, ja. Für genau eine Schülerin.
0: Nein.
2: Ja, es gibt nur eine Schülerin dort. Es wäre für mich die Hölle gewesen, weißt du warum? Ich meine, wo bitte sollte ich meine Mathe-Hausaufgabe abschreiben?
0: Eben.
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0: Ich meine, gut, eigentlich ein Dirndl oder eine Lederhose, die wird ja vererbt traditionell. Sorry, das Problem, ich bin ein bisschen dünner, passt nicht so richtig rein. Ich habe mir trotzdem eingekauft und ich glaube, es ist wohl die Zeit, in der jetzt am meisten Dirndl und Lederhosen verkauft werden, oder?
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0: Es ist so die Wiesenzeit und die Kirchweihzeit. Und heute startet in Gunzenhausen die Kirchweih und es ist die 625. Ausgabe davon und zum ersten Mal mit dem neuen Bürgermeister Matthias Hörren. Natürlich kennt man ja diese großen Eröffnungen von der Wiesen zum Beispiel. Also zwei Schläge wären schon ganz gut beim Anzapfen. Haben Sie geübt?
2: Ja, habe ich tatsächlich. Als wir das Kirchweihbier der Spalter vorgestellt haben, haben die mir ein kleines Probefass mitgebracht und ich durfte mal anzapfen. Das hat gut funktioniert.
0: Was sind so die Höhepunkte der Kirchweih?
2: Wir feiern ja dieses Jahr 625 Jahre Kirchweih, ein kleines Jubiläum. Und es gehört schon auch zur Tradition dazu, die Eröffnung am Marktplatz zu machen, das Fränkisch aufgespielt am Marktplatz am ersten Sonntag. Der Festzug natürlich, der dazu gehört. Und so gibt es ganz viele Veranstaltungen, auch was die Kerwer, Burm und Martli organisieren mit dem Baumstellen am Donnerstag vor der Kirchweih. Ganz viele kleinere Veranstaltungen und größere Veranstaltungen, die einfach das Programm der Kirchweih komplett machen und das zu einer ganz tollen Veranstaltung machen, wo für jeden was dabei ist.
0: Also heute Abend hat er seinen ersten großen Auftritt beim Fassanstich im Zelt bei der Kerber in Gunzenhausen. Und ich habe mir mal sagen lassen von dem Braumeister, man muss sich mit dem Braumeister mal im Boot stellen. Der kann am Gummi so ein bisschen bearbeiten, ob denn das dann der Hahn dann etwas leichter oder etwas schwerer reingeht oder vielleicht komplett rausflutscht. Viel Spaß und wir drücken die Daumen, Herr Hörr.
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Ja, so 130 Euro für eine Tankfüllung ist nicht so selten momentan, wenn Sie in Mittelfranken tanken. Und schlechte Nachricht, es wird wahrscheinlich noch mehr geben, was preislich angeht. Mehr dazu gleich in den Radio 8 Nachrichten 9.

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3: Ich bin Angela Kress. Guten Morgen. Die Mehrheit der Erwerbstätigen ist bereit, mehr zu arbeiten, sofern die Rahmenbedingungen stimmen. Jan-Henner Reitze berichtet über eine Umfrage für die Jobseite Indeed.
4: 3/4 der Befragten arbeiten sowieso schon mehr, als in ihrem Arbeitsvertrag steht. Als mögliche Motivation, noch mehr zu arbeiten, werden mehr Geld, Steuervorteile oder flexiblere Arbeitszeiten genannt. Gleichzeitig fühlen sich viele Beschäftigte in ihrem Arbeitsalltag ausgebremst durch Personalmangel, Bürokratie, zu viele Besprechungen oder veraltete Technik.
3: Saudi-Arabien hat eine wichtige Ölpipeline vorsorglich stillgelegt. Auf X schrieb das Außenministerium, dass ein Drohnenangriff aus dem Irak Schäden angerichtet habe. Auch die Straße von Hormuz, durch die normalerweise viel Öl transportiert wird, ist blockiert. Wenn die saudischen Exporte jetzt weiter sinken, könnten Öl und damit Benzin bei uns noch teurer werden. Wie soll die Rente reformiert werden? In der Diskussion darüber fordert Unionsfraktionschef Frei kürzere Übergangsfristen als die SPD, wenn es um eine Abschaffung der abschlagsfreien Rente nach 45 Beitragsjahren geht. Es müsse Übergangsregeln geben, aber 5 Jahre halte er für zu lang, sagte Frei dem Redaktionsnetzwerk Deutschland. Die SPD hatte die 5 Jahre ins Spiel gebracht. Bundesjustizministerin Hubich will die Mietpreisbremse wirksamer machen. Den Funke-Zeitungen sagte sie, dass bei Verstößen gegen die Mietpreisbremse Vermieter dem Mieter bisher nur das zu viel gezahlte Geld zurückerstatten müssen. Das reiche nicht, so Hubich. Demnach befasst sich eine Expertengruppe gerade mit möglichen Bußgeldern für Verstöße. Die Mietpreisbremse greift in Gebieten mit angespanntem Wohnungsmarkt. An diesem Wochenende können Kinogänger an vielen Orten in Deutschland Filme für 5 € schauen. Mehr als 700 Kinos bundesweit machen beim sogenannten Kinofest mit. Eine Übersicht über die teilnehmenden Kinos gibt es online auf der Internetseite daskinofest.de. Nach Angaben der Filmförderungsanstalt wurden im ersten Halbjahr rund 48 Millionen Kinotickets verkauft. Das beste Ergebnis seit vor der Corona-Pandemie.
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5: Ich bin Birte Montasseri. Nachdem ein Streit zwischen 2 Männern am Scherweier in Ansbach-Schalkhausen eskaliert war, wurde jetzt ein Tatverdächtiger verhaftet. Mitte August trafen sich ein 32-Jähriger und ein damals Unbekannter am Parkplatz des Scherweiers. Nach einem ersten kurzen Streitgespräch stiegen beide zusammen ins Auto ein. Kurz darauf eskalierte es aber nochmal. Der Täter attackierte den Hals des 32-Jährigen, der daraufhin ins Krankenhaus kam. Außerdem ermittelte die Ansbacher Mordkommission. Sie machte jetzt einen 18-Jährigen als Tatverdächtigen ausfindig. Er wurde verhaftet. Außerdem wurde gegen ihn Haftbefehl erlassen.
6: Birte Montasseri mit dem kurzen Überblick aus Mittelfranken. Es gibt mehr News aus der Region in der halben Stunde. Franken um halb ist es dann. Und jetzt ist Christian König da, der Radio 8 Wetterkönig. Es ist so ein Wochenende mit 2 Gesichtern momentan in der Region. Bleibt es auch so?
7: Ja, das trifft es ganz gut. Zunächst gibt es Sonne und lockere Wolken mit eher recht wenig Wind bei rund 22 Grad. In der Nacht ist es teils wolkig, aber sonst auch klar mit Tiefstwerten um 12 Grad. Und dann wird es morgen wechselhafter und immer windiger. Erst haben wir noch Wolkenmix mit zwischendurch Sonne, dann aber häufigere Schauer. Zu Wochenbeginn und Ferienfinale wird es dann aber langsam wieder freundlicher. An beiden Tagen geht es so auf 21 bis 23 Grad, also es ist eher nur mäßig warm.
6: In Neustadt am Freibad, jetzt bewölkt und 13 Grad, ist fast noch ein bisschen frisch zum Baden. Und vielen Dank an den Helmut aus Windischhausen, der meldet dort bewölkt und 12 Grad.
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6: 4:09, schönen guten Morgen. Hier ist Radio 8, der schnellste Service. Aktuell haben wir keine Störungsmeldungen. Vielleicht haben Sie irgendwas gesehen. Oder vielleicht auch einen Blitzer. Und da kam auch gerade noch mal einer. Da ist momentan ein Blitzanhänger, Ortsdurchfahrt, Mark Biebert an der Bushaltestelle, Ortseingang kommen von Neustadt-Aisch, wenn Sie kommen, nach Würzburg, ansonsten nichts. Dankeschön an den Jörgi, der es gemeldet hat. Und wenn auch Sie mit dabei sein wollen, gerne per Telefon oder per WhatsApp die 0981 63 und zweimal die 0. Gute Fahrt!
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6: Mit Daniel Stiegler. So, wo waren Sie im Urlaub? Spanien, Italien, Kroatien, Österreich? Vielleicht auf Hawaii? Ja? Vielleicht gab es auch keinen Urlaub? Dann vielleicht ein Urlaubsroman auf Hawaii? Hat Julia Hahnl aus Leutershausen geschrieben, ja? Alias Lili Lukas. Und jetzt ist bekannt geworden, dass ihr Buch ins Kino kommen wird, ja? Und halten wir sie natürlich auf dem Laufenden, wenn es soweit ist. Aktueller Kinotipp gleich.
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0: Wenn wir online shoppen gehen, wie heißt da immer so schön, wenn Sie die TV-Serie Bewitched verliebt in eine Hexe aus den 70er Jahren oder Charmed aus Ende der 90er mögen, dann gefällt Ihnen auch dieser Hexenfilm. Da läuft ein neuer seit dieser Woche und wir von Radio 8 haben ihn natürlich schon angesehen.
1: Fast 30 Jahre nach dem ersten Film sind die zauberhaften Owens-Schwestern zurück.
2: Keine Magie ist stärker als das Band zwischen Schwestern. Vom Schicksal geformt, von der Zeit geprüft und niemals zerbrochen.
1: Aber diesmal holt sie ein alter Familienfluch wieder ein. In ihrer Familie ist Liebe nämlich ganz schön kompliziert. Männer, die sich in eine Owens-Hexe verlieben, schweben in größter Gefahr.
3: In Moms Geschichten waren alle, die sich verliebt haben, am Ende tot.
1: Genau das trifft jetzt die nächste Hexengeneration. Sallys Tochter Kylie ist glücklich und frisch verliebt, als ihrem Schwarm etwas Schreckliches zustößt.
4: Ist das real? Stimmt er jetzt?
5: Es ist wahr. Wir sind Hexen und der Fluch ist real.
4: Ich werde dir nie wieder vertrauen.
1: Aber die verzweifelte Junghexe Kylie will sich mit dem Fluch nicht abfinden.
6: Kylie hat gesagt, sie macht diesem Fluch ein Ende.
7: Das wird sie auf den dunklen Weg führen. Wenn ihr sie finden wollt, müsst ihr zusammenarbeiten.
1: Zauberhafte Schwestern 2 setzt wieder genau auf den Mix, der schon im ersten Teil so gut funktioniert hat. Liebe, Verlust, Familiengeheimnisse und ganz viel Zusammenhalt. Funktioniert sogar auch für alle, die den ersten Teil nicht gesehen haben.

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So, wenn das Dirndl heute nicht mehr passt, dann gibt es bis heute Abend einfach mal nichts mehr zum Essen, oder? Heute Abend geht es nach Gunzenhausen. Da startet heute offiziell die Kerwa mit dem Fassanstich. Alle Infos dazu gleich in Franken um halb hier bei Radio 8.

0: Oh, das ist schön, oder?
1: Ist so ein schöner
0: Wahnsinn.
1: Titel.
0: Gleich noch eine schöne Stimme. Die von Marie Fredriksson und Pierre Gessle. Roxette, Dangerous gibt's gleich.
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0: Bitte, Montessori ist da. Hallo.
1: Hallöchen.
0: Gunzenhausen startet heute in seine fünfte Jahreszeit, kann man sagen.
1: Das kann man wirklich so sagen. Am Nachmittag wird endlich die Kirchweih eröffnet. Ein Jubiläum übrigens, 625 Jahre Kirchweih Gunzenhausen. Die traditionelle Zeremonie findet ab 14.30 Uhr am Marktplatz statt. Mit dabei sind Pferdegespanne, Musik und Tänze. Einer wird besonders sehnsüchtig von den Zuschauenden erwartet, weil Kirchweih-Bürgermeister Wolfgang Eckerlein.
3: Natürlich darf einer nicht fehlen, das ist der Gambrinus. Und den Bürgermeister bitte doch endlich zur Tat zu schreiten und die Bürgerinnen und Bürger mit frischem Bier zu versorgen. Und anschließend zieht dann der komplette Zug der Ehrengäste mit ganz, ganz vielen Fahnenabordnungen. Und dieser Zug bewegt sich dann Richtung Festzelt Papa, das wird das Spalier der Fahnen geben, durch die dann die Ehrengäste ziehen. Also ein sehr beeindruckendes Bild.
1: Die US Army Garnison Ansbach hat den Opfern der islamistischen Terroranschläge vom 11. September 2001 gedacht, zusammen mit Vertretern der Stadt Ansbach. Vor diesem Hintergrund unterzeichneten beide Seiten ein Abkommen zur gegenseitigen Hilfeleistung bei Bränden, Unfällen und beim Katastrophenschutz. Wie die FLZ berichtet, hatte die US Army den Anstoß für das Abkommen gegeben. Oberbürgermeister Thomas Deffner hob bei der Unterzeichnung die enge Zusammenarbeit der Ansbacher und der amerikanischen Feuerwehren hervor. Der 11. September habe gezeigt, wie wichtig starke Partnerschaften seien. In Weidenbach hat ein Missverständnis jetzt zu einem Unfall geführt. Ein Audi-Fahrer fährt laut Polizei Richtung Wannweg, als ein 47-Jähriger von rechts an die Kreuzung auch ranfährt. Weil der Audi-Fahrer bremst, um Vorfahrt zu gewähren, zeigt der 47-Jährige ein Handzeichen und fährt in die Kreuzung. Und das Handzeichen missversteht aber der Audi-Fahrer und fährt auch wieder los. Letztlich stoßen beide in der Kreuzung zusammen, verletzt wurde niemand, aber das Missgeschick verursachte rund 10.000 Euro Sachschaden. 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
4: Sonnenschein und lockere Wolken wechseln sich wieder ab in unserer Region. Der Wind frischt ein bisschen auf. Die Temperaturen erreichen meist so 22 Grad. In der kommenden Nacht ist es dann teils wolkiger mit Tiefstwerten um 12 Grad. Morgen wird es immer windiger. Erst mit Wolkenmix und zunächst hier und da auch noch ein bisschen mehr Sonne. Aber spätestens am Nachmittag werden sich die Schauer häufen. Zum Wochenbeginn ist ja auch Ferienfinale, wird sich die Sonne dann ab.

0: schrittweise wieder öfter zeigen. An beiden Tagen bleibt es recht mäßig warm mit 21 bis 23 Grad.
1: Dankeschön, Christian. In Beierberg am Hesselberg bewölkt und 15 Grad gerade. Und Dankeschön, gab eine Meldung von Thomas aus Aurach, dort bewölkt und 14 Grad.
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1: Ist Radio 8 der schnellste Service. Grüß Sie auf den Straßen. 9.33 Uhr. Keine Störungsmeldungen, aber es wird geblitzt. Blitzeanhänger, Ortsdurchfahrt von Mark Biebert an der Bushaltestelle, Ortseingang, wenn Sie von Neustadt-Aisch kommen. Dankeschön an Jörgi. Und wenn auch Sie irgendwas gesehen haben, gerne melden. Per Telefon, per WhatsApp. Es ist beides mal die gleiche Nummer, die 0981 63 und zweimal die 0. Kommen Sie gut durch.
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1: Mit Daniel Stiegler. Und es ist die Operation der Woche. Nein, nicht die Brustvergrößerung von irgendeinem Star. Nein, also eine Frau aus Kanada klagte über jahrelange Atembeschwerden.
4: Ja.
1: Also haben die ein bisschen geröntgt, geguckt und Ding. Und da gab es eine OP. Und da haben die Ärzte dieser Frau einen fingernagelgroßen Barbie-Becher aus der Lunge entfernt. Oh. Ja? Der war dort 51 Jahre lang.
4: Nein.
1: Ja, ein Barbie-Becher, so ein kleiner. Also, zum Glück habe ich nie mit Barbie-Puppen gespielt.
4: Mhm.
1: Aber jetzt, wo ich das gelesen habe, habe ich mir gedacht, also die Ärzte könnten schon mal in meiner Lunge nachsehen. Ich vermisse da seit 36 Jahren so ein He-Man-Schwert.

0: Roxette, Harry Styles und die Rembrandts. Das ist Radio 8 hier mit dem einfach guten Musiksommer. 9:46 an diesem Samstag. Und morgen ist Tag des offenen Denkmals. Ich habe hier schon einen Zettel liegen mit ganz, ganz vielen Denkmälern, die man auch morgen besichtigen kann, wie zum Beispiel das Harrieder Tor morgen. Oder man kann oben auf den Turm der Johanneskirche gehen. Also das sind so Punkte, wo man normalerweise nicht hinkommt. Und ein bisschen fahrende Denkmäler haben wir morgen auch in Ansbach. Da kommen nicht nur Autofans ins Schwärmen, es wird eine Parade der Oldtimer gehen, ja? In Ansbach bei der Jubiläums-Oldtimer-Ausfahrt morgen. Und da können Sie besonderes und geschichtsträchtige Oldtimer sehen, Youngtimer, auch Motorräder. Und das mitten in Ansbach. Los geht's allerdings schon in der Früh mit einer Ausstellung der Autoklassiker. Karl Maurer ist der erste Vorstand der Oldtimer-Freunde Ansbach.
1: Die beginnt zunächst einmal um 8 bis 9 Uhr mit einer Ausstellung der Fahrzeuge auf dem Martin-Luther-Platz. Dann gibt es eine kurze Ansprache von unserem Schirmherrn, dem Herrn Breitschwert. Und dann wird ca. 60 Kilometer durch den Ansbacher Landkreis gefahren. Dann gibt es ein Mittagessen. Dann gibt es eine weitere Fahrt, wieder so ca. 60 Kilometer.
0: Und wenn Sie nach vormittags jetzt um 8 noch keine Zeit haben, vielleicht ausschlafen wollen, kein Thema. Die Oldtimer kommen auch am Nachmittag nochmal nach Ansbach. Das heißt also, bei unserem Sonntagsspaziergang im Landkreis Ansbach, da könnten dann die Schlitten auch nochmal an uns vorbeifahren und auch zu sehen sein.
1: Das könnte passieren, ja, je nachdem, wo man ist. Also wir haben eine Strecke, die geht jetzt zunächst einmal raus Richtung Leutershausen, macht so einen Kreis rundherum, um dann eben in Herrieden beim Mittagessen uns zu treffen. Und dann geht's weiter Richtung Altmühlsee von Herrieden aus und dann wieder zurück nach Ansbach.
0: Welche Fahrzeuge sind da dann eigentlich am Start?
1: Also die Ausschreibung lautet einmal zunächst, dass es Fahrzeuge sind, die älter als 25 Jahre sind. Es geht dabei um Pkw und Motorräder. Gelegentlich sind auch mal Lkw dabei oder ein Moped. Und bis zu einem sehr hohen Alter, also unsere ältesten Teilnehmer, die sind durchaus Baujahre vor dem Zweiten Weltkrieg.
0: Also da freuen wir uns auf jeden Fall für alle Kfz-Fans. Und ich glaube, für meine Kids ist es auch was. Und jetzt weiß ich auch, warum bei uns hier in der Straße schon seit einem Tag ein richtig schöner alter Mercedes steht. Dankeschön, Karl Maurer, erster Vorstand der Oldtimer-Freunde in Ansbach. Große Oldtimer-Ausfahrt, 40. Ausgabe übrigens heuer. Morgen in Ansbach, los geht's um 8 Uhr am Martin-Luther-Platz. Und außerdem gibt's den Tag des offenen Denkmals. Mehr Infos dazu natürlich auch bei uns im Netz.

0: So, meine Frau hat jetzt einen Facharzttermin bekommen für nächstes Jahr im April. Das könnte sich aber vielleicht bald ändern, dass es schneller Facharzttermine gibt. Mehr dazu gleich in den Radio 8 Nachrichten um 10.
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2: Schönes Wochenende. Heute startet eine der schönsten und größten Kirchweih weit und breit. Gunzenhausen feiert 625 Jahre Kirchweih. Die Stadt hat sich herausgeputzt und die Vorfreude ist riesengroß. Und am Festplatz, da wurde fleißig aufgebaut.
3: Hallo, ich bin Finn Zöner vom Festplatz und ich wünsche euch eine schöne und gute Kirchweih mit gutem Wetter.
2: Radio 8 wünscht eine schöne Kirchweih in Gunzenhausen und natürlich ein schönes Wochenende.
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3: Ich bin Angela Kress. Wer dringend einen Facharzt braucht, könnte künftig schneller einen Termin bekommen. Kassenärztechef Gassen stellt dafür in der Bild-Zeitung Termine innerhalb einer Woche in Aussicht. Die von der SPD geforderte allgemeine Termingarantie lehnt er aber ab. Soita Sowali berichtet.
4: Gassens Idee sieht so aus. Fachärzte halten jede Woche ein paar Termine für Patienten frei, bei denen es wirklich dringend ist. Dafür sollen die Praxen auch mehr Geld bekommen. Ob jemand schnell zum Facharzt muss, entscheidet vorher der Hausarzt oder der ärztliche Bereitschaftsdienst. Der SPD reicht das nicht. Sie will, dass gesetzlich Versicherte generell schneller drankommen.
3: Nach dem verhinderten Drohnenanschlag am Flughafen Leipzig-Halle im August gehen die Ermittlungen weiter. Eine Spur führt dabei direkt zum russischen Militärgeheimdienst GRU. Die Welt am Sonntag berichtet von zwei Verdächtigen, von denen einer ein mutmaßlicher GRU-Agent sein soll. Er soll mittlerweile wieder in Russland sein. Russland sagt, das stimmt alles nicht und weist jegliche Beteiligung an dem geplanten Anschlag zurück. Die Bundesnetzagentur hat Bedenken widersprochen, wonach Deutschlands Gasspeicher in diesem Winter nicht ausreichend gefüllt sein könnten. Behördenchef Müller sagte, schon jetzt sei mehr Gas in den Speichern als im letzten Winter entnommen wurde und es bleibe auch noch Zeit für weitere Einspeisungen. Das Vergleichsportal Verivox rechnet laut Rheinischer Post mit bis zu 20% höheren Gaspreisen zum Jahreswechsel im Vergleich zu jetzt. Immer mehr Kinder und Jugendliche fühlen sich erschöpft. Fast die Hälfte der Schülerinnen und Schüler in den Klassen 5 bis 10 hat in einer Umfrage der Krankenkasse DAK über Schlafstörungen geklagt. Fast 70% sagen, mindestens einmal pro Woche fühlen sie sich erschöpft. Kinder- und Jugendärzte meinen, ein möglicher Grund könnte übermäßige Mediennutzung am Abend sein. In Bayern wurden im vergangenen Jahr über 20.200 Fahrräder geklaut, laut Innenministerium rund 3.000 weniger als ein Jahr davor. In der Oberpfalz etwa nutzt die Polizei seit rund 5 Monaten sogenannte Lockräder, die mit GPS-Sendern ausgestattet sind. 5 Tatverdächtige konnten dadurch bislang festgenommen werden.
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5: Ich bin Birte Montasseri. Ein 21-Jähriger hat anscheinend in Nürnberg die Hilfsbereitschaft einer Passantin ausnutzen wollen. Der Franzose spricht die Frau in der Bahnhofstraße am Nachmittag an und bittet sie, für ihn einen Arzt zu rufen. Als sie zum Handy greift, versucht er es ihr loszureißen. Doch die Frau hält ihr Handy fest, ein weiterer Mann kommt ihr zu Hilfe. Der Franzose versucht den Helfer sogar zu schlagen, verfehlt ihn aber. Eine Streife der Bundespolizei kann den 21-Jährigen schließlich überwältigen und festnehmen. Ein Haftrichter hat ihn bereits wegen Verdacht auf versuchten Raub und Körperverletzung in Untersuchungshaft geschickt.
6: Dankeschön, Birte, für den Kurzüberblick aus Mittelfranken. Mehr News aus der Region in einer halben Stunde in Franken um halb. Christian König ist da, Radio 8 Wetterkönig. Ich meine, man muss ja ehrlich sagen, der Sommer ist so ein bisschen rum, die Ferien sind endgültig rum. Wie kommen wir so in eine neue Woche?
7: Also, nach recht viel Sonne und morgen windigem Schauermix wird es in der neuen Woche wieder freundlicher. Vor allem zum Schulanfang am Dienstag geht es durchaus auf 3, 24 Grad. Danach geht es wieder leicht runter mit knapp 20 Grad und vereinzelten Schauern. Überhaupt wird es die nächste Woche wahrscheinlich eher bei um die 20 Grad maximal bleiben. Es ist aber unterm Strich doch recht freundlich, wie auch wahrscheinlich Richtung nächstes Wochenende, also der September. Ist im Grunde genommen immer noch friedlich.
6: Das freut uns. Heilsbronn jetzt bewölkt bei 16 Grad. Und Dankeschön an die Tuba, meldet aus Aha bei Gunzenhausen, dort bewölkt und 16 Grad ebenfalls.
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6: 4:10, hier ist Radio 8, der schnellste Service. Keine Störungsmeldungen, aber Fuß vom Gas, ganz besonders mit angepasster Geschwindigkeit fahren. Blitzeranhänger in der Ortsdurchfahrt von Marc Biebert an der Bushaltestelle. Da bitte ganz besonders vorsichtig fahren, in beiden Richtungen natürlich. Danke an den Jörgi, der es gemeldet hat. Und wenn auch Sie was gesehen haben, gerne melden, entweder per Telefon oder per WhatsApp 0981 63 und zweimal die 0 ist die Nummer. Entweder per WhatsApp oder per Telefon, beides mal die gleiche. Gute Fahrt.
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6: So, das ist ein aufregendes Wochenende. Zum Erleben, zum Shoppen in Nürnberg zum Beispiel. Der Trempelmarkt noch heute. Petersdorf ist an diesem Wochenende Fliegerfest. Und wir haben im ganzen Sendegebiet von Radio 8 den Tag des offenen Denkmals. Der ist morgen. Da kann man ganz, ganz viele Denkmäler sehen, die jetzt sonst nicht geöffnet haben oder nicht einfach so, zu besichtigen sind. Außerdem gibt es Kirchwein in Ulsenheim, Baudenbach, Wieset, Lehrberg, Sausenhofen und in Schillingsfürst und in Holzingen. Schönes Wochenende.
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0: Das ist das letzte Ferienwochenende, ja, 2026, von den Sommerferien natürlich. Ja, hier ist Radio 8. 16 nach 10 haben wir es übrigens. Da haben wir alles vollständig. Nee, Datum fehlt uns noch, 12. September 2026. Und das ist einer der ersten Auftritte von Eva Maria Pawlicki. Ja? Das ist eine nette junge Frau. Und die ist seit der jetzt relativ kurzen die altmühlfränkische Bierkönigin.
1: Ich trinke sehr gerne Bier und mir schmeckt es auch sehr gut. Und deswegen dachte ich mir, ja, ich mache altmühlfränkische Bierkönigin.
0: Ja, und was macht man dann so als Bierkönigin?
1: Also ich bin auf sämtlichen Kirchweih-, Brauereifesten, Bierfesten und darf da dann Bieranstriche machen, darf aber auch Verlosungen machen oder bin einfach nur so dabei, ja, für die gute Stimmung.
0: Apropos gute Stimmung, ist die Stimmung dann besser, wenn Frau Pawlicki in dem Zelt sitzt oder wenn sie vielleicht irgendwo in einem wilden Fahrgeschäft sitzt?
1: Ich bin tatsächlich mehr bei der Geselligkeit. Ich fahre schon auch mal gerne Fahrgeschäfte. Also ich bin dafür offen. Ja, tatsächlich echt lieber bei der Unterhaltung und beim Bier trinken. Aber dafür stehe ich ja auch mit meinem Amt.
0: Ja, auf jeden Fall. Und mit Eva Maria Pawlicki Bier trinken oder vielleicht zugucken beim Anstoßen oder vielleicht ein Selfie machen, kann man heute bis, sag ich mal, spät am Abend wahrscheinlich auf der Kirchweih in Gunzenhausen. Die startet heute mit allem Pi und Pa. Bis 19 Uhr ist der Bieranstich, da wird man sie auf jeden Fall sehen und dann wahrscheinlich die nächsten Tage immer mal wieder so auf dem Festplatz in Gunzenhausen. Viel Spaß dabei!

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einfach gute Musik, sag mal hier bei Radio 8. Bob Marley, legendär, No Woman, No Cry. Es gab einen legendären Sommer mit legendären Temperaturen. Um die 40 Grad haben wir teilweise auch in Mittelfranken. Und wen wundert's, es war ein Rekordsommer für das ein oder andere Freibad. Zumindest für das in Feuchtwangen. Mehr dazu gleich in Franken um halb.

0: Oh, es geht gleich weiter mit guter Musik. Kenny Loggins aus den 80ern und Footloose. Nach allen Infos um halb.
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0: Mit Birte Montaseri, hallo.
2: Hallöchen, Daniel.
0: Gunzenhausen startet in die fünfte Jahreszeit und ich hoffe, das Dirndl ist gebügelt.
2: Ja, am Nachmittag wird die Kirchweih eröffnet. Ein Jubiläum, 625 Jahre Kirchweih Gunzenhausen nämlich. Die traditionelle Zeremonie findet ab 14.30 Uhr am Marktplatz statt. Mit dabei sind Pferdegespanne, Musik und Tänze. Einer wird besonders sehnsüchtig von den Zuschauenden erwartet, sagt Kirchweih-Bürgermeister Wolfgang Eckerlein.
3: Natürlich darf einer nicht fehlen, das ist der Gambrinus. Und den Bürgermeister bitte doch endlich zur Tat zu schreiten und die Bürgerinnen und Bürger mit frischem Bier zu versorgen. Und anschließend zieht dann der komplette Zug der Ehrengäste mit ganz, ganz vielen Fahnenabordnungen. Und dieser Zug bewegt sich dann Richtung Festzelt Paper. Das wird das Spalier der Fahnen geben, durch die dann die Ehrengäste ziehen. Also ein sehr beeindruckendes Bild.
2: Ein spektakulärer Unfall im Stadtgebiet Schwabach ist für eine 75-Jährige nochmal glimpflich verlaufen. Die Frau fuhr am Nachmittag auf der Wilhelm-Albrecht-Straße. Dabei rammte sie einen am Fahrbahnrand parkenden Wagen. Der Zusammenstoß war so heftig, dass sich ihr Wagen überschlug und letztlich auf dem Dach liegen blieb. Die 75-Jährige blieb aber zum Glück unverletzt. Der Gesamtschaden rund 10.000 Euro. Der Sommer 26 dürfte für viele mittelfränkische Freibäder eine super Saison gewesen sein. Das Feuchtwanger Freibad allein hat zum Beispiel in diesem Jahr die 50.000er Besuchermarke geknackt. Schon so früh wie sonst kaum konnte das Freibad im Juli den 30.000. Badegast begrüßen, nämlich laut einer Pressemitteilung eine Mutter und ihre beiden Zwillinge. Noch gut eine Woche kann man in Feuchtwangen an der frischen Luft schwimmen. Das Freibad ist noch bis einschließlich 19. September geöffnet. 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

0: Halb war das Radio 8 Regional. 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
1: Sonnenschein und lockere Wolken wechseln sich wieder ab in unserer Region. Der Wind frischt ein bisschen auf. Die Temperaturen erreichen meist so 22 Grad. In der kommenden Nacht ist es dann teils wolkiger mit Tiefstwerten um 12 Grad. Morgen wird es immer windiger. Erst mit Wolkenmix und zunächst hier und da auch noch ein bisschen mehr Sonne. Aber spätestens am Nachmittag werden sich die Schauer häufen. Zum Wochenbeginn ist ja auch fair. Im Finale wird sich die Sonne dann aber schrittweise wieder öfter zeigen. An beiden Tagen bleibt es recht mäßig warm mit 21 bis 23 Grad.
2: Vielen Dank, Christian. In Gundelfingen gerade jetzt bewölkt bei 16 Grad. Bechhofen bewölkt bei 17 Grad, meldet der Steffen. Vielen Dank dafür.
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2: Hier nach halb elf, hier ist Radio 8, der schnellste Service. Keine Störungsmeldungen, nein, immer noch nicht. Aber immer noch wird's geblitzt, und zwar fester Blitzeranhänger. Ortsdurchfahrt von Mark Biebert an der Bushaltestelle, Ortseingang kommend von Neustadt-Aisch oder von Würzburg entsprechend in beiden Richtungen. Jörgi hat's gemeldet, vielen lieben Dank dafür. Und wenn Sie noch was gesehen haben, gerne melden per Telefon, per WhatsApp, beides mal die gleiche Nummer. Die 0981 63 und zweimal die 0.
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2: 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Mit Daniel Stiegler, neue Studie. Wir sehen wieder mal alt aus, wir Männer. Ja? Max-Planck-Institut hat herausgefunden, dass nur knapp 10% der Männer außergewöhnlich gut aussehen. Ja?
4: So.
2: Ja, also die große Masse deutlich weniger attraktiv. Ich habe heute Morgen in den Spiegel geguckt und mir gedacht, naja, gut. Aber der beim Radio.
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0: Ganz entspannt geht's rein in den Vormittag hier bei Radio 8 mit Whitney Houston. Einfach gute Musik und My Love is Your Love. Und jetzt ist wieder die Zeit der Radio 8 Musikredaktion. Die darf sich immer um die Zeit einfach ein bisschen austoben. Ja? Mal irgendwelche Songs rausholen, die ganz besonders sind. Ein bisschen was dazu erzählen. Und danach spielen wir mal einen Song, den wir sonst nicht bei Radio 8 spielen.
1: Mein Name ist Markus Ullmann und heute geht es um einen Song, der erst nur als Platzhalter gedient hat, aber er hat diesen Platz nicht mehr freigegeben.
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1: Die Geschichte des Songs beginnt in den 60er Jahren vor einem Schaufenster. Der Songwriter Mars Bonfire hatte sich gerade einen gebrauchten Ford Falcon geleistet und er spürt dieses Gefühl von Freiheit, diese Freude, jederzeit überall hinfahren zu können. Und dann schlendert er eines Tages den Hollywood Boulevard entlang und entdeckt in einem Schaufenster ein Poster. Zu sehen, ein Motorrad, das auf einem Feuerball aus der Erde schießt. Und darunter steht der Spruch, Born to Ride. Und da macht es Klick bei ihm. Er fährt ins Studio, setzt sich mit John, dem Frontmann der Band, zusammen und innerhalb von 20 Minuten entsteht ein Song, der ein Freiheitsgefühl transportiert wie kaum ein anderer. Und dieser Song schafft es in den größten Biker-Film der Hollywood-Geschichte.
3: Versuch mal das anstatt. Das ist Gras.
4: Du meinst Marihuana?
3: Ja, morgens ein Joint und der Tag ist ein Freund.
1: Easy Rider mit Dennis Hopper und Peter Fonda. Für die Rohfassung des Films hat Peter Fonda viele seiner Lieblingssongs benutzt. Auch den besagten Freiheitssong. Und der ist drin geblieben im Film und ist bis heute die Hymne für alle Biker da draußen. Hier sind Steppenwolf mit Born to be Wild.
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Oh, es gibt eine gute Nachricht für alle Kinder an diesem Wochenende oder für Familien im Allgemeinen. Das ist das Familienkino-Wochenende, das Kinofest. Viele Kinos heute mit Filmen für 5 Euro. Also vielleicht heute mal wieder ins Kino gehen. Mehr dazu gleich in der Radio Nachricht um 11.

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1: Mensch, Fra, wenn dir die Schnorken um die Ohren fliegen, ist nix mit Kuscheln. Jetzt hol ihr Muggergitter vor die Muggergittermacher in Ansbach. Dann läuft wieder was.
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3: Ich bin Angela Kress. Die abschlagsfreie Rente nach 45 Beitragsjahren soll mit der Rentenreform wegfallen. Dabei gibt's neue Diskussionen zwischen Union und SPD. Unionsfraktionschef Frei hat dem Redaktionsnetzwerk Deutschland gesagt, dass er 5 Jahre Übergangsfrist für die neue Regelung zu lang findet. Zoe Tassovali berichtet.
4: Wer kurz vor der Rente steht, soll nicht plötzlich völlig neu planen müssen. Darin sind sich Union und SPD einig. Gestritten wird darüber, wie viel Zeit die Betroffenen bekommen. Die SPD hält etwa 5 Jahre für sinnvoll. Unionsfraktionschef Frei ist das deutlich zu lang. Wie viele Jahre er für richtig hält, sagt Frei aber nicht.
3: Die Bundesnetzagentur beruhigt, die Gasvorräte würden für den Winter reichen. Schon jetzt sei mehr Gas in den Speichern als im letzten Winterhalbjahr verbraucht worden sei, hat Behördenchef Müller gesagt. Und in den nächsten Wochen bleibe auch noch Zeit für weitere Einspeicherungen. Im Moment sind die Speicher zu gut 55% ausgelastet. Im Vergleich zu den Vorjahren ist der Gasspeicherfüllstand damit niedrig. Das hatte Bedenken ausgelöst. Saudi-Arabien hat nach einem Drohnenangriff eine wichtige Ölpipeline vorsorglich abgeschaltet. Wie das Außenministerium mitteilte, wurde die Pipeline vom Irak aus attackiert. Wer genau dahinter steckt, ist unklar. Die Pipeline ist durch den Iran-Krieg wichtiger geworden, da die Straße von Hormuz faktisch blockiert ist. Je nach Ausmaß der Schäden könnten Öl und damit auch Benzin damit noch teurer werden. Bundesjustizministerin Hubich will die Mietpreisbremse wirksamer machen. Den Funke-Zeitungen sagte sie, dass bei Verstößen gegen die Mietpreisbremse Vermieter dem Mieter bisher nur das zu viel gezahlte Geld zurückerstatten müssten. Das reiche nicht, so Hubich. Demnach befasst sich eine Expertengruppe gerade mit möglichen Bußgeldern für Verstöße. Die Mietpreisbremse greift in Gebieten mit angespanntem Wohnungsmarkt. Heute und morgen können Kinogänger an vielen Orten Filme für 5 € schauen. Mehr als 700 Kinos bundesweit machen beim sogenannten Kinofest mit. Nach Angaben der Filmförderungsanstalt wurden im ersten Halbjahr rund 48 Millionen Kinotickets verkauft. Das beste Ergebnis seit vor der Corona-Pandemie.
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5: Ich bin Birt Montassiri. Die US-Armee-Garnison Ansbach hat den Opfern der islamistischen Terroranschläge vom 11. September 2001 gedacht. Vor diesem Hintergrund unterzeichneten Vertreter der US Army und der Stadt Ansbach ein Abkommen zur gegenseitigen Hilfeleistung bei Bränden, Unfällen und beim Katastrophenschutz. Wie die FAZ berichtet hatte, die US-Armee den Anstoß für dieses Abkommen gegeben. Oberbürgermeister Thomas Defner hob demnach bei der Unterzeichnung die enge Zusammenarbeit der Ansbacher und der amerikanischen Feuerwehren hervor. Der 11. September habe gezeigt, wie wichtig starke Partnerschaften seien.
6: Dankeschön, Birte Montasseri, für den kurzen Überblick aus Mittelfranken. Mehr News aus der Region in einer halben Stunde in Franken um halb. Wie sieht's denn so aus? Bleibst du am Wochenende mit so 2 Gesichtern in der Gegend, Christian König?
7: Ja, das trifft's ganz gut. Zunächst gibt's Sonne und lockere Wolken mit eher recht wenig Wind bei rund 22 Grad. In der Nacht ist es teils wolkig, aber sonst auch klar mit Tiefstwerten um 12 Grad. Und dann wird's morgen wechselhafter und immer windiger. Erst haben wir noch Wolkenmix mit zwischendurch Sonne, dann aber häufigere Schauer. Zu Wochenbeginn und Ferienfinale wird es dann aber langsam wieder freundlicher. An beiden Tagen geht es so auf 21 bis 23 Grad, also es ist eher nur mäßig warm.
6: Da ist der Radio 8 Wetterkönig, er muss es wissen. Dankeschön, Christian König.
8: Gerne.
6: Jetzt gerade in Rothenburg am Kapellenplatz, bewölkt bei 17 Grad. Und Dankeschön für die Meldung von Diego aus Spalt, dort bewölkt und 16 Grad.
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6: 4:11, hier ist Radio 8, der schnellste Service. Keine Störungsmeldungen nach wie vor. Und es wird nach wie vor geblitzt. Blitzeanhänger, Ortsdurchfahrt von Marc Biebert. Beide Richtungen, Dankeschön vom Jörg. Der hat uns das gemeldet. Und wenn Sie auch noch was gesehen haben, dann gerne weitergeben und melden. Per Telefon, per WhatsApp, beides mal die gleiche Nummer. 0981 63 und 2 mal die 0. Gute Fahrt.
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6: Mit Daniel Stiegler, der einfach gute Musik-Sommer. Den gibt's natürlich auch an diesem letzten Ferienwochenende mit REO Speedwagon. Pink ist mit dabei und das sind die Common Yards. Never can say goodbye. Hallo.

0: Schönes Wochenende, hier ist Radio 8.
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0: Ja, schöne laue Sommerabende gibt's dann. Dann vielleicht eine Decke mitnehmen, wenn es dann am Abend jetzt gerade im September doch ein bisschen kalt wird. Und dann Kino genießen, draußen im Freien, ja. Das geht in diesem Sommer auch wieder an ganz, ganz vielen verschiedenen Orten in Mittelfranken. So ab dem Ende der Sommerferien wieder großes Kino unter freiem Himmel. Kleines Geld, guter Zweck. Es gibt viele Spielorte und Termine in Mittelfranken. Unter anderem Neuhof in Polsingen, Wassertrüdingen, Lichtenau. Stefanie Dürbeck ist die Pressereferentin bei der Energie. Wie läuft die Touren so ab?
2: Also die Kinotour läuft auch heuer wieder ab, wie in allen Jahren zuvor, also ganz traditionell. Wir kommen mit unserem mobilen Kino durch die Landkreise, durch die Orte in unserem Netzgebiet und bereiten den Menschen dort einfach einen schönen Kinoabend unter freiem Himmel, immer gemeinsam mit den ortsansässigen Vereinen.
0: Ja, und diese Gemeinden und die Vereine, die profitieren auch da vor Ort.
2: Zum einen können die Vereine sich beteiligen und am Kinoabend selbst Einnahmen erzielen durch Getränkeverkauf, Essensverkauf, durch Aktionen, die sie dort anbieten. Und am Ende ist es auch so, dass alle Einnahmen, die an einem Kinotourabend erzielt werden, auch wieder dort in der Gemeinde, in der Kommune vor Ort investiert werden. Also die gehen als Spende zurück an die Kommune und dort wird selbst entschieden, was genau mit dem Geld passiert.
0: Und das ist auf jeden Fall eine coole Aktion. Also Kinotour heute übrigens in der Gemeinde Kastell. Der Film Glen Kill, ein Schafskrimi. Los geht's um 18 Uhr mit dem Rahmenprogramm. Der Film startet dann um 8 Uhr im Schlosspark in Kastell. Das ist bei Würzburg und natürlich auch da wird der Erlös für einen guten Zweck vor Ort gespendet.
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Das war ein rätselhafter Angriff am Scherweiher gleich bei Ansbach. Der Tatverdächtige ist jetzt festgenommen worden. Was alles dahinter steckt, gibt's gleich hier bei Radio 8. Um 11.30 Uhr in Franken und um halb.

0: bisschen Fernweh kann man schon haben, oder? War schön in Italien diesen Sommer am Strand. Eros Ramazzotti, Parla con me und gleich Milky Chance. Das ist einfach gut, die Musik Sommer am letzten Ferienwochenende hier bei Radio 8. Nach allen Infos um halb.
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0: Birte Montasieri ist da, hallo.
2: Hallo Daniel.
0: Zu einer brutalen Attacke ist der Ansbacher Mordkommission jetzt wohl der Durchbruch gelungen.
2: Genau, nachdem ein Streit zwischen zwei Männern am Scherweiher in Ansbach-Schalkhausen eskaliert war, wurde jetzt ein Tatverdächtiger verhaftet.
3: Mitte August treffen sich ein 32-Jähriger und ein damals Unbekannter am Parkplatz des Scherweihers. Nach einem ersten kurzen Streitgespräch steigen die beiden zusammen ins Auto ein. Kurz darauf eskaliert es allerdings noch stärker. Der Täter attackiert den Hals des 32-Jährigen, der daraufhin ins Krankenhaus kommt. Daraufhin ermittelt die Ansbacher Mordkommission und machte jetzt einen 18-Jährigen als Tatverdächtigen ausfindig. Der wurde jetzt verhaftet. Gegen ihn wurde inzwischen ein Haftbefehl erlassen. Dirk Warke, Radio 8 in Ansbach.
2: Gunzenhausen startet heute in seine fünfte Jahreszeit. Am Nachmittag wird die Kirchweih eröffnet. Es ist ein Jubiläum. 625 Jahre Kirchweih Gunzenhausen. Die traditionelle Zeremonie findet ab 14.30 Uhr am Marktplatz statt. Mit dabei Pferdegespanne, Musik und Tänze. Und einer wird besonders sehnsüchtig von den Zuschauenden erwartet, sagt Kirchweih-Bürgermeister Wolfgang Eckerlein.
4: Natürlich darf einer nicht fehlen, das ist der Gambrinus. Und den Bürgermeister bitte doch endlich zur Tat zu schreiten und die Bürgerinnen und Bürger mit frischem Bier zu versorgen. Und anschließend zieht dann der komplette Zug der Ehrengäste mit ganz, ganz vielen Fahnenabordnungen. Und dieser Zug bewegt sich dann Richtung Festzelt Paper. Das wird das Spalier der Fahnen geben, durch die dann die Ehrengäste ziehen. Also ein sehr beeindruckendes Bild.
2: Infrarotdrohnen oder Mini-Peilsender. In Ippesheim wurde jetzt nach einem Hornissennest gesucht. Ein ortsansässiger Imker hatte einige asiatische Hornissen bei sich entdeckt. Die Art ist invasiv und tötet andere heimische Honigbienen. Laut der Gemeinde Ippesheim wurde deswegen mit Wärmebilddrohnen nach dem Nest gesucht. Auch Mini-Peilsender sollten zum Einsatz kommen. Jetzt wurde das Nest aber durch Zufall in einer Baumkrone entdeckt. Es soll in den kommenden Tagen entfernt werden. 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
5: Sonnenschein und lockere Wolken wechseln sich wieder ab in unserer Region. Der Wind frischt ein bisschen auf, die Temperaturen erreichen meist so 22 Grad. In der kommenden Nacht ist es dann teils wolkiger mit Tiefstwerten um 12 Grad. Morgen wird es immer windiger, erst mit Wolkenmix und zunächst hier und da auch noch ein bisschen mehr Sonne. Aber spätestens am Nachmittag werden sich die Schauer häufen. Zum Wochenbeginn ist ja auch Ferienfinale, wird sich die Sonne dann aber schrittweise wieder öfter zeigen. An beiden Tagen bleibt es recht mäßig warm mit 21 bis 23 Grad.
0: Danke Christian, danke auch übrigens an den August aus Burgoberbach, meldet leicht bewölkt bei 18 Grad. Und jetzt gemessen in Ellingen bei Weißenburg leicht bewölkt und 19 Grad. 3 Minuten nach halb zwölf, Radio 8, der schnellste Service. Keine Meldungen, aber ein Blitzer. Und zwar immer noch Marc Biebert an der Ortsfahrt, und zwar in beiden Richtungen. Und dann hat der Jörg gemeldet. Vielen Dank. Gute und sichere Fahrt. Und wenn es auch noch irgendeinen zu petzen gibt, dann gerne tun, per WhatsApp oder per Telefon. Es ist beides mal die gleiche Nummer. 0981 63 und zweimal die 0.
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1: Mit Daniel Stiegler. Ich liebe ja meinen Beruf, ja. Man lernt jeden Tag dazu. Ne? Also heute habe ich zum Beispiel gelernt, es gibt das Fachblatt Science of the Total Environment. Ja?
2: Okay.
1: Kannst du ihn bisher nicht? Ja?
2: Nein.
1: Ich auch nicht. Ja. Also ein Forscherteam hat da analysiert in diesem Fachblatt, wie hoch, und das ist gut, dass wir das endlich wissen, das Wasser spritzt, wenn man die Klospülung drückt.
2: Aha.
1: Ja, also das Ergebnis ist, feinste Wasserpartikel spritzen beim Bedienen der Klospülung bis zu, und das hat mich wirklich ein bisschen erstaunt, 1,63 Meter in die Höhe.
2: Okay.
1: Ja, und landen dann in einem Radius von bis zu 1,5 Metern um die Toilette rum.
2: Oh, okay. Das, sollte mich das jetzt nicht etwas beunruhigen?
1: Weiß ich nicht, aber ich kann ja noch sagen, also wenn meine Kinder aufs Klo gehen, dann sind es bestimmt 2 oder 3 Meter.
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0: Das ist der Samstag.
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0: Und Christian König hatte recht, die Sonne kommt doch noch ein bisschen raus. Das ist schön und wir können was unternehmen. Wir können zum Beispiel heute Abend ins Kino gehen, wenn wir uns schön warm anziehen. Im Rahmen der Energie-Kinotour. Heute unter freiem Himmel in der Gemeinde Kastell. Das ist bei Würzburg der Film Glenkill, ein Schafskrimi. Einlass und Start des Rahmenprogramms ist um 18 Uhr. Film startet dann um 20 Uhr im Schlosspark. Der Erlös natürlich für einen guten Zweck. Benefizbeats heute ab 16.45 Uhr in Feuchtwangen im Cheers Garden, veranstaltet von der evangelischen Jugend mit den Bands The Fossil Corporation, Tali und Uncomplicated. Eintritt 5 Euro. Die Einnahmen werden an gemeinnützige Organisationen gespendet. Herbstmesse bei Kurz Premium, Haustüren und Fenster in Großhaslach, heute und morgen jeweils von 10 bis um 16 Uhr. Gunzenhäusener Kerbeis, noch bis nächste Woche. Der traditionelle Kirchweihauftakt, der beginnt um 15 Uhr jetzt dann am Marktplatz mit dem Zug zum Festzelt. Und ab 19 Uhr gibt es Show und Musik mit Andy Kraus im Kerberstadel zur Desi. Bieranstich mit dem ersten Bürgermeister Matthias Hörr ist auch um 19 Uhr im Festzelt Papert. Für Partylaune sorgt da die Band K7. Der Reitclub Burg Oberbach, der veranstaltet an diesem Wochenende auf dem Reitgelände in Niederoberbach sein Spring- und Dressurreitturnier. Es wird täglich ab 9 Uhr geritten. Höhepunkte sind heute zum Beispiel die Punktespringprüfung, Dressurprüfung Klasse M sowie Mannschaftsnachtspringen und morgen dann Jump'n'Run, da die Dressurprüfung und die Springprüfung. Der Eintritt ist frei. Und immer dran denken, morgen Tag des offenen Denkmals in Ansbach unter dem Motto Netzwerke, Denkmale und Infrastruktur. Unter anderem mit einer Oldtimer-Ausstellung auf dem Martin-Luther-Platz. Die geht schon um 8 los. Dann gibt es Konzerte, Führungen und Besichtigungen und mehr. Und nicht nur in Ansbach, sondern auch zum Tag des offenen Denkmals in Dinkelsbühl, in Feuchtwangen oder in Neustadt-Aisch ist auch was los. Alle Sachen zum Nachlesen, wo Sie Tickets kriegen, wo Sie hinfahren müssen, Anreise, Abreise, Parkplätze und so weiter und so fort. Wie immer bei uns im Netz. Unter radio8.de. Schönes Wochenende.
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ganz entspannter. Von Gracie Abrams, Hit the Wall, der Radio 8 Musik Sommer. Lisa Immendorfer macht gleich weiter, ich habe aufgeräumt. Gleich im Radio 8 Wochenrückblick ab 13 Uhr. Und wir fragen mal nach, durch den Hitzesommer waren ja Bäche fast ausgetrocknet in Mittelfranken. Die MS Brombachsee konnte den Hafen in Ramsberg nicht mehr anfahren. Wie sieht es jetzt aus mit dem Wasserstand? Eins der Themen, gleich bei Lisa. Daniel Stiegler ist raus. Schönes Wochenende.

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1: Hast das schon mitgekriegt? 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
3: Ich bin Angela Kress. Wer dringend einen Facharzt braucht, könnte künftig schneller einen Termin bekommen. Kassenärztechef Gassen stellt dafür in der Bild-Zeitung Termine innerhalb einer Woche in Aussicht. Die von der SPD geforderte allgemeine Termingarantie lehnt er aber ab. Soita Sowali berichtet.
4: Gassens Idee sieht so aus. Fachärzte halten jede Woche ein paar Termine für Patienten frei, bei denen es wirklich dringend ist. Dafür sollen die Praxen auch mehr Geld bekommen. Ob jemand schnell zum Facharzt muss, entscheidet vorher der Hausarzt oder der ärztliche Bereitschaftsdienst. Der SPD reicht das nicht. Sie will, dass gesetzlich Versicherte generell schneller drankommen.
3: Die Behörden sind sich sicher, der verhinderte Drohnenanschlag am Leipziger Flughafen wurde von Russland ausgesteuert. Die Welt am Sonntag berichtet über einen Verdächtigen, der Mitarbeiter des russischen Militärgeheimdienstes GRU sein soll. Russland selbst sagt, dass man nichts mit dem Vorfall zu tun habe. Anfang August war auf dem Flughafen eine mit Sprengstoff beladene Drohne nahe einer ukrainischen Transportmaschine entdeckt und entschärft worden. Wie soll die Rente reformiert werden? In der Diskussion darüber fordert Unionsfraktionschef Frei kürzere Übergangsfristen als die SPD, wenn es um eine Abschaffung der abschlagsfreien Rente nach 45 Beitragsjahren geht. Es müsse Übergangsregeln geben, aber 5 Jahre halte er für zu lange, sagte Frei dem Redaktionsnetzwerk Deutschland. Die SPD hatte die 5 Jahre ins Spiel gebracht. Gestern Abend ist im Nordwesten Frankreichs ein Regionalzug entgleist. Mehr als 40 Menschen wurden verletzt. Gesicherte Angaben dazu, was genau passiert ist, gibt es noch nicht. Französische Medien berichten aber, dass es möglicherweise eine vorsätzliche Tat sein könnte. Aus Polizeikreisen hieß es demnach, dass auf der Strecke ein Stück Schiene gefunden wurde. Zehntausende Freiwillige wollen heute wieder Müll aus Flüssen sammeln, damit der nicht im Meer landet. Unter anderem entlang von Rhein und Ruhr rufen verschiedene Initiativen dazu auf. Jährlich findet der Tag im September statt. Nach Angaben der Initiative kamen im vergangenen Jahr 300 Tonnen Abfall zusammen. Weil die Flüsse wenig Wasser haben, warnen die Initiatoren vor möglicherweise freigelegter Kriegsmunition.
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5: Ich bin Birte Montasseri. Nachdem ein Streit zwischen 2 Männern am Scherweiher in Ansbach-Schalkhausen eskaliert war, wurde jetzt ein Tatverdächtiger verhaftet. Mitte August trafen sich ein 32-Jähriger und ein damals Unbekannter am Parkplatz des Scherweihers. Nach einem ersten kurzen Streitgespräch stiegen beide zusammen ins Auto ein. Kurz darauf eskalierte es aber nochmal. Der Täter attackierte den Hals des 32-Jährigen, der daraufhin ins Krankenhaus kam. Außerdem ermittelte die Ansbacher Mordkommission. Sie machte jetzt einen 18-Jährigen als Tatverdächtigen ausfindig. Er wurde verhaftet. Außerdem wurde gegen ihn Haftbefehl erlassen.
6: Dankeschön, bitte Montasseri, mit allem, was wichtig ist aus der Region. Gibt's dann wieder in Franken um 9:30? Gucken wir erstmal nochmal zum Wetter. Und Christian König, der Sommer und die Ferien, sie sind endgültig angezählt. Wie kommen wir denn durch die neue Woche?
7: Also, nach recht viel Sonne und morgen windigem Schauermix wird es in der neuen Woche wieder freundlicher. Vor allem zum Schulanfang am Dienstag geht es durchaus auf 3, 24 Grad. Danach geht es wieder leicht runter mit knapp 20 Grad und vereinzelten Schauern. Überhaupt wird es die nächste Woche wahrscheinlich eher bei um die 20 Grad maximal bleiben. Es ist aber unterm Strich doch recht freundlich, wie auch wahrscheinlich Richtung nächstes Wochenende. Also der September ist im Grunde genommen immer noch friedlich.
6: Dankeschön.
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6: 12:04, hier ist Radio 8, der schnellste Service. Aktuell keine Störungsmeldungen, keine Blitzer. Wenn Sie was gesehen haben, gerne durchklingeln und petzen per Telefon oder WhatsApp. Beides mal die gleiche Nummer, die 0981 63 und zweimal die 0. Gute und sichere Fahrt.
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9: Willkommen beim Wochenrückblick hier auf Radio 8. Ich bin Lisa Immendörfer und wir schauen heute nochmal auf die Woche zurück. Und da haben wir uns den Wasserstand im fränkischen Seenland mal genauer angeschaut und welche Auswirkungen das Ganze auf die Schifffahrt hat. Mehr dazu erfahren Sie gleich hier auf Radio 8 nach einfach guter Musik.
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0: Einfach gute Musik im Wochenrückblick hier auf Radio 8. In dieser Woche, da haben wir über den niedrigen Wasserstand im fränkischen Seenland berichtet. Mancher mag es wegen der milderen Temperaturen gar nicht glauben, aber der Boden in Mittelfranken, der ist weiterhin viel zu trocken. Und eben auch unser fränkisches Seenland hat damit zu kämpfen. Die MS Altmühlsee kann aktuell wegen Niedrigwasser gar nicht mehr fahren. Anders sieht's aus bei der MS Brombachsee. Wir haben bei Betriebsleiterin Dagmar Wilken nach dem aktuellen Stand gefragt.
1: Wir sind mit der MS Brombachsee natürlich in der glücklicheren Lage, dass wir mehr Wassertiefe im großen Brombachsee haben als jetzt am Altmühlsee. Und daher kann die MS Brombachsee noch fahrplanmäßig täglich fahren, uneingeschränkt.
0: Trotzdem kämpft auch der Brombachsee mit Niedrigwasser. Die Anlegestelle Absberg entfällt aktuell und zwei weitere Anlegestellen können nicht regulär befahren werden.
1: Die Anlegestellen Ramsberg und Ennandorf sind beide ca. 300 Meter verlegt. Und zwar sind die jeweils aus der Bucht rausverlegt auf die Landzunge, damit wir halt im tieferen Wasser fahren können. Und die Anlegestellen wurden aber sehr gut angenommen von unseren Gästen und das funktioniert eigentlich sehr gut.
0: Sagt Dagmar Wilken, die Betriebsleiterin der MS Brombachsee. Und hier geht's jetzt weiter mit einfach guter Musik.

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1: Ich bin Birte Montasseri. Nachdem ein Streit zwischen zwei Männern am Scherweiher in Ansbach-Schalkhausen eskaliert ist, wurde jetzt ein Tatverdächtiger verhaftet.
2: Mitte August treffen sich ein 32-Jähriger und ein damals Unbekannter am Parkplatz des Scherweihers. Nach einem ersten kurzen Streitgespräch steigen die beiden zusammen ins Auto ein. Kurz darauf eskaliert es allerdings noch stärker. Der Täter attackiert den Hals des 32-Jährigen, der daraufhin ins Krankenhaus kommt. Daraufhin ermittelt die Ansbacher Mordkommission und machte jetzt einen 18-Jährigen als Tatverdächtigen ausfindig. Der wurde jetzt verhaftet. Gegen ihn wurde inzwischen ein Haftbefehl erlassen. Dirk Warke, Radio 8 in Ansbach.
1: Ein 21-Jähriger hat anscheinend in Nürnberg die Hilfsbereitschaft einer Passantin ausnützen wollen. Der Mann spricht die Frau in der Bahnhofstraße am Nachmittag an und bittet sie, für ihn einen Arzt zu rufen. Als sie zum Handy greift, versucht er es ihr zu entreißen. Doch die Frau hält fest. Ein weiterer Mann kommt ihr zu Hilfe. Der 21-Jährige versucht, den Helfer zu schlagen, verfehlt ihn aber. Eine Streife der Bundespolizei kann ihn schließlich überwältigen und festnehmen. Ein Haftrichter hat ihn bereits wegen Verdacht auf versuchten Raub und Körperverletzung in Untersuchungshaft geschickt. Die Wasserbüffel von Gunzenhausen an sich sind schon ein Hingucker. Jetzt gibt's im Storchenbiotop auch noch sehr seltenen Nachwuchs. Wie der Altmüllbote berichtet, hat eine Kuh ein leuchtend weißes Albino-Kalb auf die Welt gebracht. Wer sich das Kälbchen ansehen will, muss aber genau hinsehen. Die Mutter hält ihr Kälbchen noch ein bisschen hinter Büschen verborgen. Und weil davon auszugehen ist, dass sie etwas nervös über den ungewöhnlich farbigen Nachwuchs sein dürfte, sollte man selbst dem Elektrozaun nicht zu nahe kommen. Auf keinen Fall sollte man aber versuchen, das Kalb zu streicheln. 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Das Wetter jetzt. Sonne, Wind und lockere Wolken gibt's heute bei Temperaturen um rund 22 Grad. Kommende Nacht ziehen ein paar Wolken mehr auf, Tiefstwerte dann in der Früh um die 12 Grad. Der Sonntag wird wolkiger, Nachmittag kann es auch ein paar Schauer geben, Montag wird's wieder freundlicher. Die Temperaturen erreichen dabei auch in den nächsten Tagen weiterhin knapp über 20 Grad.
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1: Schauen wir noch auf die Straßen in Mittelfranken. Aktuell liegen uns keine größeren Staus oder Verkehrsbehinderungen vor. Gute und sichere Fahrt auch weiterhin. Aber bitte aufs Tempo achten. Ein Blitzeanhänger steht in der Ortsdurchfahrt von Markt Bibart an der Bushaltestelle. Und zwar blitzt er in beide Richtungen. Danke an Jörg für den Tipp. Und sollten Sie auch noch was entdecken, gerne melden per Telefon oder WhatsApp über die 098-163-00. Gute Fahrt.
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0: Schön, dass Sie eingeschaltet haben zum Wochenrückblick hier auf Radio 8. Die Kapitänsmütze ist erstmal abgelegt und das Schiff steht still. Der Wasserstand ist einfach zu niedrig. Wir haben hier auf Radio 8 ja bereits darüber berichtet. Die MS Altmühlsee in Gunzenhausen fährt aufgrund des Wasserstandes derzeit weiterhin nicht. So etwas kommt wirklich nicht alle Tage vor. Doch welche Auswirkungen hat das jetzt auf die Schifffahrt und den Tourismus vor Ort? Frage an den Geschäftsleiter des Zweckverbands Altmühlsee, Daniel Burmann.
1: Natürlich tut es uns weh, weil wir da schon noch gehofft haben, dass wir Umsätze generieren können. Aber letztendlich geht halt die Sicherheit jetzt vor. Und grundsätzlich sind wir aber auch froh, dass wir jetzt, sage ich mal, die Hauptsaison fast durchfahren konnten. Also wir haben da nur ein bisschen justiert, sprich mit Gewichte haben wir was gemacht und wir haben nicht mehr voll getankt. Wir konnten auch nicht mehr mit der vollen Auslastung fahren von den Passagierzahlen. Aber insgesamt haben wir die letzten Wochen jetzt dann doch noch eigentlich gut rumgebracht.
0: Das war ja so nicht geplant. Sie wären schon noch gerne gefahren.
1: Also das Ziel wäre eigentlich jetzt schon gewesen, dass man zumindest die Ferienzeit noch abdeckt. Das haben wir jetzt nicht ganz geschafft. Von daher tut es mir schon weh. Also es fehlen dann am Ende schon Umsätze. Auf der anderen Seite sind wir auch froh, dass wir es jetzt so weit geschafft haben, weil ja der Wasserstand schon seit einigen Wochen sehr niedrig ist und deswegen war es jetzt schon noch gut, dass wir die letzten Wochen noch fahren konnten.
0: Sagt Daniel Burmann, Geschäftsleiter des Zweckverbands Altmühlsee. Also die Hoffnung stirbt bekanntermaßen zuletzt. Vielleicht klappt es ja doch noch und die MS Altmühlsee kann in dieser Saison nochmal in See stechen. Mehr Infos auch unter altmühlsee.de.
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3: Ich bin Angela Kress. Beschäftigte müssen mehr arbeiten, so lautet gerade vielfach die Forderung. Mehr als die Hälfte der Befragten hatte in einer Umfrage für die Jobseite Indeed gesagt, sie würden mehr arbeiten, wenn die Anreize stimmen und es zum Beispiel ein besseres Grundgehalt gibt. Fast die Hälfte sagte aber auch, die politische Debatte über längere Arbeitszeiten demotiviere sie. Ein Drittel fühlt sich dagegen davon angespornt. Es ist genug Gas da für den kommenden Winter, das hat die Bundesnetzagentur gesagt. Sie tritt damit Bedenken entgegen, dass das Gas im Winter knapp werden könnte. Uli Reitinger berichtet.
4: Vor allem die AfD hatte zuletzt immer wieder davor gewarnt, dass die Heizungen kalt bleiben könnten im Laufe des kommenden Winters. Die Befürchtung ist nicht aus der Luft gegriffen, denn aktuell sind nur 55% der Gasspeicher ausgelastet. Das ist wenig im Vergleich zu den Vorjahren. Aber die Bundesnetzagentur beruhigt, wir haben schon jetzt mehr Gas gespeichert, als wir im vergangenen Winter verbraucht haben.
3: Nach dem AfD-Wahlerfolg in Sachsen-Anhalt ist die Präsidentin der israelitischen Gemeinde München und Oberbayern Knobloch Opfer einer Gewaltandrohung geworden. Bayerns Antisemitismusbeauftragter Spähnle sagte, damit sei jede Grenze überschritten. Die Generalstaatsanwaltschaft München ermittelt unter anderem wegen Volksverhetzung. Die hingeschmierte Drohung auf einer Parkbank im Englischen Garten war am Donnerstag der Polizei gemeldet worden und stehe im Zusammenhang mit der Wahl. Die Grünen wollen ungenutzte Vermögen auf inaktiven Bankkonten für soziale Projekte und gemeinnützige Organisationen nutzbar machen. Dazu wollen sie einen Antrag in den Bundestag einbringen, wie Grünen-Politikerin Beck ankündigte. Es geht um Bankguthaben, Sparbücher oder Wertpapierdepotkonten, bei denen die Bank den Kontakt zum Kunden verloren hat und auch nicht wiederherstellen kann. Mehrere Milliarden Euro blieben so ungenutzt. In Nordamerika sind über 66 Millionen Jahre alte Spuren eines Tyrannosaurus Rex entdeckt worden. Fast einen Meter lang ist jeder der Abdrücke, insgesamt vier reihen sich aneinander, wie ein Forschungsteam in einem Fachmagazin schreibt. Es handele sich um die erste bekannte Abfolge mehrerer Schrittspuren eines ausgewachsenen T-Rex überhaupt.
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5: Ich bin Birte Montasseri. Mit einem solchen Alkoholpegel hätten sich die meisten wohl gar nicht mehr auf dem Fahrrad halten können. Die Heilsbronner Polizei hat in Neuendettelsau einen 26-jährigen Fahrradfahrer kontrolliert. Der Mann war den Beamten nämlich gleich aufgrund seiner Fahrweise aufgefallen. Ein erster Test ergab bei ihm dann gleich 2,58 Promille. Als nächstes ging's für ihn zum Bluttest. Weiterfahren durfte er natürlich nicht. Dafür läuft für ihn jetzt ein Strafverfahren wegen Trunkenheit im Verkehr. Und dann schauen wir noch auf das Wetter. Aktuell haben wir heute Sonne, Wind und lockere Wolken. Es gibt heute Temperaturen so um die rund 22 Grad. Kommende Nacht gibt es mehr und mehr Wolken und Tiefstwerte morgen früh so um die 12 Grad. Ansonsten morgen, also am Sonntag, da wird es wolkiger. Nachmittag erwarten uns auch häufiger Schauer. Montag wieder freundlicheres Wetter. Die Werte bleiben auch in den nächsten Tagen dabei weiterhin so knapp über 20 Grad. Hallo auf die Straßen, 13 Uhr und 3 Minuten. Wir haben keine größeren Staus oder Verkehrsbehinderungen aktuell gemeldet. Gut so, aber bitte aufs Tempo achten. Ein Blitzeranhänger steht nämlich in der Ortsdurchfahrt von Markt Bibart an der Bushaltestelle und der blitzt doch tatsächlich in beide Richtungen, sagte uns Jörgi. Vielen Dank fürs Melden unter der 0981 63 00. Gute und sichere Fahrt wünsche ich Ihnen.
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6: Schönen Samstagnachmittag, hier ist Lisa Immendörfer und das ist der Wochenrückblick hier auf Radio 8. Hollywood-Dreharbeiten und unser Lokalreporter war live dabei. Mehr dazu gleich und wir haben über eine neue Betrugswarnung berichtet. Mehr dazu hören Sie nach Einfach gute Musik. Schön, dass Sie hier auf Radio 8 mit dabei sind.
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0: das ist der Wochenrückblick hier auf Radio 8. Hollywood-Dreharbeiten hier in Mittelfranken, darüber haben wir diese Woche berichtet. Und unser Lokalreporter Finn Hornung war live dabei. The Uprising ist eine Hollywood-Produktion, in der es um den Bauernaufstand in England im 14. Jahrhundert geht. Der Hauptdarsteller, der ist Andrew Garfield, den wir vor allem als Spider-Man kennen. Er spielt einen Bauern, der den Widerstand gegen König Richard II. Auslöst und zur Legende wird. Finn, du warst live dabei. Wie kam es dazu?
1: Also gedreht wurde ja unter anderem in Lichtenau, Nürnberg oder Bad Windsheim. Und genau da war ich letztes Jahr tatsächlich im Herbst im Freilandmuseum direkt am Set. Für den Film wurden ja ganz viele Komparsen gesucht, also so Darsteller, die im Hintergrund zu sehen sind, und da habe ich mich beworben und wurde dann auch wirklich angefragt, an einem Samstag einen Fußsoldaten zu spielen.
0: Und als du dann vor Ort warst, hieß es für dich erstmal warten, bis du an der Reihe bist, und dann ging es auch für dich endlich los.
1: Ja, ganz genau. Also ich war da mit mehreren Rittern in so einem Art Ritterzug mit den ganzen Schauspielern vor uns auf den Pferden. Also wenn dann plötzlich Hauptdarsteller Andrew Garfield so neben einem steht und rumläuft, das muss ich sagen, war schon sehr beeindruckend. Und dann hieß es eben 3, 2, 1, Action, und es kam dann Rauch in die Szene und die großen schwarzen Hollywood-Kameras standen an der Seite. Wir haben das dann einige Male gedreht. Diese Szene hat auch auf jedes neue Mal wieder Spaß gemacht, bis es dann am Abend hieß, it's a wrap. Also sozusagen, es ist geschafft und damit Drehschluss.
0: Heißt, du startest jetzt in Hollywood durch?
1: Ja, nächstes Jahr stehe ich dann an der Seite von Tom Hanks mit mir in der Hauptrolle. Ja, nein, Quatsch, das ist natürlich nur eine Hintergrundrolle gewesen. Und ob ich im Film wirklich zu sehen bin, das ist natürlich auch fraglich. Da wird ja noch viel geschnitten und gebastelt, bis der Film dann rauskommt. Anschauen werde ich ihn mir natürlich trotzdem und mal sehen, ob ich mich dann selbst irgendwo entdecke. Ich bin auf jeden Fall gespannt.
0: The Uprising mit Andrew Garfield als Hauptdarsteller und gedreht in Mittelfranken ist ab jetzt in den deutschen Kinos zu sehen.
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2: Ich bin Birt Montasseri. Ein 21-Jähriger hat anscheinend in Nürnberg die Hilfsbereitschaft einer Passantin ausnützen wollen. Der Mann spricht die Frau in der Bahnhofstraße am Nachmittag an und bittet sie, für ihn einen Arzt zu rufen. Als sie zum Handy greift, versucht er es ihr zu entreißen, doch die Frau hält fest. Ein weiterer Mann kommt ihr zu Hilfe. Der 21-Jährige versucht, den Helfer zu schlagen, verfehlt ihn aber. Eine Streife der Bundespolizei kann ihn schließlich überwältigen und festnehmen. Ein Haftrichter hat ihn bereits wegen Verdacht auf versuchten Raub und Körperverletzung in Untersuchungshaft geschickt. Nachdem ein Streit zwischen zwei Männern am Scherweiher in Ansbach-Schalkhausen eskaliert ist, wurde jetzt ein Tatverdächtiger verhaftet.
3: Mitte August treffen sich ein 32-Jähriger und ein damals Unbekannter am Parkplatz des Scherweihers. Nach einem ersten kurzen Streitgespräch steigen die beiden zusammen ins Auto ein. Kurz darauf eskaliert es allerdings noch stärker. Der Täter attackiert den Hals des 32-Jährigen, der daraufhin ins Krankenhaus kommt. Daraufhin ermittelt die Ansbacher Mordkommission und machte jetzt einen 18-Jährigen als Tatverdächtigen ausfindig. Der wurde jetzt verhaftet. Gegen ihn wurde inzwischen ein Haftbefehl erlassen. Dirk Warke, Radio 8 in Ansbach.
2: Infrarotdrohnen oder Mini-Peilsender. In Eppesheim wurde jetzt nach einem Hornissennest gesucht. Ein ortsansässiger Imker hatte einige asiatische Hornissen bei sich entdeckt. Die Art ist invasiv und tötet andere heimische Honigbienen. Laut der Gemeinde Eppesheim wurde deswegen schon mit Wärmebilddrohnen nach dem Nest gesucht. Auch Mini-Peilsender sollten zum Einsatz kommen. Jetzt wurde das Nest aber durch Zufall in einer Baumkrone schon entdeckt. Es soll in den kommenden Tagen entfernt werden. 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Das Wetter jetzt. Sonne, Wind und lockere Wolken gibt's heute bei Temperaturen um rund 22 Grad. Kommende Nacht ziehen ein paar Wolken mehr auf, Tiefstwerte dann in der Früh um die 12 Grad. Der Sonntag wird wolkiger, Nachmittag kann's auch ein paar Schauer geben, Montag wird's wieder freundlicher. Die Temperaturen erreichen dabei auch in den nächsten Tagen weiterhin knapp über 20 Grad. Schauen wir noch auf die Straßen in Mittelfranken. Aktuell liegen uns keine größeren Staus oder Verkehrsbehinderungen vor. Aber bitte aufs Tempo achten. Ein Blitzeanhänger steht in der Ortsdurchfahrt von Markt Bibart an der Bushaltestelle. Und zwar blitzt er in beide Richtungen. Danke an Jörg für den Tipp. Und sollten Sie auch noch was entdecken, gerne melden per Telefon oder WhatsApp über die 098-163-00. Gute Fahrt.
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0: Schön, dass Sie eingeschaltet haben zum Wochenrückblick hier auf Radio 8. Mit den technischen Neuerungen Schritt zu halten, ja, das ist schon keine leichte Sache. Und dann auch noch über die Rechtslage Bescheid wissen, ja, da wird's schon knifflig. Das versuchen allerdings manche anscheinend für ihre Zwecke und für ihren Vorteil zu nutzen. Die Stadtwerke Gunzenhausen warnen darum auch aktuell vor zweifelhaften Angeboten. Birte Montaseri aus der Radio 8 Nachrichtenredaktion hat uns erklärt, worum es geht.
1: Die Stadtwerke Gunzenhausen wenden sich mit einer Warnung an die Öffentlichkeit. Demnach haben zahlreiche Haushalte Werbeanschreiben erhalten. Eine DMG Deutsche Messwesen GmbH und eine Metrify Smart Metering GmbH erwecken dabei den Eindruck, dass die Adressaten per Gesetz Smart Meter einbauen müssten. Das sind intelligente Strommessgeräte, die den klassischen Stromzähler in den nächsten Jahren stückweise ersetzen sollen. Die Stadtwerke betonen, dass sie keinerlei geschäftliche Beziehungen zu diesen Unternehmen haben und nur in Ausnahmefällen brauchen Wohn- oder Gewerbeobjekte solche Smart Meter. In diesem Fall würden die Stadtwerke ihre Kunden selbst direkt kontaktieren.
0: Aber Stichwort neue Strommessgeräte. Ich habe da schon gehört, dass es ein neues Gesetz gibt.
1: Ja, das ist genau vielleicht der Punkt, auf den manche setzen. Man hat mal was gehört und wenn das auch so offiziell herkommt, dann meint man vielleicht, dass man auch wirklich dazu jetzt verpflichtet sei. Die Pflicht zum Einbau eines Smart Meters, also dieses intelligenten Messsystems, die gilt seit 2025 und zwar schrittweise für bestimmte Haushalte, nämlich mit einem Verbrauch von über 6000 Kilowattstunden pro Jahr, für Betreiber von PV-Anlagen mit einer installierten Leistung über 7 Kilowatt sowie für Nutzer von Wallboxen oder Wärmepumpen. So, und noch einmal, wer dazu gehört, der bekommt dazu auch eine gesicherte Information von seinen Stadtwerken und in diesem Fall von den Stadtwerken Gunzenhausen.
0: Danke für die Infos, Birte. Und hier geht es jetzt weiter mit einfach guter Musik auf Radio 8.

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1: Ich bin Stefan Schütz. Es kann dauern, bis man einen Facharzttermin bekommt. Kassenärztechef Gassen hat in Aussicht gestellt, dass es in medizinisch dringenden Notfällen in Zukunft schneller einen Termin geben könnte. In der Regel innerhalb einer Woche, sagte Gassen der Bild-Zeitung. Die Praxen müssten extra dafür vergütet werden, dass sie entsprechende Termine freihalten. Eine pauschale gesetzliche Termingarantie, wie sie etwa aus Reihen der SPD gefordert wird, wäre laut Gassen nicht umsetzbar. Immer mehr Schülerinnen und Schüler schlafen schlecht oder fühlen sich erschöpft. In einer Umfrage der Krankenkasse DRK klagte fast die Hälfte der befragten 5- bis 10-Klässler über Schlafstörungen. Jan-Henner Reitze berichtet.
2: Seit 10 Jahren wird die Umfrage durchgeführt. In diesem Zeitraum haben Schlafprobleme und Erschöpfungsgefühl stetig zugenommen. Das liege daran, dass Kinder und Jugendliche zu lange und auch spät abends am Handy hängen. So ein Erklärungsversuch des Verbands der Kinder- und Jugendärzte. Mehr auf die eigene Gesundheit achten, empfehlen die Autoren der Studie, um besser lernen zu können und auch in der nächsten PISA-Studie wieder besser zu sein.
1: Nach dem fehlgeschlagenen Drohnenanschlag am Flughafen Leipzig-Halle im August gehen die Ermittlungen weiter. Eine Spur führt dabei direkt zum russischen Militärgeheimdienst GRU. Die Welt am Sonntag berichtet von 2 Verdächtigen, von denen einer ein mutmaßlicher Agent von dort sein soll. Er soll mittlerweile wieder in Russland sein. Russland sagt, das stimmt alles nicht und weist jegliche Beteiligung an dem geplanten Anschlag zurück. Bundesjustizministerin Hubig will die Mietpreisbremse wirksamer machen. Den Funke-Zeitungen sagte sie, dass bei Verstößen gegen die Mietpreisbremse Vermieter dem Mieter bisher nur das zu viel gezahlte Geld zurückerstatten müssten. Das reiche nicht, so Hubig. Demnach befasst sich eine Expertengruppe gerade mit möglichen Bußgeldern für Verstöße. Die Mietpreisbremse greift in Gebieten mit angespanntem Wohnungsmarkt. In Bayern wurden im vergangenen Jahr über 20.200 Fahrräder geklaut. Im Vergleich zu einem Jahr davor ging die Zahl damit um rund 3.000 Fälle zurück, wie aus Zahlen des Innenministeriums hervorgeht. Im Kampf gegen die Fahrraddiebstähle gehen die Polizeipräsidien unterschiedliche Wege. In der Oberpfalz werden etwa Lokräder genutzt, die mit GPS-Sendern ausgestattet sind. Seit etwa 5 Monaten sind die im Einsatz. 5 Tatverdächtige konnten bislang festgenommen werden. Es ist jetzt 2:15. Ein paar harmlose Wolken sind unterwegs. Vor allem im Süden ist es sehr sonnig. Die Höchstwerte liegen zwischen 19 und 25 Grad. Morgen dann nicht mehr ganz so freundlich. Bis zu den Alpen breiten sich kompakte Wolken aus. Von Nordwesten her fängt es an zu regnen und am Nachmittag und Abend wird es verbreitet nass. Die Temperaturen werden ähnlich wie heute 18 bis 24 Grad maximal.
3: Die Straßen. Auf der A7 Fulda Richtung Würzburg zwischen Gersfeld und Bad Brückenau-Wildflecken staut es sich auf 9 Kilometern. Es dauert hier etwa eine halbe Stunde länger. Auf der A9 Nürnberg Richtung Berlin zwischen Neila-Selbitz und Rudolfstein staut es sich auf 4 Kilometern. Hier kommen etwa 10 Minuten obendrauf. Und auf der A73 Südwesttangente Feucht-Nürnberg zwischen Nürnberg-Münchner Straße und Nürnberg-Hafen-Süd bitte in beiden Richtungen aufpassen, da sind Personen auf der Fahrbahn. Allen unterwegs eine gute Fahrt.
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4: Wir schauen gleich mal auf Celine Dion, denn für sie und ihre Fans steht ein ganz besonderes Wochenende an. Mehr dazu gleich hier bei uns an diesem Samstagnachmittag. Es ist 2:15. Ich bin Ralf Hohn und das ist Musik von Bryan Adams, One Night, Love Affair. Schönes Wochenende.

0: Dieses Wochenende ist ein ganz besonderes Wochenende für die Fans von Celine Dion. Sie startet nämlich mit ihren Comeback-Konzerten in Paris. Das hat sie vor geraumer Zeit an ihrem Geburtstag verkündet.
1: Wow, it's been kind of hard keeping it a secret from myself. This year, I'm getting the chance to perform for you. In Paris.
0: Aufgrund einer Nervenerkrankung musste sie vor 4 Jahren eine Tour abbrechen und es war lange Zeit nicht klar, ob sie überhaupt nochmal für ein komplettes Konzert auf der Bühne stehen kann. Jetzt ist es allerdings soweit, dass sie sich wieder richtig fit fühlt. Sie hat richtig viel Energie, allerdings auch ein bisschen Lampenfieber.
1: I'm so ready to do this. I'm feeling good. I'm strong. I'm feeling excited. Obviously, of course, a little nervous. But most of all, I can't wait. To see you again.
0: 16 Konzerte stehen in den nächsten Wochen in Paris auf dem Programm und weitere sollen dann im nächsten Jahr folgen. Wir wünschen Celine Dion natürlich alles Gute für ihr Comeback. Und jetzt hören wir sie mit I'm Alive.

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0: bin Stefan Schütz. Es kann dauern, bis man einen Facharzttermin bekommt. Kassenärztechef Gassen hat in Aussicht gestellt, dass es in medizinisch dringenden Notfällen in Zukunft schneller einen Termin geben könnte. In der Regel innerhalb einer Woche, sagte Gassen der Bild-Zeitung. Die Praxen müssten extra dafür vergütet werden, dass sie entsprechende Termine freihalten. Eine pauschale gesetzliche Termingarantie, wie sie etwa aus Reihen der SPD gefordert wird, wäre laut Gassen nicht umsetzbar. Immer mehr Schülerinnen und Schüler schlafen schlecht oder fühlen sich erschöpft. In einer Umfrage der Krankenkasse DRK klagte fast die Hälfte der befragten 5- bis 10-Klässler über Schlafstörungen. Jan-Henner Reitze berichtet.
1: Seit 10 Jahren wird die Umfrage durchgeführt. In diesem Zeitraum haben Schlafprobleme und Erschöpfungsgefühl stetig zugenommen. Das liege daran, dass Kinder und Jugendliche zu lange und auch spät abends am Handy hängen. So ein Erklärungsversuch des Verbands der Kinder- und Jugendärzte. Mehr auf die eigene Gesundheit achten, empfehlen die Autoren der Studie, um besser lernen zu können und auch in der nächsten PISA-Studie wieder besser zu sein.
0: Das waren die Nachrichten um 5:30. Ein paar harmlose Wolken sind unterwegs, vor allem im Süden ist es sehr sonnig. Die Höchstwerte liegen zwischen 19 und 25 Grad. Morgen dann nicht mehr ganz so freundlich. Bis zu den Alpen breiten sich kompakte Wolken aus. Von Nordwesten her fängt es an zu regnen und am Nachmittag und Abend wird es verbreitet.

0: Mit der besten Musik jetzt durchs Wochenende und der nächste Song gleich soll richtig viel Optimismus verbreiten. Es war die erste Single-Auskopplung aus dem Album Die Suche geht weiter der Band Rosenstolz, damals im Jahr 2008. Die Band hatte einige Tiefschläge zu verkraften und hat aber dann doch auch gemerkt, die kleinen Dinge auch zu schätzen, sagt Peter Plate von Rosenstolz.
1: Also du hast viel mehr Respekt vor dem Tag. Wenn die Sonne scheint, freust du dich und sagst, wie viele andere Tage habe ich einfach sinnlos verplempert und reg mich über Kleinigkeiten auf. Weil du ja dann merkst, dass das Leben schön ist, dass es wertvoll ist, dass man es feiern muss. Das ist also eigentlich eine sehr optimistische Platte.
0: Spätestens seit 1,5 Jahren ist es ja definitiv vorbei mit Rosenstolz, nämlich nach dem Tod der Sängerin Anna R. Und wir schauen mal nochmal auf dieses Album, was ich eben schon angesprochen habe. Die Suche geht weiter. Die erste Single aus diesem Album wurde nämlich gleich zum Nummer 1-Hit bei uns in den deutschen Charts. Heute, vor 18 Jahren, am 12. September 2008, hier sind Rosenstolz und Gib mir Sonne.
2: Es kann

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18: Schönes Wochenende. Heute startet eine der schönsten und größten Kirchweihen weit und breit. Gunzenhausen feiert 625 Jahre Kirchweih. Die Stadt hat sich herausgeputzt und die Vorfreude ist riesengroß. Und am Festplatz, da wurde fleißig aufgebaut.
19: Hallo, ich bin Fienen Zöllner vom Festplatz und ich wünsche euch eine schöne und gute Kirchweih mit gutem Wetter.
18: Radio 8 wünscht eine schöne Kirchweih in Gunzenhausen und natürlich ein schönes Wochenende.
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1: Ich bin Stefan Schütz. Die Mehrheit der Erwerbstätigen ist bereit, mehr zu arbeiten, sofern die Rahmenbedingungen stimmen. Gleichzeitig will eine Mehrheit laut Indeed-Umfrage, dass die politische Diskussion über das Thema Arbeitszeit aufhört. Jan-Henner Reitze berichtet.
2: 3/4 der Befragten arbeiten sowieso schon mehr, als in ihrem Arbeitsvertrag steht. Als mögliche Motivation, noch mehr zu arbeiten, werden mehr Geld, Steuervorteile oder flexiblere Arbeitszeiten genannt. Gleichzeitig fühlen sich viele Beschäftigte in ihrem Arbeitsalltag ausgebremst durch Personalmangel, Bürokratie, zu viele Besprechungen oder veraltete Technik.
1: Ein zivilgesellschaftliches Bündnis ruft nach der Landtagswahl in Sachsen-Anhalt bundesweit zu Kundgebungen auf. Klimaaktivistin Neubauer fordert, die Brandmauer gegen politische Opportunisten zu verteidigen. Das Bündnis verlangt zudem ein AfD-Verbotsverfahren. Für heute sind Demonstrationen in mindestens 20 Städten geplant, mit mehreren 10.000 Teilnehmern etwa in Berlin, Hamburg und München. Heute und morgen können Kinogänger an vielen Orten Filme für 5 Euro schauen. Mehr als 700 Kinos bundesweit machen beim sogenannten Kinofest mit. Nach Angaben der Filmförderungsanstalt wurden im ersten Halbjahr rund 48 Millionen Kinotickets verkauft. Das ist das beste Ergebnis seit vor der Corona-Pandemie. Bald brauchen Millionen Haushalte wieder mehr Gas für ihre Heizung. Aufkommenden Bedenken, dass die Vorräte nicht reichen könnten, hat die Bundesnetzagentur jetzt widersprochen. Behördenchef Müller sagte, es sei schon jetzt mehr Gas in den Speichern, als im gesamten letzten Winterhalbjahr entnommen wurde. Und in den nächsten Wochen bleibe noch Zeit für Einspeicherungen. 3. Spieltag in der Fußball-Bundesliga. Insgesamt stehen 6 Partien auf dem Programm. 5 davon beginnen um 15.30 Uhr. Sie lauten Dortmund-Paderborn, Hoffenheim-Stuttgart, Freiburg-Gladbach, Augsburg-Leverkusen, Mainz-Frankfurt. Um 18.30 Uhr beginnt das Spiel Köln gegen Bremen. Es ist jetzt 3:15. Ein paar harmlose Wolken sind unterwegs. Vor allem im Süden ist es sehr sonnig. Die Höchstwerte liegen zwischen 19 und 25 Grad. Morgen dann nicht mehr ganz so freundlich. Bis zu den Alpen breiten sich kompakte Wolken aus. Von Nordwesten her fängt es an zu regnen und am Nachmittag und Abend wird es verbreitet nass. Die Temperaturen werden ähnlich wie heute 18 bis 24 Grad maximal.
3: Die Straßen. Auf der A7 Würzburg Richtung Fulda zwischen dem Kramschatzer Wald und dem Dreieck Schweinfurt-Werneck staut es sich auf 4 Kilometern. Es dauert hier etwa 20 Minuten länger. In Richtung Würzburg staut es sich zwischen Gersfeld und Bad Brückenau-Wildflecken auf 9 Kilometern. Auch hier sind es etwa 20 Minuten mehr. Und auf der A9 Berlin Richtung Nürnberg zwischen Marktschorgast und dem Dreieck Bayreuth-Kulmbach 6 Kilometer Stau. Hier kommen etwa 10 Minuten obendrauf. Allen unterwegs eine gute Fahrt.
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4: Natürlich wird auch wieder Fußball gespielt an diesem Samstagnachmittag. Wir haben es in den Nachrichten gehört und schauen gleich mal auf die Vorzeichen, beispielsweise beim FC Augsburg oder auch beim FC Bayern, der ja auch nicht so ganz makellos wie vielleicht in all den anderen Jahren in die neue Bundesliga-Saison gestartet ist. Mehr dazu gleich in ein paar Minuten. Ich bin Ralf Hohn. Schönen Samstagnachmittag.

0: The Police und Every Breath You Take. Schönen Samstagnachmittag. 3:1 hat der FC Schalke 04 als Aufsteiger gestern Abend bei Union Berlin gewonnen und hat damit schon mal ein Ausrufezeichen gesetzt zum Start in den dritten Spieltag der ersten Fußball-Bundesliga. Schauen wir mal auf heute Nachmittag. Gleich um 3:30 muss beispielsweise der FC Augsburg zu Hause gegen Leverkusen antreten. Pia Wegner aus der Sportredaktion. Könnte es denn sein, dass die Augsburger vielleicht ihre Tabellenführung dann schon wieder abgeben müssen?
1: Ja, das kommt natürlich ganz darauf an, wie die restlichen Teams spielen. Aber nach 2 Partien mit 2 Siegen und nur einem Gegentor dazustehen, gibt auf jeden Fall jede Menge Selbstbewusstsein. Und was dieses Selbstbewusstsein noch weiter anheizen dürfte, in der vergangenen Saison gingen beide Aufeinandertreffen mit den Leverkusenern an Augsburg. Gegen den Meister von 2014 gab es zu Hause ein 2:0 und auswärts ein 2:1.
0: Ja, so ganz optimal ist der FC Bayern ja nicht in die neue Saison gestartet. Gegen Schalke, die ich ja eben schon erwähnt habe, die bei Union Berlin gestern gewonnen haben, gab es am vergangenen Samstag in der Allianz Arena nur ein 0:0. Jetzt müssen die Bayern morgen zum Abschluss des Spieltags um 17.30 Uhr bei Elversberg antreten. Ein Spiel der Gegensätze, oder?
1: So kann man es ausdrücken, ja. 2 Bundesligaspiele von Elversberg stehen 2080 Münchner Ligapartien gegenüber. Elversberg ist der 57. Gegner der Münchner in der Bundesliga und ausgerechnet dieser Aufsteiger war in den ersten beiden Spielen vor dem Tor so effizient wie kein anderes Team. Das Ergebnis: 7 Tore und eine Ausbeute von 6 Zählern. Die Bayern dagegen stehen nach 2 Spieltagen erstmals seit 5 Jahren nicht mit der vollen Punktzahl da und erstmals seit 2 Jahren auch nicht mehr an der Tabellenspitze.
0: Und was erwartet uns sonst noch an diesem dritten Spieltag?
1: Also parallel zu Augsburg spielen auch Dortmund und Freiburg in der Samstagnachmittagskonferenz. Beide Teams starten ebenfalls mit 6 Zählern in ihre Partien. Der BVB empfängt Paderborn, Freiburg spielt gegen bisher punktlose Gladbacher. Außerdem treffen Hoffenheim Stuttgart und Mainz Frankfurt aufeinander. Die Abendpartie bestreiten Köln und Bremen. Und bevor die Bayern dann in Elversberg den Spieltag beenden, ist der HSV noch in Leipzig gefragt.
0: Pia Wegner mit dem Überblick über den dritten Spieltag in der ersten Fußball-Bundesliga. Dann wünschen wir spannendes Fußballvergnügen.

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0: Ich bin Stefan Schütz. Die Mehrheit der Erwerbstätigen ist bereit, mehr zu arbeiten, sofern die Rahmenbedingungen stimmen. Gleichzeitig will eine Mehrheit laut Indeed-Umfrage, dass die politische Diskussion über das Thema Arbeitszeit aufhört. Jan-Henner Reitze berichtet.
1: 3/4 der Befragten arbeiten sowieso schon mehr, als in ihrem Arbeitsvertrag steht. Als mögliche Motivation, noch mehr zu arbeiten, werden mehr Geld, Steuervorteile oder flexiblere Arbeitszeiten genannt. Gleichzeitig fühlen sich viele Beschäftigte in ihrem Arbeitsalltag ausgebremst durch Personalmangel, Bürokratie, zu viele Besprechungen oder veraltete Technik.

0: so freundlich. Bis zu den Alpen breiten sich kompakte Wolken aus. Von Nordwesten her fängt es an zu regnen und am Nachmittag und Abend wird es verbreitet nass. Die Temperaturen werden ähnlich wie heute, 18 bis 24 Grad maximal.
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2: Da haben wir eben vor ein paar Minuten über Fußball und die Bundesliga gesprochen. Wir sprechen aber auch gleich mal über Tennis, beziehungsweise über das, was drumherum passiert, nämlich bei der Aftershow-Party der US Open in New York. Ich bin Ralf Ohn, wir haben es kurz nach halb vier. Schönen Samstagnachmittag.

0: Mit tanzbarer Musik von alle Farben geht's durch diesen Samstagnachmittag. Und nicht nur alle Farben kann für tanzbare Musik sorgen, sondern auch der DJ und Musikproduzent Z aus Kaiserslautern. Der wird nämlich heute Abend bei einer Aftershow-Party bei den US Open in New York auflegen. Und das ist nicht sein erster Gig in New York. Er hat schon im August bei 2 Open-Air-Konzerten aufgelegt und war total überwältigt, wie er auf Instagram erzählt hat.
1: Thank you from the bottom of my heart for tonight. I don't even know how to find the right words for this entire weekend. I've been literally in tears.
0: Er kommt aus Kaiserslautern und wird mit Sicherheit heute Abend nicht alle Tennisprofis auf die Tanzfläche bringen können, denn morgen steigt ja noch das Herrenfinale und diejenigen werden sich wahrscheinlich dann nicht so wirklich verausgaben können. Aber kann mir vorstellen, da ist heute Abend eine ganze Menge los, wenn der DJ und Musikproduzent Z aus Kaiserslautern auflegt. Jetzt hören wir ihn erstmal hier bei uns zusammen mit Hayley Williams und Stay the Night.

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1: Ich bin Stefan Schütz. Ein Ende der hohen Spritpreise ist weiter nicht absehbar. Im Gegenteil, neue Unruhen im Nahen Osten lassen die Ölpreise auf dem Weltmarkt weiter klettern und damit wird es auch an den Tankstellen teurer. Hintergrund der neuen Entwicklung ist, dass das Ölförderland Saudi-Arabien eine wichtige Pipeline abgeschaltet hat, weil es vorher einen Drohnenangriff darauf gab. Die USA vermuten, der Iran stecke dahinter. Den Ärger über ein gestohlenes Fahrrad haben in Bayern im vergangenen Jahr Zehntausende gespürt. Mehr als 20.000 Diebstähle gab es und damit rund 3.000 weniger als 2024. Das teilte das Innenministerium mit. Bei dem Versuch, Fahrraddiebe zu erwischen, gehen die Polizeipräsidien unterschiedliche Wege. In der Oberpfalz werden Lokräder genutzt, die mit GPS-Sendern ausgestattet sind. Binnen 5 Monaten wurden damit 5 Tatverdächtige gefasst. Schlechter Schlaf ist für die Hälfte der 5- bis 10-Klässler offenbar etwas Alltägliches. Das fand die Krankenkasse DRK heraus. Es wird ein Zusammenhang hergestellt zu den schlechten Ergebnissen der PISA-Schulstudie. Jan Henner-Reitze berichtet.
2: Seit 10 Jahren wird die Umfrage durchgeführt. In diesem Zeitraum haben Schlafprobleme und Erschöpfungsgefühl stetig zugenommen. Das liege daran, dass Kinder und Jugendliche zu lange und auch spät abends am Handy hängen, so ein Erklärungsversuch des Verbands der Kinder- und Jugendärzte. Mehr auf die eigene Gesundheit achten, empfehlen die Autoren der Studie, um besser lernen zu können und auch in der nächsten PISA-Studie wieder besser zu sein.
1: Es sind Kreaturen aus einer ganz anderen Zeit, die Millionen von uns immer noch in ihren Bann ziehen, Dinosaurier. Im Norden der USA haben Forscher nun Schrittspuren eines Tyrannosaurus Rex entdeckt, die den Angaben nach mehr als 66 Millionen Jahre alt sind. Durch den Abstand der Schritte und der Größe der Abdrücke ergibt sich, dass der T-Rex von damals allein eine Hüfthöhe von 4 Metern hatte. In der 2. Fußball-Bundesliga hat Magdeburg einen klaren 3:0-Sieg gegen Kaiserslautern eingefahren. Für das Siegerteam heißt das zumindest vorläufig Platz 3 in der Tabelle. Fürth holt auswärts in Bochum beim 1:1 einen Punkt und eine Punkteteilung gab es auch in Braunschweig beim 2:2 gegen Dresden. Es ist jetzt 4:15. Einem meist sonnigen Spätsommertag geht es durch eine oft locker bewölkte oder klare Nacht. Frühmorgens werden die Wolken in Franken zahlreicher mit erstem Regen im nördlichen Bergland. Die Temperaturen sinken auf 13 bis 6 Grad. Morgen zeigt sich die Sonne höchstens kurz, sonst gibt es viele Wolken und von Nordwesten her zeitweise Regen. Die Höchstwerte erreichen 17 bis 23 Grad.
3: Die Straßen. Auf der A7 Fulda Richtung Würzburg zwischen Gersfeld und Bad Brückenau-Wildflecken staut es sich auf 8 Kilometern. Es dauert hier etwa 20 Minuten länger. Und auf der A9 Berlin Richtung Nürnberg zwischen Marktschorgast und dem Dreieck Bayreuth-Kulmbach sind es 4 Kilometer Stau. Auch hier kommen etwa 20 Minuten obendrauf. Allen unterwegs eine gute Fahrt.
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4: Frei nach dem Motto, aller Anfang ist schwer, blicken wir immer auf die Karrierestarts diverser Künstler und was sie vorher so gemacht haben. Und eine Künstlerin, die Country- und Pop-Elemente hervorragend miteinander kombinieren kann und das auch sehr erfolgreich seit Ende der 90er Jahre macht, ist Shania Twain. Wie ihre Karriere begonnen hat, erzählt uns gleich in ein paar Minuten Klaus Braun. Ich bin Ralf Hohn. Schönen Samstagnachmittag 4:15. 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
1: Ich bin Klaus Braun und so klingt unsere heutige Jugendsünde. Dieses Video von sich als 10-Jährige zeigte die Sängerin bei einer ihrer Tourneen, als sie längst ein Superstar war. Ein kleiner Einblick in eine schwierige Kindheit. Sie war in Armut aufgewachsen und musste mit Gesangsauftritten in Bars das Familieneinkommen aufbessern. Das führte immerhin zu ersten TV-Auftritten mit 13 Jahren. Mit 19 war sie erstmals auf einem Country-Album zu hören, als Gastsängerin. Won't you be my mountain when the rivers rise? Dann ein Schicksalsschlag. Ihre Mutter und ihr Stiefvater kamen bei einem Autounfall ums Leben. Sie musste sich und ihre 4 jüngeren Geschwister mit diversen Jobs über Wasser halten. Ergatterte dann aber ihren ersten Plattenvertrag. What made you say that? Ein Achtungserfolg. Album Nummer 2 machte sie zum Country-Star und der Nachfolger enthielt dann die Hits, die sie weltberühmt machen sollten, wenn auch noch in Country-Versionen. That don't impress me. Shania Twain wandelte sich zum Popstar und so erfüllte sich, was ihr als Kind prophezeit worden war im Fernsehen. Damals noch unter ihrem richtigen Vornamen. Here's a lady who's gonna be around for a long, long time. Ladies and gentlemen, she's super. Eileen Twain. Die wird es mal weit bringen. Das war schon offensichtlich bei Shania Twains ersten Schritten im Musikgeschäft.
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1: Ich bin Stefan Schütz. Ein Ende der hohen Spritpreise ist weiter nicht absehbar. Im Gegenteil, neue Unruhen im Nahen Osten lassen die Ölpreise auf dem Weltmarkt weiter klettern und damit wird es auch an den Tankstellen teurer. Hintergrund der neuen Entwicklung ist, dass das Ölförderland Saudi-Arabien eine wichtige Pipeline abgeschaltet hat, weil es vorher einen Drohnenangriff darauf gab. Die USA vermuten, der Iran stecke dahinter. Schlechter Schlaf ist für die Hälfte der 5- bis 10-Klässler offenbar etwas Alltägliches. Das fand die Krankenkasse DRK heraus. Es wird ein Zusammenhang hergestellt zu den schlechten Ergebnissen der PISA-Schulstudie. Jan-Henner Reitze berichtet.
2: Seit 10 Jahren wird die Umfrage durchgeführt. In diesem Zeitraum haben Schlafprobleme und Erschöpfungsgefühl stetig zugenommen. Das liege daran, dass Kinder und Jugendliche zu lange und auch spät abends am Handy hängen, so ein Erklärungsversuch des Verbands der Kinder- und Jugendärzte. Mehr auf die eigene Gesundheit achten, empfehlen die Autoren der Studie, um besser lernen zu können und auch in der nächsten PISA-Studie wieder besser zu sein.
1: Das waren die Nachrichten um 5:30. Nach einem meist sonnigen Spätsommertag geht es durch eine oft locker bewölkte oder klare Nacht. Frühmorgens werden die Wolken in Franken zahlreicher mit erstem Regen im nördlichen Bergland. Die Temperaturen sinken auf 13 bis 6 Grad. Morgen zeigt sich die Sonne höchstens kurz, sonst gibt es viele Wolken und von Nordwesten her zeitweise Regen. Die Höchstwerte erreichen 17 bis 23 Grad.
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4: Wäre Benzin damals in den 60er Jahren schon so teuer gewesen wie heute, dann würde es einen bestimmten Song vielleicht gar nicht geben. Das ist nämlich Teil unserer Rubrik Songs und Stories. Markus Ullmann hat gleich einen Titel mit

0: Mein Name ist Markus Ullmann und heute geht es um einen Song, der erst nur als Platzhalter gedient hat, aber er hat diesen Platz nicht mehr freigegeben.
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0: Die Geschichte des Songs beginnt in den 60er Jahren vor einem Schaufenster. Der Songwriter Mars Bonfire hatte sich gerade einen gebrauchten Ford Falcon geleistet und er spürt dieses Gefühl von Freiheit, diese Freude, jederzeit überall hinfahren zu können. Und dann schlendert er eines Tages den Hollywood Boulevard entlang und entdeckt in einem Schaufenster ein Poster. Zu sehen, ein Motorrad, das auf einem Feuerball aus der Erde schießt. Und darunter steht der Spruch, Born to Ride. Und da macht es Klick bei ihm. Er fährt ins Studio, setzt sich mit John, dem Frontmann der Band, zusammen und innerhalb von 20 Minuten entsteht ein Song, der ein Freiheitsgefühl transportiert wie kaum ein anderer. Und dieser Song schafft es in den größten Biker-Film der Hollywood-Geschichte.
2: 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Das ist Gras.
3: Du meinst Marihuana?
2: Ja, morgens ein Joint und der Tag ist ein Freund.
0: Easy Rider mit Dennis Hopper und Peter Fonda. Für die Rohfassung des Films hat Peter Fonda viele seiner Lieblingssongs benutzt. Auch den besagten Freiheitssong. Und der ist drin geblieben im Film und ist bis heute die Hymne für alle Biker da draußen. Hier sind Steppenwolf mit Born to be Wild.
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10: Schönes Wochenende. 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
1: Ich bin Stefan Schütz. Was passiert mit dem Geld auf einem Konto, wenn sich niemand mehr darum kümmert? Die Grünen fordern, dass es für soziale Projekte und gemeinnützige Organisationen da sein sollte. Sie wollen das in den Bundestag einbringen, berichtet Tanja Wagner.
2: Es geht um Guthaben, Sparbücher oder auch Wertpapierdepots, die einfach vergessen werden. Etwa weil der Inhaber verstorben ist und die Erben davon gar nichts wissen. Mehrere Milliarden Euro blieben so ungenutzt, heißt es von den Grünen. Dieses Geld für soziale Projekte zu nutzen, sei ein pragmatischer zusätzlicher Weg, ohne den Haushalt zu belasten. Wer berechtigt ist und das nachweist, soll das Geld vollständig zurückerhalten.
1: Die Motivation, mehr zu arbeiten, setzt sich zusammen aus gutem Grundgehalt, flexibler Arbeitszeit, Boni und steuerlichen Vorteilen. Das ergab eine Befragung von 1.000 Beschäftigten durch die Jobseite Indeed. Demotivierend empfindet es ein Anteil von etwa 75%, wenn Politiker davon sprechen, dass mehr geleistet werden müsste, denn ebenso viele arbeiten bereits länger, als ihr Arbeitsvertrag vorsieht. Bayerns Antisemitismusbeauftragter Spähnle hat die Morddrohungen gegen die Münchner Kultusgemeindepräsidentin Knobloch als Tabubruch bezeichnet. Jede Grenze sei überschritten, er fordert Staat und Gesellschaft auf, entschieden für Rechtsstaat und Humanität einzutreten. Die Drohung war als Graffiti im Englischen Garten gesprüht worden, die Generalstaatsanwaltschaft München ermittelt. Seit Wochen wird darüber debattiert, ob die Gasspeicher angesichts der nahenden kalten Jahreszeit gut genug gefüllt sind. Verantwortliche der Bundesnetzagentur zeigen sich gelassen. Präsident Müller sagte, bereits jetzt sei mehr Gas in den Speichern, als im gesamten vergangenen Winterhalbjahr entnommen wurde. Zudem bliebe noch Zeit, die Vorräte weiter anzuhäufen. In der zweiten Fußball-Bundesliga hat Magdeburg einen klaren 3:0-Sieg gegen Kaiserslautern eingefahren. Für das Siegerteam heißt das zumindest vorläufig Platz 3 in der Tabelle. Fürth holt auswärts in Bochum beim 1:1 einen Punkt und eine Punkteteilung gab es auch in Braunschweig beim 2:2 gegen Dresden. Es ist jetzt kurz nach 5. Einem meist sonnigen Spätsommertag geht es durch eine oft locker bewölkte oder klare Nacht. Frühmorgens werden die Wolken in Franken zahlreicher mit erstem Regen im nördlichen Bergland. Die Temperaturen sinken auf 13 bis 6 Grad. Morgen zeigt sich die Sonne höchstens kurz, sonst gibt es viele Wolken und von Nordwesten her zeitweise Regen. Die Höchstwerte erreichen 17 bis 23 Grad.
3: Die Straßen auf der A6 Heilbronn Richtung Nürnberg zwischen Feuchtwangen Nord und Aurach hat es einen Unfall gegeben. Hier bitte vorsichtig fahren. Und auf der A9 Berlin Richtung Nürnberg zwischen Marktschorgast und dem Dreieck Bayreuth-Kulmbach staut es sich auf 5 Kilometern. Es dauert hier etwa 10 Minuten länger. Allen unterwegs eine gute Fahrt.
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4: Mit uns geht's durch das letzte Wochenende der Sommerferien hier bei uns in Bayern. Und wie wäre es denn nochmal mit einem schönen Familienevent, vielleicht gemeinsam ins Kino zu gehen? Wir schauen gleich mal auf einen der aktuellen Filme, die in dieser Woche neu angelaufen sind. Das ist Musik von den Dire Straits und Money for Nothing. Wir haben es kurz nach 5 am späten Samstagnachmittag. Ich bin Ralf Hohn. Servus und schönes Wochenende. 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

0: Entspannter Reggae-Sound von UB40 an diesem späten Samstagnachmittag. Sandra Bullock und Nicole Kidman. Ja, das sind auch schon mal zwei Namen, weshalb es sich alleine schon lohnt, ins Kino zu gehen, oder? Mit Practical Magic, zwei zauberhafte Schwestern. Sebastian Will weiß, worum es geht.
1: Fast 30 Jahre nach dem ersten Film sind die zauberhaften Owens-Schwestern zurück.
2: Keine Magie ist stärker als das Band zwischen Schwestern. Vom Schicksal geformt, von der Zeit geprüft und niemals zerbrochen.
1: Aber diesmal holt sie ein alter Familienfluch wieder ein. In ihrer Familie ist Liebe nämlich ganz schön kompliziert. Männer, die sich in eine Owens-Hexe verlieben, schweben in größter Gefahr.
3: In Moms Geschichten waren alle, die sich verliebt haben, am Ende tot.
1: Genau das trifft jetzt die nächste Hexengeneration. Sallys Tochter Kylie ist glücklich und frisch verliebt, als ihrem Schwarm etwas Schreckliches zustößt.
4: Ist das real? Stimmt er jetzt?
3: Es ist wahr. Wir sind Hexen und der Fluch ist real.
4: Ich werde dir nie wieder vertrauen.
1: Aber die verzweifelte Junghexe Kylie will sich mit dem Fluch nicht abfinden.
3: Kylie hat gesagt, sie macht diesem Fluch ein Ende.
2: Das wird sie auf den dunklen Weg führen. Wenn ihr sie finden wollt, müsst ihr zusammenarbeiten.
1: Zauberhafte Schwestern 2 setzt wieder genau auf den Mix, der schon im ersten Teil so gut funktioniert hat. Liebe, Verlust, Familiengeheimnisse und ganz viel Zusammenhalt. Funktioniert sogar auch für alle, die den ersten Teil nicht gesehen haben.
0: Zauberhafte Schwestern 2 mit Sandra Bullock und Nicole Kidman seit dieser Woche neu im Kino. Vielleicht ja auch nochmal was für eure Wochenendunterhaltung.

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1: Ich bin Stefan Schütz. Was passiert mit dem Geld auf einem Konto, wenn sich niemand mehr darum kümmert? Die Grünen fordern, dass es für soziale Projekte und gemeinnützige Organisationen da sein sollte. Sie wollen das in den Bundestag einbringen, berichtet Tanja Wagner.
2: Es geht um Guthaben, Sparbücher oder auch Wertpapierdepots, die einfach vergessen werden, etwa weil der Inhaber verstorben ist und die Erben davon gar nichts wissen. Mehrere Milliarden Euro blieben so ungenutzt, heißt es von den Grünen. Dieses Geld für soziale Projekte zu nutzen, sei ein pragmatischer zusätzlicher Weg, ohne den Haushalt zu belasten. Wer berechtigt ist und das nachweist, soll das Geld vollständig zurückerhalten.
1: Die Motivation, mehr zu arbeiten, setzt sich zusammen aus gutem Grundgehalt, flexibler Arbeitszeit, Boni und steuerlichen Vorteilen. Das ergab eine Befragung von 1.000 Beschäftigten durch die Jobseite Indeed. Demotivierend empfindet es ein Anteil von etwa 75%, wenn Politiker davon sprechen, dass mehr geleistet werden müsste, denn ebenso viele arbeiten bereits länger, als ihr Arbeitsvertrag vorsieht. Das waren die Nachrichten um halb. Einem meist sonnigen Spätsommertag geht es durch eine oft locker bewölkte oder klare Nacht. Frühmorgens werden die Wolken in Franken zahlreicher mit erstem Regen im nördlichen Bergland. Die Temperaturen sinken auf 13 bis 6 Grad. Morgen zeigt sich die Sonne höchstens kurz, sonst gibt es viele Wolken und von Nordwesten her zeitweise Regen. Die Höchstwerte erreichen 17 bis 23 Grad.
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4: Gute Laune Musik von Gigi D'Agostino habe ich für euch in der Pipeline. Mit La Passion hören wir ihn gleich in diesem späten Samstagnachmittag. Vorher gibt's Dusty Springfield und in Private. Wir haben es kurz nach halb sechs. Schönes Wochenende. Ich bin Ralf Hohn. Hallo.

0: 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Alec Benjamin an diesem späten Samstagnachmittag. Ich würde es ja gerne ändern, aber ich kann's nicht. Die Sommerferien gehen zu Ende. An diesem Wochenende, am Montag, müssen dann auch wirklich alle wieder Richtung Arbeit. Und ab Dienstag müssen die Kids dann auch wieder in die Schule. Kai Zorn aus unserer Wetterredaktion. Schönes Wetter kriegen wir aber zumindest zum Schulstart, oder?
1: Der Übergang sozusagen vom letzten Ferientag in den ersten Schultag wird schön werden. Am Montag klingen die letzten Schauer ab. Dazu sind es auch so 19 bis 25 Grad. Der Dienstag wird voraussichtlich der schönste und wärmste Tag pünktlich zum Start ins neue Schuljahr der kommenden Woche mit 21 bis 27 Grad und viel Sonne. Ab Mittwoch wird es dann wieder leicht wechselhaft mit Wolken, Sonne und Schauern. In Alpennähe fällt phasenweise auch längere Zeit Regen. Und die Temperaturen gehen schrittweise zurück auf Werte von so im Regen um und unter 15 Grad. Und wenn die Sonne rauskommt, sind es um und über 20 Grad.
0: Wir merken es auch schon an den Nächten, wo die Temperaturen zum Teil einstellig werden. So langsam aber sicher kommt da auf uns zu. Der Herbst. Kai Zorn, danke dir und schönes Wochenende.

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1: Ich bin Stefan Schütz. Ein zivilgesellschaftliches Bündnis hat als Reaktion auf das Ergebnis der Landtagswahl in Sachsen-Anhalt bundesweit zu Kundgebungen aufgerufen. Zusammenkünfte gab es etwa in Berlin, Hamburg, Leipzig, München, Düsseldorf und vielen anderen Städten. Allein in NRWs Landeshauptstadt kamen 20.000 Menschen, teilte die Polizei mit. Hier stand die Aktion unter dem Motto »Kein Schritt zurück gegen die AfD und rechte Hetze«. Noch keine Idee für die heutige Abendgestaltung? Vielleicht wäre ein Kinobesuch ja mal wieder etwas und an diesem Wochenende lohnt sich das auch finanziell. Beim sogenannten Kinofest kann man heute und morgen viele Kinofilme für nur 5 Euro schauen. Ronny Thorau berichtet.
2: Mehr als 700 Kinos in ganz Deutschland machen mit beim Kinofest. Teilweise mit Sondervorstellungen von Filmklassikern, Previews kommender Filme und extra bunten Aktionen drumherum. Auch wer große Sommerblockbuster wie die Odyssey oder den neuen Spider-Man-Film oder gehypte Horrorhits wie Obsession noch nicht gesehen hat, kann das jetzt für 5 Euro.
1: Nicht sparen geht aktuell an der Tankstelle und ein Ende der hohen Spritpreise ist nicht in Sicht. Im Gegenteil, neue Unruhen im Nahen Osten lassen die Ölpreise weiter steigen. Hintergrund der neuen Entwicklung ist, dass das Ölförderland Saudi-Arabien eine wichtige Pipeline abgeschaltet hat, weil es vorher einen Drohnenangriff darauf gab. Die USA vermuten, dass der Iran dahinter steckt. Beweise gibt es dafür bisher nicht. Nur mal kurz ins Geschäft oder das Fahrrad mit sicherem Gefühl in der Garage und dann ist es trotzdem weg. So ging es in Bayern im vergangenen Jahr Tausenden. Mehr als 20.000 Diebstähle gab es, teilte das Innenministerium mit. Die Polizei versucht, auf verschiedene Arten Fahrraddiebe zu erwischen. In der Oberpfalz werden Räder eigens mit GPS-Sendern ausgestattet. Binnen 5 Monaten wurden damit 5 Tatverdächtige gefasst. In der Fußball-Bundesliga hat Augsburg am 3. Spieltag Punkte liegen gelassen. 2:2 hieß es am Ende gegen Leverkusen. In der Tabelle steht Freiburg ganz oben nach einem 5:0 gegen Gladbach. Die weiteren Ergebnisse: Dortmund-Paderborn 3:0, Hoffenheim-Stuttgart 2:1 und Mainz-Frankfurt 1:3. Später noch die Partie Köln gegen Bremen. Es ist jetzt 6:15. Später geht es durch eine oft locker bewölkte oder klare Nacht. Früh morgens werden die Wolken in Franken zahlreicher mit erstem Regen im nördlichen Bergland. Die Temperaturen sinken auf 13 bis 6 Grad. Morgen zeigt sich die Sonne höchstens kurz, sonst gibt es viele Wolken und von Nordwesten her zeitweise Regen. Die Höchstwerte erreichen 17 bis 23 Grad. Guten Abend auf die Straßen, die A3 Würzburg Richtung Frankfurt zwischen Seligenstadt und Obertshausen. 6 Kilometer Stau, es dauert ungefähr 20 Minuten länger. Und die A3 Nürnberg Richtung Passau zwischen Nürnberg-Beringersdorf und Nürnberg-Mögeldorf. Hier gab es einen Unfall, bitte eine Gasse für Rettungs- und Einsatzfahrzeug bilden. Gute Fahrt.
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4: Mit uns geht's durchs letzte Wochenende der Sommerferien. Am Dienstag geht die Schule wieder los. Aber warum eigentlich am Dienstag und nicht am Montag bereits? Ne? Ich meine, ich will jetzt ja keinem einen letzten Ferientag klauen, aber die Frage kann man ja berechtigterweise dann trotzdem mal stellen. Wir beantworten sie auch gleich in wenigen Minuten. Das ist erstmal Musik von Irene Cara mit Flashdance, What a Feeling. Ich bin Ralf Hohn, kurz nach 6 am Samstagabend. Hallöchen.

0: Irgendwie ging es jetzt schon schnell, ne? Fast 6 Wochen Sommerferien sind rum. Am Dienstag geht die Schule wieder los und die Frage ist, warum eigentlich erst am Dienstag und nicht am Montag bereits?
1: So schaut's aus.
2: Warum ist der erste Schultag nach den Sommerferien dienstags?
1: Gute Frage. Klare Antwort.
3: Der Start am Dienstag ermöglicht den Schulen eine bessere Organisation des Schulstarts. Am Montag werden gerne der erste Schultag vorbereitet und Lehrerkonferenzen veranstaltet. Würde die Schule am Montag losgehen, müsste das alles am Freitag davor geschehen. Durch den Start am Dienstag können sich also auch die Angestellten der Schule noch die ganze letzte Ferienwoche zurücklehnen. Für sie fängt das neue Schuljahr dann am Montag an und für die Schülerinnen und Schüler am Dienstag.
0: Doch, klingt doch gut, ne? Es scheint so dann für alle irgendwie ein bisschen geschmeidiger zu sein. Die Schüler können am Montag das letzte Mal nochmal ausschlafen und dann geht's dann am Dienstag wieder so richtig los.

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9: Schönes Wochenende. Heute startet eine der schönsten und größten Kirchweih weit und breit. 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Und am Festplatz, da wurde fleißig aufgebaut.
10: Hallo, ich bin Fine Zöllner vom Festplatz und ich wünsche euch eine schöne und gute Kirchweih mit gutem Wetter.
9: Radio 8 wünscht eine schöne Kirchweih in Gunzenhausen und natürlich ein schönes Wochenende.
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1: Ich bin Stefan Schütz. Ein zivilgesellschaftliches Bündnis hat als Reaktion auf das Ergebnis der Landtagswahl in Sachsen-Anhalt bundesweit zu Kundgebungen aufgerufen. Zusammenkünfte gab es etwa in Berlin, Hamburg, Leipzig, München, Düsseldorf und vielen anderen Städten. Allein in NRWs Landeshauptstadt kamen 20.000 Menschen, teilte die Polizei mit. Hier stand die Aktion unter dem Motto »Kein Schritt zurück gegen die AfD und rechte Hetze«. Noch keine Idee für die heutige Abendgestaltung? Vielleicht wäre ein Kinobesuch ja mal wieder etwas und an diesem Wochenende lohnt sich das auch finanziell. Beim sogenannten Kinofest kann man heute und morgen viele Kinofilme für nur 5 € schauen. Ronny Thorau berichtet.
2: Mehr als 700 Kinos in ganz Deutschland machen mit beim Kinofest. Teilweise mit Sondervorstellungen von Filmklassikern, Previews kommender Filme und extra bunten Aktionen drumherum. Auch wer große Sommerblockbuster wie die Odyssey oder den neuen Spider-Man-Film oder gehypte Horrorhits wie Obsession noch nicht gesehen hat, kann das jetzt für 5 €.
1: Das waren die Nachrichten um 9:30. Später geht es durch eine oft locker bewölkte oder klare Nacht. Frühmorgens werden die Wolken in Franken zahlreicher mit erstem Regen im nördlichen Bergland. Die Temperaturen sinken auf 13 bis 6 Grad. Morgen zeigt sich die Sonne höchstens kurz, sonst gibt es viele Wolken und von Nordwesten her zeitweise Regen. Die Höchstwerte erreichen 17 bis 23 Grad.
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4: Na, wisst ihr noch, wie war das denn mit der stabilen Seitenlage oder vielleicht der Herzdruckmassage? Ja, das sind alles Dinge, die man beim Erste-Hilfe-Kurs lernt. Bei den meisten ist der schon etwas länger her. Immer gut, dieses Wissen nochmal aufzufrischen. Das tun wir gleich. Heute ist nämlich internationaler Tag der Ersten Hilfe. Deborah Harry hören wir vorher mit French Kissing in the USA. Es ist kurz nach 6:30 am Samstagabend. Ich bin Ralf Hohn. Hallo.

0: Mit Musik von Enrique Iglesias geht's durch den Samstagabend. Bei den meisten dürfte er schon etwas länger her sein, der letzte Erste-Hilfe-Kurs. Heute ist nämlich der internationale Tag der Ersten Hilfe. Und dann könnten wir ja so ein bisschen Erste-Hilfe-Wissen etwas auffrischen. Johannes Gottschalk aus der Bildungsabteilung vom Bayerischen Roten Kreuz.
1: Man braucht keine Angst haben. Man soll hingehen, man soll schauen, ob Hilfe benötigt wird und dann soll man Hilfe holen. Aber der einzige Fehler ist eben wegzuschauen, nicht zu helfen und zu hoffen, dass es irgendjemand anders tut. Alles andere kann man eigentlich nicht verkehrt machen. Alles, was wir nicht regelmäßig wiederholen, das vergessen wir einfach irgendwann, weil wir es nicht brauchen und für uns nicht routinemäßig sind. Deswegen appellieren wir, das Wissen aufzufrischen, wieder in den Kurs zu gehen.
0: Ja, und was diese Wissensvermittlung angeht, da kann man auch gar nicht früh genug mit anfangen, beispielsweise schon bei den Kleinsten. Was ist denn eigentlich im Notfall zu tun?
1: Prüfen, rufen, drücken. Wenn man sich die drei Dinge merkt, dann ist man schon ganz, ganz gut unterwegs. Schauen, ob der Mensch bei Bewusstsein ist. Spricht er mit mir, atmet er, um Hilfe rufen. Per Handy, per Telefon oder auch Passanten, die in der Nähe sind, wirklich dazu holen. Und mit drücken ist gemeint, einfach bei einer wirklich bewusstlosen Person, die eben nicht mehr ansprechbar und nicht bei Bewusstsein ist, mit der Wiederbelebung zu beginnen und eben Herzdruckmassage durchzuführen.
0: Die stabile Seitenlage ist das eine, aber eine Herzdruckmassage, das klingt schon komplizierter. Notfallsanitäter Bastian Selig sagt, Mut haben.
2: Die Brustwand muss bei einem Erwachsenen immer 5 bis 6 Zentimeter tief hineingedrückt werden und wieder entlastet werden. So lange, bis der Rettungswagen da ist. Das schafft man am besten mit ausgestreckten Armen und mit dem richtigen Tempo. Hier gibt es bekannte Rhythmen wie Staying Alive von den Bee Gees oder wer das nicht kennt, Helene Fischer, Atemlos durch die Nacht.
0: Im Ernstfall zählt nicht, ob wir alles perfekt können, aber wichtig ist, dass wir überhaupt was tun. Wir weisen darauf hin, heute am Internationalen Tag der Ersten Hilfe.

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1: Ich bin Stefan Schütz. Bundesweit sind zehntausende Menschen gegen Rechtsextremismus auf die Straße gegangen. In Berlin sind 7 Demonstrationszüge zum Roten Rathaus gezogen. In Düsseldorf haben rund 20.000 Menschen gegen die AfD protestiert. Auch in Hamburg haben Tausende demonstriert, organisiert von der Initiative Prüf. Sie fordert, dass das Bundesverfassungsgericht alle als rechtsextrem eingestuften Parteien überprüfen soll. Rund 17.000 Menschen sind in München, Regensburg und Bamberg gegen rechts auf die Straße gegangen. Weitere Demonstrationen richteten sich gegen die Bundesregierung von Kanzler Merz. Gefordert wurde der Rücktritt der Regierenden. An den Demos gegen die Bundesregierung beteiligten sich laut Polizei knapp 2.000 Menschen. Die Kundgebungen verliefen weitgehend störungsfrei. Die Mehrheit der Erwerbstätigen ist bereit, mehr zu arbeiten, sofern die Rahmenbedingungen stimmen. Gleichzeitig will eine Mehrheit laut Indeed-Umfrage, dass die politische Diskussion über das Thema Arbeitszeit aufhört. Jan-Henner Reitze berichtet.
2: 3/4 der Befragten arbeiten sowieso schon mehr, als in ihrem Arbeitsvertrag steht. Als mögliche Motivation, noch mehr zu arbeiten, werden mehr Geld, Steuervorteile oder flexiblere Arbeitszeiten genannt. Gleichzeitig fühlen sich viele Beschäftigte in ihrem Arbeitsalltag ausgebremst durch Personalmangel, Bürokratie, zu viele Besprechungen oder veraltete Technik.
1: Das Ölförderland Saudi-Arabien steht unter Druck. Im Osten können Tanker nicht durch die Straße von Hormuz, weil der Iran blockiert. Jetzt wurde eine wichtige Pipeline dicht gemacht, weil Houthi-Rebellen sie beschossen haben. Die USA vermuten die Urheber im Iran, können das bisher aber nicht beweisen. Rasant ist die Konsequenz, weiter steigende Spritpreise, auch in Deutschland. In der Fußball-Bundesliga hat Augsburg am 3. Spieltag Punkte liegen gelassen. 2:2 hieß es am Ende gegen Leverkusen. In der Tabelle steht Freiburg ganz oben nach einem 5:0 gegen Gladbach. Die weiteren Ergebnisse: Dortmund-Paderborn 3:0, Hoffenheim-Stuttgart 2:1 und Mainz-Frankfurt 1:3. Und bei der Basketball-WM haben die deutschen Frauen im Halbfinale gegen Frankreich verloren. Es ist jetzt 7:15. Später geht es durch eine oft locker bewölkte oder klare Nacht. Frühmorgens werden die Wolken in Franken zahlreicher mit erstem Regen im nördlichen Bergland. Die Temperaturen sinken auf 13 bis 6 Grad. Morgen zeigt sich die Sonne höchstens kurz, sonst gibt es viele Wolken und von Nordwesten her zeitweise Regen. Die Höchstwerte erreichen 17 bis 23 Grad. Straßen A3 Würzburg Richtung Passau zwischen Nürnberg Nord und Nürnberg Mögeldorf 3 Kilometer Stau. Es dauert ungefähr eine Viertelstunde länger. Gute Fahrt.
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3: Musik von Paula Abdul hören wir gleich mit Straight Up um 7:15 an diesem Samstagabend. Und an diesem Wochenende kommen dann auch die letzten Urlauber aus den Sommerferien nach Hause. Am Dienstag geht sie ja wieder los, die Schule. Und die Frage ist, was macht man denn eigentlich so als erstes, wenn man nach 1, 2 oder vielleicht sogar 3 Wochen wieder in die eigene Wohnung kommt? Klären wir gleich. Ich bin Ralf Hohn. Guten Abend am Samstag.

0: Für viele ist er in diesen Tagen vorbei, der Sommerurlaub, die Sommerferien neigen sich dem Ende entgegen. Und habt ihr vielleicht schon mal darüber nachgedacht, wenn ihr nach Hause kommt in eure Wohnung nach dem Urlaub, was man dann so als erstes macht? Vielleicht erstmal den Koffer in die Ecke, unter die Dusche springen oder einen starken Kaffee machen. Helen Martin, wie sieht's bei dir aus? Was machst du als erstes, wenn du nach dem Urlaub jetzt nach längerer Zeit nach Hause kommst?
1: Also ich würde erstmal alle Fenster aufreißen, ordentlich durchlüften und dann alle Wasserhähne und die Dusche laufen lassen. Wenn Wasser nämlich länger in den Leitungen steht, können sich darin Keime wie zum Beispiel Legionellen vermehren. Deshalb am besten das Wasser so 1 bis 2 Minuten laufen lassen. Einmal auf richtig kalt und einmal auf richtig heiß.
0: Gut, ist schon mal eine gute Idee. Was noch?
1: Ja, ansonsten ist es auch immer gut, mal den Kühlschrank und das Gefrierfach zu checken, ob da alles klar ist mit den Lebensmitteln. Und ich würde auch mal kurz unter die Spüle, die Waschmaschine und den Geschirrspüler schauen, ob es da feucht ist. Es kann auch passieren, dass es aus irgendeinem Abfluss unangenehm riecht, dann da einfach Wasser nachlaufen lassen.
0: Ja, ist auch eine gute Idee. In Sachen Koffer auspacken, gibt's da was man beachten sollte?
1: Ja, da ist das Stichwort Bettwanzen. Wer auf Nummer sicher gehen will, den Koffer nicht direkt aufs Bett oder ins Schlafzimmer stellen. Am besten direkt die Urlaubswäsche auspacken und sofort in die Waschmaschine hauen. Ein Hinweis auf Bettwanzen kann schon sein, wenn kleine dunkle Spuren zu sehen sind.
0: Also, und die will man natürlich nicht zu Hause im eigenen Schlafzimmer haben. Helen Martin über Dinge, die man vielleicht direkt nach dem Urlaub tun sollte, wenn man in die Wohnung kommt.

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10: Schönes Wochenende. Heute startet eine der schönsten und größten Kirchweih weit und breit. Gunzenhausen feiert 625 Jahre Kirchweih. Die Stadt hat sich herausgeputzt und die Vorfreude ist riesengroß. Und am Festplatz, da wurde fleißig aufgebaut.
11: Hallo, ich bin Fienenzöner vom Festplatz und ich wünsche euch eine schöne und gute Kirchweih mit gutem Wetter.
10: Radio 8 wünscht eine schöne Kirchweih in Gunzenhausen und natürlich ein schönes Wochenende.
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1: Ich bin Stefan Schütz. Bundesweit sind Zehntausende Menschen gegen Rechtsextremismus auf die Straße gegangen. In Berlin sind 7 Demonstrationszüge zum Roten Rathaus gezogen. In Düsseldorf haben rund 20.000 Menschen gegen die AfD protestiert. Auch in Hamburg haben Tausende demonstriert, organisiert von der Initiative Prüf. Sie fordert, dass das Bundesverfassungsgericht alle als rechtsextrem eingestuften Parteien überprüfen soll. Die Mehrheit der Erwerbstätigen ist bereit, mehr zu arbeiten, sofern die Rahmenbedingungen stimmen. Gleichzeitig will eine Mehrheit laut Indeed-Umfrage, dass die politische Diskussion über das Thema Arbeitszeit aufhört. Jan-Henner Reitze berichtet.
2: 3/4 der Befragten arbeiten sowieso schon mehr, als in ihrem Arbeitsvertrag steht. Als mögliche Motivation, noch mehr zu arbeiten, werden mehr Geld, Steuervorteile oder flexiblere Arbeitszeiten genannt. Gleichzeitig fühlen sich viele Beschäftigte in ihrem Arbeitsalltag ausgebremst durch Personalmangel, Bürokratie, zu viele Besprechungen oder veraltete Technik.
1: Das waren die Nachrichten um 13:30. Später geht es durch eine oft locker bewölkte oder klare Nacht. Früh morgens werden die Wolken in Franken zahlreicher mit erstem Regen im nördlichen Bergland. Die Temperaturen sinken auf 13 bis 6 Grad. Morgen zeigt sich die Sonne höchstens kurz, sonst gibt es viele Wolken und von Nordwesten her zeitweise Regen. Die Höchstwerte erreichen 17 bis 23 Grad.
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4: Lange Zeit war überhaupt nicht klar, kann eigentlich die Sängerin Celine Dion nochmal live auftreten? Hat sie die Energie, um so ein ganzes Konzert oder auch mehr durchzustehen? Jetzt ist es klar, ja, es funktioniert wieder. Und die Comeback-Konzerte starten heute, an diesem Wochenende. Mehr dazu gleich. Das sind die Weather Girls, It's Raining Man. Wir haben es kurz nach 7:30. Guten Abend am Samstag, ich bin Ralf Hohn.
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0: Dieses Wochenende ist ein ganz besonderes Wochenende für die Fans von Celine Dion. Sie startet nämlich mit ihren Comeback-Konzerten in Paris. Das hat sie vor geraumer Zeit an ihrem Geburtstag verkündet.
1: Wow, it's been kind of hard keeping a secret from myself. This year, I'm getting the chance to perform for you. In Paris.
0: Aufgrund einer Nervenerkrankung musste sie vor 4 Jahren eine Tour abbrechen und es war lange Zeit nicht klar, ob sie überhaupt nochmal für ein komplettes Konzert auf der Bühne stehen kann. Jetzt ist es allerdings soweit, dass sie sich wieder richtig fit fühlt. Sie hat richtig viel Energie, allerdings auch ein bisschen Lampenfieber.
1: I'm so ready to do this. I'm feeling good. I'm strong. I'm feeling excited. Obviously, of course, a little nervous. But most of all, I can't wait. To see you again.
0: 16 Konzerte stehen in den nächsten Wochen in Paris auf dem Programm und weitere sollen dann im nächsten Jahr folgen. Wir wünschen Celine Dion natürlich alles Gute für ihr Comeback. Und jetzt hören wir Celine Dion mit einem Titel, der im Original eigentlich von Cyndi Lauper war, 1989 in den 90ern nochmal neu aufgenommen. Hier ist Celine Dion und I Drove All Night.

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1: Ich bin Stefan Schütz. Der Wahlsieg der AfD in Sachsen-Anhalt hallt bundesweit nach. Zehntausende sind in vielen Städten des Landes auf die Straße gegangen, um ein Zeichen gegen Ausgrenzung zu setzen. Tanja Wagner berichtet.
2: Kein Schritt zurück gegen die AfD und rechte Hetze, hieß es etwa in Düsseldorf. Unter dem Motto Freiheit muss verteidigt werden, wurde in Hamburg zum Handeln aufgerufen. Kondome werden besser geprüft als rechte Verdachtsfälle, stand auf den Plakaten in Schwerin zu lesen. Berlin, Leipzig, Mainz, München, überall reihten sich Tausende in die Protestzüge ein.
1: Die Motivation, mehr zu arbeiten, setzt sich zusammen aus gutem Grundgehalt, flexibler Arbeitszeit, Boni und steuerlichen Vorteilen. Das ergab eine Befragung von 1.000 Beschäftigten durch die Jobseite Indeed. Demotivierend empfindet es ein Anteil von etwa 75%, wenn Politiker davon sprechen, dass mehr geleistet werden müsste, denn ebenso viele arbeiten bereits länger, als ihr Arbeitsvertrag vorsieht. Seit Wochen gibt es eine Debatte darüber, ob die Gasspeicher angesichts der nahenden kalten Jahreszeit gut genug gefüllt sind. Verantwortliche der Bundesnetzagentur zeigen sich betont gelassen. Präsident Müller sagte, bereits jetzt sei mehr Gas in den Speichern, als im gesamten vergangenen Winterhalbjahr entnommen wurde. Zudem bliebe noch Zeit, die Vorräte weiter anzuhäufen. Die Grünen wollen ungenutzte Vermögen auf inaktiven Bankkonten für soziale Projekte und gemeinnützige Organisationen nutzbar machen. Dazu wollen sie einen Antrag in den Bundestag einbringen, wie Grünen-Politikerin Beck ankündigte. Es geht um Bankguthaben, Sparbücher oder Wertpapierdepotkonten, bei denen die Bank den Kontakt zum Kunden verloren hat und auch nicht wiederherstellen kann. Mehrere Milliarden Euro blieben so ungenutzt. Die Tabelle der Fußball-Bundesliga sieht aktuell etwas anders aus als gewohnt. Freiburg steht nach einem 5:0 gegen Gladbach ganz oben. Dortmund folgt dahinter. 3:0 hieß es heute gegen Paderborn. Augsburg ist Dritter, spielte 2:2 gegen Leverkusen. Hoffenheim gewann gegen Stuttgart 2:1 und Frankfurt setzte sich in Mainz mit 3:1 durch. Es ist jetzt kurz nach 8. Später geht es durch eine oft locker bewölkte oder klare Nacht. Frühmorgens werden die Wolken in Franken zahlreicher mit erstem Regen im nördlichen Bergland. Die Temperaturen sinken auf 13 bis 6 Grad. Morgen zeigt sich die Sonne höchstens kurz, sonst gibt es viele Wolken und von Nordwesten her zeitweise Regen. Die Höchstwerte erreichen 17 bis 23 Grad. Straßen die A3 Würzburg Richtung Passau zwischen Nürnberg Nord und Nürnberg Mögeldorf 2 Kilometer Stau. Es dauert ungefähr eine Viertelstunde länger. Gute Fahrt.
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3: Auf geht's in den schönsten Abend der Woche, wie ich immer sozusagen pflege. Es ist Samstagabend, kurz nach 20 Uhr. Ich bin Ralf Hohn, freue mich, euch durch den Abend zu begleiten. Und wir schauen mal auf eine Party, die heute Abend in New York stattfindet und von einem DJ aus Deutschland bestückt wird. Hat man, glaube ich, auch nicht allzu häufig. Sehr prominent nämlich bei den US Open in New York. Mehr dazu in ein paar Minuten.

0: Mit der besten Musik geht's durch diesen Samstagabend und wir schauen mal auf den DJ und Musikproduzenten Zett aus Kaiserslautern. Der wird nämlich heute Abend bei einer Aftershow-Party bei den US Open in New York auflegen. Und das ist nicht sein erster Gig in New York. Er hat schon im August bei 2 Open-Air-Konzerten aufgelegt und war total überwältigt, wie er auf Instagram erzählt hat.
1: Thank you from the bottom of my heart for tonight. I don't even know how to find the right words for this entire weekend. I've been literally in tears.
0: Er kommt aus Kaiserslautern und wird mit Sicherheit heute Abend nicht alle Tennisprofis auf die Tanzfläche bringen können, denn morgen steigt ja noch das Herrenfinale und diejenigen werden sich wahrscheinlich dann nicht so wirklich verausgaben können. Aber kann mir vorstellen, da ist heute Abend eine ganze Menge los, wenn der DJ und Musikproduzent Zett aus Kaiserslautern auflegt. Jetzt hören wir ihn erstmal hier bei uns zusammen mit Hayley Williams und Stay the Night.

0: Nachrichten. Ich bin Stefan Schütz. Der Wahlsieg der AfD in Sachsen-Anhalt hallt bundesweit nach. Zehntausende sind in vielen Städten des Landes auf die Straße gegangen, um ein Zeichen gegen Ausgrenzung zu setzen. Tanja Wagner berichtet.
1: Kein Schritt zurück gegen die AfD und rechte Hetze, hieß es etwa in Düsseldorf. Unter dem Motto Freiheit muss verteidigt werden, wurde in Hamburg zum Handeln aufgerufen. Kondome werden besser geprüft als rechte Verdachtsfälle, stand auf den Plakaten in Schwerin zu lesen. Berlin, Leipzig, Mainz, München, überall reihten sich Tausende in die Protestzüge ein.
0: Die Motivation, mehr zu arbeiten, setzt sich zusammen aus gutem Grundgehalt, flexibler Arbeitszeit, Boni und steuerlichen Vorteilen. Das ergab eine Befragung von 1000 Beschäftigten durch die Jobseite Indeed. Demotivierend empfindet es einen Anteil von etwa 75%, wenn Politiker davon sprechen, dass mehr geleistet werden müsste, denn ebenso viele arbeiten bereits länger, als ihr Arbeitsvertrag vorsieht. Das waren die Nachrichten um halb. Später geht es durch eine oft locker bewölkte oder klare Nacht. Frühmorgens werden die Wolken in Franken zahlreicher mit erstem Regen im nördlichen Bergland. Die Temperaturen sinken auf 13 bis 6 Grad. Morgen zeigt sich die Sonne höchstens kurz, sonst gibt es viele Wolken und von Nordwesten her zeitweise Regen. Die Höchstwerte erreichen 17 bis 23 Grad.
2: Ich sag mal wieder Hallo und herzlich willkommen alle diejenigen, die an diesem Wochenende aus dem Urlaub zurückkommen. Das ist ja schließlich das letzte Ferienwochenende hier bei uns in Bayern. Aber die Frage ist, warum vergeht die Zeit im Urlaub gefühlt eigentlich so schnell, beispielsweise auch wesentlich schneller als in einer normalen Arbeitswoche? Diese Frage versuchen wir gleich mal zu beantworten. Ich bin Ralf Hohn, hallo am Samstagabend.
3: Hey.

Ja, jetzt sind sie vorbei an diesem Wochenende. 6 Wochen Sommerferien. Das klingt erstmal richtig lang, wenn man sie vor sich hat. Und wenn sie rum sind, ja, eben hat man noch am Pool gelegen oder am Strand und schwupps ist man schon wieder im Auto oder im Flieger.

0: wieder nach Hause. Und irgendwie hat man das Gefühl, dass die Zeit im Urlaub ja viel schneller vorbeigeht als in einer normalen Arbeitswoche. Warum fühlt sich das so an, Julia Wasilkow?
1: Schon gewusst? Warum vergeht die Zeit im Urlaub so schnell?
2: Unser Gehirn misst Zeit nicht objektiv in Minuten und Stunden, sondern nach Eindrücken. Im Alltag läuft vieles automatisiert ab. Wir fahren bekannte Strecken, sitzen am Schreibtisch, tun Dinge, die wir 100-mal schon gemacht haben. Das kann oft langweilig sein und Langeweile zieht sich wie Kaugummi. Im Urlaub passiert eins nach dem anderen. Wir erleben so viel Neues und unser Gehirn hat gar keine Zeit, sich zu langweilen. Und dann noch die ganzen Emotionen, die wir dabei fühlen. Da ist der Urlaub ruckzuck vorbei.

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1: Ich bin Stefan Schütz. Bundesweit sind zehntausende Menschen gegen Rechtsextremismus auf die Straße gegangen. In Berlin sind 7 Demonstrationszüge zum Roten Rathaus gezogen. In Düsseldorf haben rund 20.000 Menschen gegen die AfD protestiert. Auch in Hamburg haben Tausende demonstriert, organisiert von der Initiative Prüf. Sie fordert, dass das Bundesverfassungsgericht alle als rechtsextrem eingestuften Parteien überprüfen soll. Rund 20.000 Menschen sind in München, Regensburg und Bamberg gegen rechts auf die Straße gegangen. Weitere Demos richteten sich gegen die Bundesregierung von Kanzler Merz. Gefordert wurde der Rücktritt der Regierenden. An den Demos gegen die Bundesregierung beteiligten sich laut Polizei knapp 2.000 Menschen. Die Kundgebungen verliefen weitgehend störungsfrei. Schlechter Schlaf ist für die Hälfte der 5- bis 10-Klässler offenbar etwas Alltägliches. Das fand die Krankenkasse DRK heraus. Es wird ein Zusammenhang hergestellt zu den schlechten Ergebnissen der PISA-Schulstudie. Jan-Henner Reitze berichtet.
2: Seit 10 Jahren wird die Umfrage durchgeführt. In diesem Zeitraum haben Schlafprobleme und Erschöpfungsgefühl stetig zugenommen. Das liege daran, dass Kinder und Jugendliche zu lange und auch spät abends am Handy hängen, so ein Erklärungsversuch des Verbands der Kinder- und Jugendärzte. Mehr auf die eigene Gesundheit achten, empfehlen die Autoren der Studie, um besser lernen zu können und auch in der nächsten PISA-Studie wieder besser zu sein.
1: Nach dem fehlgeschlagenen Drohnenanschlag am Flughafen Leipzig-Halle im August gehen die Ermittlungen weiter. Eine Spur führt dabei zum russischen Militärgeheimdienst GRU. Medien berichten von 2 Verdächtigen, von denen einer ein mutmaßlicher GUR-Agent sein soll. Er soll mittlerweile wieder in Russland sein. Das Land weist jegliche Beteiligung zurück. In der Fußball-Bundesliga grüßt Freiburg von der Tabellenspitze. Die Breisgauer gewann gegen Gladbach mit 5:0. Trainer Schuster anschließend bei der Zone.
3: Das Allerwichtigste, um dauerhaften Erfolg zu haben, ist der Demut. Und das ist wichtig, vor allem nach Siegen auch genau diesen eben auch zu leben. Deshalb, wir freuen uns über den Sieg und alles andere ist Nebensache.
1: Bei Gegner Gladbach wackelt der Trainerstuhl von Eugen Polanski kräftig. Die weiteren Ergebnisse: Augsburg-Leverkusen 2:2, Dortmund-Paderborn 3:0, Hoffenheim-Stuttgart 2:1, Mainz-Frankfurt 1:3 und Köln-Bremen 1:1. Es ist jetzt 9:15. Es geht oft durch eine locker bewölkte oder klare Nacht. Frühmorgens werden die Wolken in Franken zahlreicher mit erstem Regen im nördlichen Bergland. Die Temperaturen sinken auf 13 bis 6 Grad. Morgen zeigt sich die Sonne höchstens kurz, am längsten im Süden. Sonst gibt es viele Wolken und von Nordwesten her zeitweise Regen. Die Höchstwerte erreichen 17 bis 23 Grad. Die Straßen, die B10 Stuttgart Richtung Ulm zwischen Plochingen, Deizisau Ost und Reichenbach-Hochdorf. Unfallaufnahme auf allen Fahrstreifen. Hier gilt eine Sperre. Der Verkehr wird abgeleitet. Gute Fahrt.
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4: Kommt gut durch den Samstagabend mit uns. Wir haben es 9:15. Mark Forster, ja, wer ihn kennt und ihn vielleicht auch schon mal bei seinen Konzerten gesehen hat, der ist auch immer wieder zu Scherzen aufgelegt. Und eine lustige Geschichte hat er sich bei einem seiner letzten Konzerte überlegt. Was das genau war, das hört ihr gleich hier bei mir. Ich bin Ralf Hohn. Hallo und guten Abend.

0: Mit der besten Musik genießen wir es, dieses letzte Ferienwochenende an diesem Samstagabend. Mark Forster, ja, der ist auch immer zu Scherzen aufgelegt. Der war nämlich von einem seiner letzten Konzerte nicht besonders angetan. Meinte man zumindest. Er hat sich das Handy eines Konzertbesuchers genommen, hat seinen Chef angerufen und hat sich selbst als unzufriedener Konzertbesucher ausgegeben.
1: Du hast ja zu mir gesagt, geh da nicht hin, weil das ist ein richtiger Quatsch, gell?
2: Wer hat es gesagt?
1: Du hast es zu mir gesagt. Du hast zu mir gesagt, zu Mark Forster brauchst du nicht hingehen, das ist langweilig und das ist ganz schnell vorbei. Und ich sag dir ganz ehrlich, du hast recht behalten.
0: Ja, diese Schimpftirade, die ging noch eine ganze Zeit lang so weiter und irgendwann ist der Chef aber misstrauisch geworden und hat dann doch gemerkt, mit wem er es da zu tun hatte. Aber das Publikum hat sich hier köstlich amüsiert über diese Geschichte. Mark Forster jetzt hier bei uns mit Sowieso.

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1: Ich bin Stefan Schütz. Bundesweit sind zehntausende Menschen gegen Rechtsextremismus auf die Straße gegangen. In Berlin sind 7 Demonstrationszüge zum Roten Rathaus gezogen. In Düsseldorf haben rund 20.000 Menschen gegen die AfD protestiert. Auch in Hamburg haben Tausende demonstriert, organisiert von der Initiative Prüf. Sie fordert, dass das Bundesverfassungsgericht alle als rechtsextrem eingestuften Parteien überprüfen soll. Schlechter Schlaf ist für die Hälfte der 5- bis 10-Klässler offenbar etwas Alltägliches. Das fand die Krankenkasse DRK heraus. Es wird ein Zusammenhang hergestellt zu den schlechten Ergebnissen der PISA-Schulstudie. Jan-Henner Reitze berichtet.
2: Seit 10 Jahren wird die Umfrage durchgeführt. In diesem Zeitraum haben Schlafprobleme und Erschöpfungsgefühl stetig zugenommen. Das liege daran, dass Kinder und Jugendliche zu lange und auch spät abends am Handy hängen. So ein Erklärungsversuch des Verbands der Kinder- und Jugendärzte. Mehr auf die eigene Gesundheit achten, empfehlen die Autoren der Studie, um besser lernen zu können und auch in der nächsten PISA-Studie wieder besser zu sein.
1: Das waren die Nachrichten um 5:30. Es geht oft durch eine locker bewölkte oder klare Nacht. Frühmorgens werden die Wolken in Franken zahlreicher mit erstem Regen im nördlichen Bergland. Die Temperaturen sinken auf 13 bis 6 Grad. Morgen zeigt sich die Sonne höchstens kurz, am längsten im Süden. Sonst gibt es viele Wolken und von Nordwesten her zeitweise Regen. Die Höchstwerte erreichen 17 bis 23 Grad.
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4: Auch wenn es in den letzten Jahren um die Band Rosenstolz etwas ruhiger geworden ist, aber das war ein ziemlicher Tiefschlag für die Fans der Band und generell auch für alle, die Musik lieben. Die Sängerin Anna R. von Rosenstolz ist vor circa 1,5 Jahren völlig unerwartet verstorben, im März 2025. Wir schauen gleich in dieser halben Stunde nochmal auf ihren ersten Nummer 1 Hit, den sie bei uns hatten.

0: Mit der besten Musik jetzt durchs Wochenende und der nächste Song gleich soll richtig viel Optimismus verbreiten. Es war die erste Single-Auskopplung aus dem Album Die Suche geht weiter der Band Rosenstolz, damals im Jahr 2008. Die Band hatte einige Tiefschläge zu verkraften und hat aber dann doch auch gemerkt, die kleinen Dinge auch zu schätzen, sagt Peter Plate von Rosenstolz.
1: Also du hast viel mehr Respekt vor dem Tag. Wenn die Sonne scheint, freust du dich und sagst, wie viele andere Tage habe ich einfach sinnlos verplempert und reg mich über Kleinigkeiten auf. Weil du ja dann merkst, dass das Leben schön ist, dass es wertvoll ist, dass man es feiern muss. Das ist also eigentlich eine sehr optimistische Platte.
0: Spätestens seit 1,5 Jahren ist es ja definitiv vorbei mit Rosenstolz, nämlich nach dem Tod der Sängerin Anna R. Und wir schauen mal nochmal auf dieses Album, was ich eben schon angesprochen habe. Die Suche geht weiter. Die erste Single aus diesem Album wurde nämlich gleich zum Nummer 1 Hit bei uns in den deutschen Charts. Heute, vor 18 Jahren, am 12. September 2008, hier sind Rosenstolz und Gib mir Sonne.
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1: Ich bin Dominik Schweiger. Kanzler Merz verliert den Rückhalt in der Gesellschaft. Nach einer Umfrage im Auftrag der Bild halten ihn 78% der Befragten für falsch auf dem Posten. Mehr von Tanja Wagner.
2: Vor einem Jahr war immerhin noch fast ein Drittel der Befragten mit seiner Arbeit zufrieden. Glaubt man den Umfragen heute, hat er es sich inzwischen sogar bei 58% der Anhänger von CDU und CSU verscherzt. Auch Vizekanzler Klingbeil kommt bei den Menschen nicht mehr sonderlich gut an. Rund die Hälfte der Befragten findet nicht, dass er an die Spitze der SPD gehört.
1: Das Ölförderland Saudi-Arabien steht unter Druck. Im Osten können Tanker nicht durch die Straße von Hormus, weil der Iran blockiert. Jetzt wurde eine wichtige Pipeline dicht gemacht, weil die Houthi-Rebellen sie beschossen haben. Die USA vermuten die Urheber im Iran, können das aber bisher nicht beweisen. Rasant ist die Konsequenz weiter steigende Spritpreise, auch hier bei uns in Deutschland. Immer mehr Kinder und Jugendliche fühlen sich erschöpft. Fast die Hälfte der Schülerinnen und Schüler in den Klassen 5 bis 10 hat in einer Umfrage der Krankenkasse DAK über Schlafstörungen geklagt. Fast 70% fühlen sich mindestens einmal pro Woche erschöpft. Kinder- und Jugendärzte sagen, es wird so viel Zeit an Handys und Spielekonsolen verbracht. Auch die schlechten Ergebnisse der PISA-Schulstudie ließen sich davon ableiten. Bayerns Antisemitismusbeauftragter Spänle hat die Morddrohung gegen die Münchner Kultusgemeindepräsidentin Knobloch als Tabubruch bezeichnet. Jede Grenze sei überschritten. Er fordert Staat und Gesellschaft auf, entschiedener für Rechtsstaat und Humanität einzutreten. Die Drohung war als Graffiti im Englischen Garten gesprüht worden. Die Generalstaatsanwaltschaft München ermittelt. In der Fußball-Bundesliga ist Freiburg im Moment Tabellenerster. Die Breisgauer gewannen gegen Gladbach mit 5:0. Bei der Borussia muss sich Trainer Eugen Polanski nach Niederlage Nummer 3 Sorgen um seinen Job machen. Außerdem spielten Augsburg-Leverkusen 2:2, Dortmund-Paderborn 3:0, Hoffenheim-Stuttgart 2:1, Frankfurt-Mainz 1:3 und Köln-Bremen 1:1. Es ist jetzt kurz nach 10. Es geht oft durch eine locker bewölkte oder klare Nacht. Frühmorgens werden die Wolken in Franken dann zahlreicher mit ersten Regen im nördlichen Bergland. Die Temperaturen sinken auf 13 bis 6 Grad. Morgen zeigt sich die Sonne höchstens kurz, anfangs noch im Süden noch ein bisschen mehr. Ansonsten gibt es sehr viele Wolken und von Nordwesten her zeitweise Regen. Die Höchstwerte erreichen 17 bis 23 Grad. Gute Nachrichten von den Straßen. Aktuell keine Störungsmeldungen. Eine gute und vor allem sichere Fahrt.

Einmal mit einem absoluten Superstar gemeinsam Abendessen. Viele können sich das wahrscheinlich gar nicht vorstellen, aber es gibt die Möglichkeit, das zu gewinnen. Wie ihr da rankommt, das hört ihr gleich bei mir. Wir haben es kurz nach 10. Macht euch einen gemütlichen Samstagabend mit uns. Mein Name ist Ralf Hohn. Hallo und Servus.

0: Ich denke mal, die meisten von euch werden schon zu Abend gegessen haben an diesem späten Samstagabend.
1: Vielleicht hat der ein oder andere von euch ja Lust, ein besonders privates Abendessen mit einer Pop-Ikone zu gewinnen. Es geht um die Sängerin Cher. Die möchte im November 2 Menschen nach Malibu einladen, möchte sie glücklich machen mit einem privaten Abendessen bei sich. Und das ist die Einladung.
2: I'm hosting a private dinner at my home in Malibu and I'm inviting one of you to join me. Could it be you? I promise it's a night you'll never forget.
1: Der Preis geht an den Gewinner einer Tombola inklusive Begleitperson. Egal wie hoch die Spende ist, jeder hat die gleiche Gewinnchance und das Geld kommt der Cher-Stiftung Cher Care zugute. Mehr Infos gibt's im Internet unter chersdinnerparty.com. Jetzt gibt's tanzbare Musik von Cher. Den Titel kennen wir im Original von ABBA. Und Cher hat mal einige ABBA-Songs gecovert auf einem eigenen Album. Und auch der hier war dabei. Gimme, gimme, gimme. Schönen Samstagabend.

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0: Ich bin Dominik Schweiger. Kanzler Merz verliert den Rückhalt in der Gesellschaft. Nach einer Umfrage im Auftrag der Bild halten ihn 78% der Befragten für falsch auf dem Posten. Mehr von Tanja Wagner.
1: Vor einem Jahr war immerhin noch fast ein Drittel der Befragten mit seiner Arbeit zufrieden. Glaubt man den Umfragen heute, hat er es sich inzwischen sogar bei 58% der Anhänger von CDU und CSU verscherzt. Auch Vizekanzler Klingbeil kommt bei den Menschen nicht mehr sonderlich gut an. Rund die Hälfte der Befragten findet nicht, dass er an die Spitze der SPD gehört.
0: Das Ölförderland Saudi-Arabien steht unter Druck. Im Osten können Tanker nicht durch die Straße von Hormuz, weil der Iran blockiert. Jetzt wurde eine wichtige Pipeline dicht gemacht, weil die Houthi-Rebellen sie beschossen haben. Die USA vermuten die Urheber im Iran, können das aber bisher nicht beweisen. Rasant ist die Konsequenz weiter steigender Spritpreise, auch hier bei uns in Deutschland. Das waren die Nachrichten um 9:30. Geht oft durch eine locker bewölkte oder klare Nacht. Frühmorgens werden die Wolken in Franken dann zahlreicher mit ersten Regen im nördlichen Bergland. Die Temperaturen sinken auf 13 bis 6 Grad. Morgen zeigt sich die Sonne höchstens kurz, anfangs noch im Süden noch ein bisschen mehr. Ansonsten gibt es sehr viele Wolken und von Nordwesten her zeitweise Regen. Die Höchstwerte erreichen 17 bis 23 Grad.
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3: Wäre Benzin damals in den 60er Jahren schon so teuer gewesen wie heute, dann würde es einen bestimmten Song vielleicht gar nicht geben. Das ist nämlich Teil unserer Rubrik Songs und Stories. Markus Ullmann hat gleich einen Titel mit jeder Menge PS in dieser halben Stunde.

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0: Mein Name ist Markus Ullmann und heute geht es um einen Song, der erst nur als Platzhalter gedient hat, aber er hat diesen Platz nicht mehr freigegeben.
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0: Die Geschichte des Songs beginnt in den 60er Jahren vor einem Schaufenster. Der Songwriter Mars Bonfire hatte sich gerade einen gebrauchten Ford Falcon geleistet und er spürt dieses Gefühl von Freiheit, diese Freude, jederzeit überall hinfahren zu können. Und dann schlendert er eines Tages den Hollywood Boulevard entlang und entdeckt in einem Schaufenster ein Poster. Zu sehen, ein Motorrad, das auf einem Feuerball aus der Erde schießt. Und darunter steht der Spruch, Born to Ride. Und da macht es Klick bei ihm. Er fährt ins Studio, setzt sich mit John, dem Frontmann der Band, zusammen und innerhalb von 20 Minuten entsteht ein Song, der ein Freiheitsgefühl transportiert wie kaum ein anderer. Und dieser Song schafft es in den größten Biker-Film der Hollywood-Geschichte.
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0: Easy Rider mit Dennis Hopper und Peter Fonda. Für die Rohfassung des Films hat Peter Fonda viele seiner Lieblingssongs benutzt. Auch den besagten Freiheitssong. Und der ist drin geblieben im Film und ist bis heute die Hymne für alle Biker da draußen. Hier sind Steppenwolf mit Born to be Wild.
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1: Ich bin Dominik Schweiger. Zehntausende sind heute in vielen Städten auf die Straßen gegangen, um ein Zeichen gegen Rechtsextremismus zu setzen, nach dem Wahlsieg der AfD in Sachsen-Anhalt. Tanja Wagner berichtet.
2: Kein Schritt zurück gegen die AfD und rechte Hetze, hieß es etwa in Düsseldorf. Unter dem Motto Freiheit muss verteidigt werden, wurde in Hamburg zum Handeln aufgerufen. Kondome werden besser geprüft als rechte Verdachtsfälle, stand auf den Plakaten in Schwerin zu lesen. Hintergrund der Proteste ist der Wahlsieg der AfD am letzten Wochenende. Die Partei hatte die absolute Mehrheit in Sachsen-Anhalt nur knapp verfehlt.
1: Nach einem Drohnenangriff hat Saudi-Arabien seine wichtige Ost-West-Pipeline vorsorglich abgeschaltet. Durch sie konnte Öl bisher an der blockierten Straße von Hormus vorbei zum Roten Meer transportiert werden. Wie lange die Leitung ausfällt, ist unklar. Dauert die Sperre aber länger, könnten Öl und Treibstoff weltweit noch teurer werden. An unseren Tankstellen sind die Preise schon deutlich gestiegen. Der Großteil der Menschen lehnt Friedrich Merz als Bundeskanzler ab. Fast 4 von 5 haben das in einer Umfrage für die Bild gesagt. Selbst bei Wählerinnen und Wählern der Union ist Merz unbeliebt. Mehr als die Hälfte hält ihn für eine Fehlbesetzung. Damit setzt sich die Talfahrt der Kanzlerbeliebtheit fort. Letztes Jahr war immerhin noch jeder und jeder Dritte zufrieden mit ihm. Die Chefs zweier führender KI-Unternehmen fordern ein langsameres Entwicklungstempo. Der Chef von Anthropic, also die Firma hinter Claude Amoday, warnt, schon in den nächsten 6 bis 12 Monaten könnten Schwärme von KI-Systemen zu groß angelegten Cyberangriffen fähig sein. Auch OpenAI-Chef Altman spricht sich dafür aus, die Entwicklung besonders leistungsfähiger Modelle zu bremsen. Zur Fußball-Bundesliga. Der FC Augsburg hat die Tabellenführung wieder verloren. Gegen Leverkusen kam der FCA nicht über ein 2:2 hinaus. Neuer Spitzenreiter ist Freiburg nach einem 5:0 gegen Gladbach. Dortmund schlug Paderborn mit 3:0. Frankfurt gewann in Mainz 3:1 und Hoffenheim gegen Stuttgart 2:1. Köln und Bremen trennten sich 1:1. Es ist jetzt 11:15. Geht oft durch eine locker bewölkte oder klare Nacht. Frühmorgens werden die Wolken in Franken dann zahlreicher mit erstem Regen im nördlichen Bergland. Die Temperaturen sinken auf 13 bis 6 Grad. Morgen zeigt sich die Sonne höchstens kurz, anfangs noch im Süden noch ein bisschen mehr. Ansonsten gibt es sehr viele Wolken und von Nordwesten her zeitweise Regen. Die Höchstwerte erreichen 17 bis 23 Grad. Gute Nachrichten von den Straßen. Aktuell keine Störungsmeldungen. Eine gute und vor allem sichere Fahrt.

Shania Twain ist eine Künstlerin, die hervorragend Pop- und Country-Elemente miteinander verbinden kann. Erstmal war sie in der Country-Szene zu Hause und dann hat sie es geschafft, diese Musikgenres zu vermischen. Und Ende der 90er startete sie dann auch in den internationalen Popcharts durch. Aber aller Anfang war schwer. Wie sie in ihre Karriere gestartet ist, das erzählt euch gleich Klaus Braun in unserer Rubrik Jugendsünden. Wir haben es kurz nach 11, knappes Stündchen bin ich noch bei euch. Ich bin Ralf Hohn. Schönen Samstagabend.

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1: Ich bin Klaus Braun und so klingt unsere heutige Jugendsünde. Dieses Video von sich als 10-Jährige zeigte die Sängerin bei einer ihrer Tourneen, als sie längst ein Superstar war. Ein kleiner Einblick in eine schwierige Kindheit. Sie war in Armut aufgewachsen und musste mit Gesangsauftritten in Bars das Familieneinkommen aufbessern. Das führte immerhin zu ersten TV-Auftritten mit 13 Jahren. Mit 19 war sie erstmals auf einem Country-Album zu hören, als Gastsängerin. Won't you be my mountain when the rivers rise? Dann ein Schicksalsschlag. Ihre Mutter und ihr Stiefvater kamen bei einem Autounfall ums Leben. Sie musste sich und ihre 4 jüngeren Geschwister mit diversen Jobs über Wasser halten. Ergatterte dann aber ihren ersten Plattenvertrag. Ein Achtungserfolg. Album Nummer 2 machte sie zum Country-Star und der Nachfolger enthielt dann die Hits, die sie weltberühmt machen sollten, wenn auch noch in Country-Versionen. That don't impress me. Shania Twain wandelte sich zum Popstar und so erfüllte sich, was ihr als Kind prophezeit worden war, im Fernsehen. Damals noch unter ihrem richtigen Vornamen.
2: Here's a lady who's gonna be around for a long, long time. Ladies and gentlemen, she's super. Eileen Twain.
1: Die wird es mal weit bringen. Das war schon offensichtlich bei Shania Twains ersten Schritten im Musikgeschäft.
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1: Ich bin Dominik Schweiger. Zehntausende sind heute in vielen Städten auf die Straßen gegangen, um ein Zeichen gegen Rechtsextremismus zu setzen. Nach dem Wahlsieg der AfD in Sachsen-Anhalt. Tanja Wagner berichtet.
2: Kein Schritt zurück gegen die AfD und rechte Hetze, hieß es etwa in Düsseldorf. Unter dem Motto Freiheit muss verteidigt werden, wurde in Hamburg zum Handeln aufgerufen. Kondome werden besser geprüft als rechte Verdachtsfälle, stand auf den Plakaten in Schwerin zu lesen. Hintergrund der Proteste ist der Wahlsieg der AfD am letzten Wochenende. Die Partei hatte die absolute Mehrheit in Sachsen-Anhalt nur knapp verfehlt.
1: Nach einem Drohnenangriff hat Saudi-Arabien seine wichtige Ost-West-Pipeline vorsorglich abgeschaltet. Durch sie konnte Öl bisher an der blockierten Straße von Hormus vorbei zum Roten Meer transportiert werden. Wie lange die Leitung ausfällt, ist unklar. Dauert die Sperre aber länger, könnten Öl und Treibstoff weltweit noch teurer werden. An unseren Tankstellen sind die Preise schon deutlich gestiegen. Das waren die Nachrichten um halb. Geht oft durch eine locker bewölkte oder klare Nacht. Frühmorgens werden die Wolken in Franken dann zahlreicher mit erstem Regen im nördlichen Bergland. Die Temperaturen sinken auf 13 bis 6 Grad. Morgen zeigt sich die Sonne höchstens kurz, anfangs noch im Süden noch ein bisschen mehr. Ansonsten gibt es sehr viele Wolken und von Nordwesten her zeitweise Regen. Die Höchstwerte erreichen 17 bis 23 Grad.
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4: Es war eines der Konzertereignisse des vergangenen Jahres, die Reunion-Tour von Oasis. Sie haben sich wieder zusammengefunden, eine Sache, die ja eigentlich viele kaum für möglich gehalten haben, so häufig wie die Gallagher-Brüder sich gestritten haben. Wenn ihr nicht die Möglichkeit hattet, in den Konzertgenuss zu kommen, wie viele andere, dann habt ihr zumindest die Möglichkeit, seit dieser Woche im Kino den Film zu sehen. Mehr dazu gleich noch in dieser halben Stunde.

Hoch die Hände, Wochenende, gute Nachrichten habe ich für alle Fans der britischen Band Oasis. Es war ja das Konzertereignis des vergangenen Jahres, ne? Die Reunion-Tour von Oasis. Circa 2 Millionen Menschen hatten die Möglichkeit, Tickets zu ergattern und die Konzerte live mitzuerleben. Wenn ihr nicht in den Genuss gekommen seid, dann könnt ihr es allerdings seit dieser Woche im Kino tun. Denn Don't Look Back in Anger ist eine Oasis-Doku, die in ausgewählten Kinos seit vergangenen Donnerstag läuft. Die Gallagher-Brüder geben Einblick hinter die Kulissen, erzählen, wie überwältigt sie waren, natürlich auch vom Publikumszustrom. Allerdings, was sie so ein bisschen offen lassen, ist, wie es denn weitergeht, ob es weitere Reunion-Konzerte gibt. Im Social Media streuen sie allerdings manchmal etwas merkwürdige Videos, die dann doch so ein bisschen die Hoffnung auf mehr geben und vielleicht ja auch irgendwann mal wieder auf Oasis-Konzerte in Deutschland. Sei es drum, wir müssen noch ein bisschen warten und wenn ihr Lust habt, könnt ihr euch ja diese Doku bzw. den Film Don't Look Back in Anger unter Umständen auch im Kino anschauen, der seit dieser Woche läuft. Musik von Oasis jetzt hier bei uns mit Wonderwall. Das war es von mir. Ich bin Ralf Hohn und wünsche euch noch ein schönes letztes Sommerferienwochenende.

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1: Ich bin Dominik Schweiger. Schlechter Schlaf ist für die Hälfte der 5- bis 10-Klässler offenbar etwas ganz Alltägliches. Das fand die Krankenkasse DAK heraus. Es wird ein Zusammenhang hergestellt zwischen den schlechten Ergebnissen der PISA-Schulstudie. Jan-Henne Reitze berichtet.
2: Seit 10 Jahren wird die Umfrage durchgeführt. In diesem Zeitraum haben Schlafprobleme und Erschöpfungsgefühl stetig zugenommen. Das liege daran, dass Kinder und Jugendliche zu lange und auch spät abends am Handy hängen, so ein Erklärungsversuch des Verbands der Kinder- und Jugendärzte. Mehr auf die eigene Gesundheit achten, empfehlen die Autoren der Studie, um besser lernen zu können und auch in der nächsten PISA-Studie wieder besser zu sein.
1: Das Ölförderland Saudi-Arabien steht unter Druck. Im Osten können Tanker nicht durch die Straße von Hormuz, weil der Iran blockiert. Jetzt wurde eine wichtige Pipeline dicht gemacht, weil die Houthi-Rebellen sie beschossen haben. Die USA vermuten die Urheber im Iran, können das aber bisher nicht beweisen. Rasant ist die Konsequenz weiter steigender Spritpreise, auch hier bei uns in Deutschland. Nach dem fehlgeschlagenen Drohnenanschlag am Flughafen Halle-Leipzig im August gehen die Ermittlungen weiter. Eine Spur führt dabei zum russischen Militärgeheimdienst GRU. Medien berichten von 2 Verdächtigen, von denen einer ein mutmaßlicher GRU-Agent sein soll. Er soll mittlerweile wieder in Russland sein. Russland weist jegliche Beteiligung zurück. Bayerns Antisemitismusbeauftragter Spänle hat die Morddrohung gegen die Münchner Kultusgemeindepräsidentin Knobloch als Tabubruch bezeichnet. Jede Grenze sei überschritten. Er fordert Staat und Gesellschaft auf, entschiedener für Rechtsstaat und Humanität einzutreten. Die Drohung war als Graffiti im Englischen Garten gesprüht worden. Die Generalstaatsanwaltschaft München ermittelt. In der Fußball-Bundesliga ist Freiburg im Moment Tabellenerster. Die Breisgauer gewannen gegen Gladbach mit 5:0. Bei der Borussia muss sich Trainer Eugen Polanski nach Niederlage Nummer 3 Sorgen um seinen Job machen. Außerdem spielten Augsburg-Leverkusen 2:2, Dortmund-Paderborn 3:0, Hoffenheim-Stuttgart 2:1, Frankfurt-Mainz 1:3 und Köln-Bremen 1:1. Es ist jetzt kurz nach 12. Es sind erstmal nur wenige Wolken in Bayern unterwegs. Erst in der Früh kommen die erst nach Franken rein und die haben dann auch Regen mit dabei. Bis zum Morgen gehen die Temperaturen runter auf 13 bis 6 Grad. Tagsüber zeigt sich die Sonne höchstens kurz, Anfang noch im Süden etwas mehr. Ansonsten gibt es viele Wolken und von Nordwesten her zeitweise Regen. Die Höchstwerte liegen zwischen 17 und 23 Grad. Gute Nachrichten von den Straßen, aktuell keine Störungsmeldungen, eine gute und vor allem sichere Fahrt.

Kurz nach Mitternacht an diesem Sonntagmorgen. Ich bin Jörg Hofmann und ich sag euch jetzt schon, das wird ein guter Sonntag. Wie ich drauf komme? Ganz einfach. Heute Tag der Erdnüsse in den USA und internationaler Tag der Schokolade. Da hole ich mir einfach noch ein bisschen Karamell dazu und dann hat die Diva keine Chance. Spaß beiseite. Wenn ihr einen Hund habt, dann wird euch der Hug Your Dog Day, also der Umarme deinen Hund Tag, vermutlich deutlich mehr zusagen. So oder so, der Sonntag ist angebrochen. Lasst uns was Gescheites draus machen.

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0: Kommt gut rein in den Sonntagmorgen. Wir gratulieren der Hunnenkönigin. Die wird heute 33 Jahre alt. Diesen neuen Spitznamen könnten wir seit diesem Sommer der Sängerin Alice Merton verpassen. Sie hat nämlich zum ersten Mal zusammen mit einem Songwriting-Partner Theatermusik komponiert. Und zwar fürs Stück Die Hunnenkönigin bei den diesjährigen Nibelungenfestspielen in Worms. Und das hat sie so gut gemacht, dass sie am Ende dafür eine besondere Auszeichnung der Festspiele bekommen hat.
1: Der Gewinner des Mario Adorf-Preises 2026 ist Alice Merton.
2: Vielen, vielen Dank, dass wir diesen Preis bekommen. Wenn ich ehrlich bin, haben wir es gar nicht erwartet. Für mich ist Musik eine Sache, die einfach immer vom Herzen kommt.
0: Hoffentlich komponiert Alice Merton künftig nicht nur XXL-Werke à la Der Ring der Nibelungen, denn wir feiern sie ja für ihre kleinen Pop-Meisterwerke, die immer nur ein paar Minuten dauern. No Roots, jetzt für euch ihre wohl bekannteste Nummer.

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1: Ich bin Dominik Schweiger. Schlechter Schlaf ist für die Hälfte der 5- bis 10-Klässler offenbar etwas ganz Alltägliches. Das fand die Krankenkasse DAK heraus. Es wird ein Zusammenhang gestellt zwischen den schlechten Ergebnissen der PISA-Schulstudie. Jan-Henne Reitze berichtet.
2: Seit 10 Jahren wird die Umfrage durchgeführt. In diesem Zeitraum haben Schlafprobleme und Erschöpfungsgefühl stetig zugenommen. Das liege daran, dass Kinder und Jugendliche zu lange und auch spät abends am Handy hängen, so ein Erklärungsversuch des Verbands der Kinder- und Jugendärzte. Mehr auf die eigene Gesundheit achten, empfehlen die Autoren der Studie, um besser lernen zu können und auch in der nächsten PISA-Studie wieder besser zu sein.
1: Das Ölförderland Saudi-Arabien steht unter Druck. Im Osten können Tanker nicht durch die Straße von Hormus, weil der Iran blockiert. Jetzt wurde eine wichtige Pipeline dicht gemacht, weil die Houthi-Rebellen sie beschossen haben. Die USA vermuten die Urheber im Iran, können das aber bisher nicht beweisen. Rasant ist die Konsequenz weiter steigender Spritpreise, auch hier bei uns in Deutschland. Das waren die Nachrichten um 9:30. Es sind erstmal nur wenige Wolken in Bayern unterwegs. Erst in der Früh kommen die erst nach Franken rein und die haben dann auch Regen mit dabei. Bis zum Morgen gehen die Temperaturen runter auf 13 bis 6 Grad. Tagsüber zeigt sich die Sonne höchstens kurz, Anfang noch im Süden etwas mehr. Ansonsten gibt es viele Wolken und von Nordwesten her zeitweise Regen. Die Höchstwerte liegen zwischen 17 und 23 Grad.
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3: Einen entspannten Start in euren Sonntag wünsche ich. Wenn ihr heute gegen Nachmittag oder Abend überlegt, was ihr so anstellen könntet, wie wär's vielleicht mal wieder mit Kino? Frühstück bei Audrey läuft neu an und wir stellen euch den Film gleich vor. Nach 3 Songs und jetzt direkt Filmmusik von Top Gun. Kenny Loggins mit der Danger Zone. Ich bin Jörg Hofmann.

0: Unser Kinotipp für den frühen Sonntagmorgen, Frühstück bei Audrey. Ronny Thorau aus unserer Kinoredaktion stellt euch den Streifen vor.
1: Bist du glücklich mit Audrey?
2: Ja.
3: Dieser Mann hat nur Gutes von seiner Frau zu berichten.
4: Ja, Audrey liebt mich, wie ich bin.
3: Einziger Haken, seine Frau ist eine Silikon-Sexpuppe, die allerdings irgendwann plötzlich

0: nicht die Augen aufmacht.
1: Guten Morgen, mein Schatz.
0: Frühstück bei Audrey ist eine sehr unterhaltsame französische Komödie, die sich um Fragen wie Einsamkeit und die Illusion von perfekten Partnern dreht. Im Zeitalter von KI-Ersatzpartnern hat das ja eine ganz neue Aktualität.
1: Hast du deshalb eine Puppe, damit sie dich nicht verlässt?

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1: Ich bin Dominik Schweiger. Zehntausende sind gestern in vielen Städten auf die Straßen gegangen, um ein Zeichen gegen Rechtsextremismus zu setzen. Nach dem Wahlsieg der AfD in Sachsen-Anhalt. Tanja Wagner berichtet.
2: Kein Schritt zurück gegen die AfD und rechte Hetze, hieß es etwa in Düsseldorf. Unter dem Motto Freiheit muss verteidigt werden, wurde in Hamburg zum Handeln aufgerufen. Kondome werden besser geprüft als rechte Verdachtsfälle, stand auf den Plakaten in Schwerin zu lesen. Hintergrund der Proteste ist der Wahlsieg der AfD am letzten Wochenende. Die Partei hatte die absolute Mehrheit in Sachsen-Anhalt nur knapp verfehlt.
1: Immer mehr Kinder und Jugendliche fühlen sich erschöpft. Fast die Hälfte der Schülerinnen und Schüler in den Klassen 5 bis 10 hat in einer Umfrage der Krankenkasse DAK über Schlafstörungen geklagt. Fast 70% fühlen sich mindestens einmal pro Woche erschöpft. Kinder- und Jugendärzte sagen, es wird zu viel Zeit an Handys und Spielkonsolen verbracht. Auch die schlechten Ergebnisse der PISA-Schulstudie ließen sich davon ableiten.
3: Nach einem Drohnenangriff hat Saudi-Arabien seine wichtige Ost-West-Pipeline vorsorglich abgeschaltet. Durch sie konnte Öl bisher an der blockierten Straße von Hormus vorbei zum Roten Meer transportiert werden. Wie lange die Leitung ausfällt, ist unklar. Dauert die Sperre aber länger, könnten Öl und Treibstoff weltweit noch teurer werden. An unseren Tankstellen sind die Preise schon deutlich gestiegen. Der Großteil der Menschen lehnt Friedrich Merz als Bundeskanzler ab. Fast 4 von 5 haben das in einer Umfrage für die Bild gesagt. Selbst bei Wählerinnen und Wählern der Union ist Merz unbeliebt. Mehr als die Hälfte hält ihn für eine Fehlbesetzung. Damit setzt sich die Talfahrt der Kanzlerbeliebtheit fort. Letztes Jahr war immerhin noch jeder und jeder Dritte zufrieden mit ihm. Zur Fußball-Bundesliga. Der FC Augsburg hat die Tabellenführung wieder verloren. Gegen Leverkusen kam der FCA nicht über ein 2:2 hinaus. Neuer Spitzenreiter ist Freiburg nach einem 5:0 gegen Gladbach. Dortmund schlug Paderborn mit 3:0. Frankfurt gewann in Mainz 3:1 und Hoffenheim gegen Stuttgart 2:1. Köln und Bremen trennten sich 1:1. Es ist jetzt kurz nach 1. Es sind erstmal nur wenige Wolken in Bayern unterwegs. Erst in der Früh kommen die erst nach Franken rein und die haben dann auch Regen mit dabei. Bis zum Morgen gehen die Temperaturen runter auf 13 bis 6 Grad. Tagsüber zeigt sich die Sonne höchstens kurz, Anfang noch im Süden etwas mehr. Ansonsten gibt es viele Wolken und von Nordwesten her zeitweise Regen. Die Höchstwerte liegen zwischen 17 und 23 Grad. Gute Nachrichten von den Straßen, aktuell keine Störungsmeldungen, eine gute und vor allem sichere Fahrt.

Hallo um kurz nach eins und ich muss wirklich immer wieder sagen, was es nicht alles gibt. Heute der bundesweite Mach-was-du-willst-Tag in Deutschland an diesem 13. September. Aber hallo, bitte nicht falsch verstehen, ne? Wir sind in Deutschland, hier gibt es Gesetze und Regeln. Da müsste der Tag eigentlich heißen, mach was du willst, aber denk dran, der Regel ist der Regel. Und jetzt ist Zeit für ein bisschen Partymusik. Bryan Adams, Summer of 69, schönen Sonntag beisammen, wünscht Jörg Hofmann.

0: Servus am frühen Sonntagmorgen. Solltet ihr heute in die Kirche gehen, überrascht euch der Pfarrer vielleicht mit einer Predigt über einen Song von Michael Patrick Kelly. In vielen Gottesdiensten steht heute tatsächlich der sogenannte Hit from Heaven im Mittelpunkt. Und dieser Hit ist in diesem Jahr Run Free von Michael Patrick Kelly. Der hat uns schon mal erklärt, was dieser Song für ihn bedeutet.
1: Run Free ist ein Song über Loslassen. Es geht um diese mentalen und emotionalen Ballast, den wir mit uns schleppen. Ob das Ängste sind, Sorgen oder irgendwelche ungeheilten Wunden der Vergangenheit. Run Free habe ich sowohl für mich wie auch für andere geschrieben. Ja, weil ich brauche auch manchmal so einen Tritt, um Gefühle zuzulassen, die ich vielleicht eher unterdrücke, ja, um das dann, wie soll ich sagen, loszulassen.
0: Mal schauen, was den Geistlichen heute im Gottesdienst dazu einfällt. Oder vielleicht gibt's ja in der einen oder anderen Kirche sogar Run Free oder einen anderen Song von Michael Patrick Kelly auf der Kirchenorgel zu hören.

0: Ich bin Dominik Schweiger. Zehntausende sind gestern in vielen Städten auf die Straßen gegangen, um ein Zeichen gegen Rechtsextremismus zu setzen. Nach dem Wahlsieg der AfD in Sachsen-Anhalt. Tanja Wagner berichtet.
1: Kein Schritt zurück gegen die AfD und rechte Hetze, hieß es etwa in Düsseldorf. Unter dem Motto Freiheit muss verteidigt werden, wurde in Hamburg zum Handeln aufgerufen. Kondome werden besser geprüft als rechte Verdachtsfälle, stand auf den Plakaten in Schwerin zu lesen. Hintergrund der Proteste ist der Wahlsieg der AfD am letzten Wochenende. Die Partei hatte die absolute Mehrheit in Sachsen-Anhalt nur knapp verfehlt.
0: Immer mehr Kinder und Jugendliche fühlen sich erschöpft. Fast die Hälfte der Schülerinnen und Schüler in den Klassen 5 bis 10 hat in einer Umfrage der Krankenkasse DAK über Schlafstörungen geklagt. Fast 70% fühlen sich mindestens einmal pro Woche erschöpft. Kinder- und Jugendärzte sagen, es wird zu viel Zeit an Handys und Spielkonsolen verbracht. Auch die schlechten Ergebnisse der PISA-Schulstudie ließen sich davon ableiten. Das waren die Nachrichten um 9:30. Es sind erstmal nur wenige Wolken in Bayern unterwegs. Erst in der Früh kommen die erst nach Franken rein und die haben dann auch Regen mit dabei. Bis zum Morgen gehen die Temperaturen runter auf 13 bis 6 Grad. Tagsüber zeigt sich die Sonne höchstens kurz, Anfang noch im Süden etwas mehr. Ansonsten gibt es viele Wolken und von Nordwesten her zeitweise Regen. Die Höchstwerte liegen zwischen 17 und 23 Grad.
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3: Kurz nach 2:30, ich bin Jörg Hofmann und war gerade mal 13 Jahre alt, als unser heutiger Tageshit veröffentlicht wurde. Mit der ersten Freundin ins Kino oder auf die Kunsteisbahn und überall lief diese Nummer. Berlin, Take My Breath Away. Die Geschichte hinter dem Song hört ihr gleich nach jetzt genau 3 Titeln und wir steigen ein mit den Simple Minds. Hey.

0: mit uns gut rein in den Sonntag und wir drehen die Runde mit der Zeitmaschine und beamen uns zurück ins Jahr 1987. Da hat bei der Oscarverleihung damals das Publikum mindestens einen völlig überraschten Sieger erlebt. In der Kategorie Bester Filmsong war die Konkurrenz nämlich wirklich hart. Nominiert war unter anderem der Nummer 1-Hit Glory of Love von Peter Cetera aus dem Film Karate Kid 2. Aber das Rennen hat dann doch ein anderer Song gemacht.
1: Surprise. I didn't think there were so many great songs this year and this I really like.
0: Giorgio Moroder hatte nicht zu hoffen gewagt, dass er das Rennen machen würde, aber auch sein nominierter Song für die Gruppe Berlin war schließlich ein Nummer 1 Hit. Heute, vor genau 40 Jahren, hat Take My Breath Away aus dem Film Top Gun die amerikanischen Charts angeführt. Wir hören die Nummer jetzt natürlich in voller Länge.

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1: Ich bin Dominik Schweiger. Schlechter Schlaf ist für die Hälfte der 5- bis 10-Klässler offenbar etwas ganz Alltägliches. Das fand die Krankenkasse DAK heraus. Es wird ein Zusammenhang gestellt zwischen den schlechten Ergebnissen der PISA-Schulstudie. Jan-Henne Reitze berichtet.
2: Seit 10 Jahren wird die Umfrage durchgeführt. In diesem Zeitraum haben Schlafprobleme und Erschöpfungsgefühl stetig zugenommen. Das liege daran, dass Kinder und Jugendliche zu lange und auch spät abends am Handy hängen, so ein Erklärungsversuch des Verbands der Kinder- und Jugendärzte. Mehr auf die eigene Gesundheit achten, empfehlen die Autoren der Studie, um besser lernen zu können und auch in der nächsten PISA-Studie wieder besser zu sein.
1: Die Chefs zweier führender KI-Unternehmen fordern ein langsameres Entwicklungstempo. Der Chef von Anthropic, also die Firma hinter Claude Amodei, warnt, schon in den nächsten 6 bis 12 Monaten könnten Schwärme von KI-Systemen zu groß angelegten Cyberangriffen fähig sein. Auch OpenAI-Chef Altman spricht sich dafür aus, die Entwicklung besonders leistungsfähiger Modelle zu bremsen. Der Großteil der Menschen lehnt Friedrich Merz als Bundeskanzler ab. Fast 4 von 5 haben das in einer Umfrage für die Bild gesagt. Selbst bei Wählerinnen und Wählern der Union ist Merz unbeliebt. Mehr als die Hälfte hält ihn für eine Fehlbesetzung. Damit setzt sich die Talfahrt der Kanzlerbeliebtheit fort. Letztes Jahr war immerhin noch jeder und jeder Dritte zufrieden mit ihm. Nach dem fehlgeschlagenen Drohnenanschlag am Flughafen Halle-Leipzig im August gehen die Ermittlungen weiter. Eine Spur führt dabei zum russischen Militärgeheimdienst GRU. Medien berichten von 2 Verdächtigen, von denen einer ein mutmaßlicher GRU-Agent sein soll. Er soll mittlerweile wieder in Russland sein. Russland weist jegliche Beteiligung zurück. In der Fußball-Bundesliga ist Freiburg im Moment Tabellenerster. Die Breisgauer gewannen gegen Gladbach mit 5:0. Bei der Borussia muss sich Trainer Eugen Polanski nach Niederlage Nummer 3 Sorgen um seinen Job machen. Außerdem spielten Augsburg-Leverkusen 2:2, Dortmund-Paderborn 3:0, Hoffenheim-Stuttgart 2:1, Frankfurt-Mainz 1:3 und Köln-Bremen 1:1. Es ist jetzt kurz nach 2. Es sind erstmal nur wenige Wolken in Bayern unterwegs. Erst in der Früh kommen die erst nach Franken rein und die haben dann auch Regen mit dabei. Bis zum Morgen gehen die Temperaturen runter auf 13 bis 6 Grad. Tagsüber zeigt sich die Sonne höchstens kurz, Anfang noch im Süden etwas mehr. Ansonsten gibt es viele Wolken und von Nordwesten her zeitweise Regen. Die Höchstwerte liegen zwischen 17 und 23 Grad. Gute Nachrichten von den Straßen, aktuell keine Störungsmeldungen. Eine gute und vor allem sichere Fahrt.